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1: Um 3 Uhr mit Olaf Knapp. Bundesgesundheitsministerin Warken will offenbar den Beitragssatz für Kinderlose in der Pflegeversicherung erhöhen. Versicherte ohne Kinder müssten dann ab einem Alter von 23 Jahren einen Beitragssatz von 4,3% zahlen, hat das Redaktionsnetzwerk Deutschland aus Koalitionskreisen erfahren. Aus der Nachrichtenredaktion Viktor Kupka.
2: Bei Versicherten mit Kindern bliebe es dagegen bei den bisherigen geringeren Sätzen von 3,6% mit einem Kind, 3,35% mit zwei und 3,1% mit drei Kindern. Hintergrund ist ein drohendes Defizit in der Pflegeversicherung. Ministerin Warken erwartet in den kommenden beiden Jahren ein Finanzierungsloch von zusammen mehr als 22 Milliarden Euro. Deutlich mehr als bisher erwartet. In der Bundesregierung wird deshalb aktuell darüber beraten, wie das Defizit ausgeglichen werden kann.
1: Die USA haben nach eigenen Angaben Raketenstellungen im Iran angegriffen. Das US-Militär teilte mit, es handle sich um Maßnahmen zur Selbstverteidigung. Dabei seien unter anderem Raketenabschussanlagen sowie iranische Boote beim Minenlegen getroffen worden. Die Attacken hätten dazu gedient, die US-Truppen vor Bedrohungen durch den Iran zu schützen. Eigentlich gilt zwischen beiden Staaten eine Waffenruhe. Papst Leo XIV. Hat davor gewarnt, die Entwicklung der künstlichen Intelligenz allein den beteiligten Tech-Riesen zu überlassen. Er rief die Regierungen weltweit dazu auf, die Konzerne stärker zu kontrollieren und die Entwicklung von KI-gesteuerten Systemen zu verlangsamen. Die neue Technologie verbreite Desinformationen und könne die Welt in endlose Kriege stürzen, schrieb der Papst in seiner ersten Enzyklika. Der SC Paderborn feiert den Aufstieg in die Fußball-Bundesliga. Die Ostwestfalen besiegten im Relegationsrückspiel den VfL Wolfsburg mit 2:1 nach Verlängerung. Aus der Sportredaktion Ina Kast.
3: Nach dem 0:0 im Hinspiel begann das Rückspiel für Paderborn denkbar schlecht. Wolfsburg ging schon in der dritten Minute durch Stürmer Pejcinovic in Führung. Dann aber musste der VfL nach einem Platzverweis gegen Mähle schon ab der 15. Minute in Unterzahl spielen. Kurz vor der Halbzeitpause schaffte Paderborn den völlig verdienten Ausgleich durch Torjäger Bilbia. Der erlösende Siegtreffer gelang dem dominanten SC allerdings erst in der Verlängerung. Torschütze Kurda machte den dritten Aufstieg in die Fußball-Bundesliga für Paderborn perfekt. Wolfsburg ist zum ersten Mal in die zweite Liga abgestiegen.
1: Das Wetter in Deutschland. Tagsüber sonnig und trocken, im Nordosten und im Süden über den Bergen Wolken und vereinzelt Schauer oder Gewitter. 24 Grad in Schleswig, 34 am Oberrhein, an den Küsten bis 23 Grad. Mittwoch und Donnerstag heiter bis sonnig und trocken, nur im Süden einzelne Schauer möglich bei 15 bis 34 Grad. Es ist 3:03 Uhr.
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1: Um 4 Uhr mit Olaf Knapp. Bundesgesundheitsministerin Warken will offenbar den Beitragssatz für Kinderlose in der Pflegeversicherung erhöhen. Versicherte ohne Kinder müssten dann ab einem Alter von 23 Jahren einen Beitragssatz von 4,3% zahlen, hat das Redaktionsnetzwerk Deutschland aus Koalitionskreisen erfahren. Aus der Nachrichtenredaktion Viktor Kupka.
2: Bei Versicherten mit Kindern bliebe es dagegen bei den bisherigen geringeren Sätzen von 3,6% mit einem Kind, 3,35% mit 2 und 3,1% mit 3 Kindern. Hintergrund ist ein drohendes Defizit in der Pflegeversicherung. Ministerin Warken erwartet in den kommenden beiden Jahren ein Finanzierungsloch von zusammen mehr als 22 Milliarden Euro. Deutlich mehr als bisher erwartet. In der Bundesregierung wird deshalb aktuell darüber beraten, wie das Defizit ausgeglichen werden kann.
1: Die USA haben nach eigenen Angaben Raketenstellungen im Iran angegriffen. Das US-Militär teilte mit, es handle sich um Maßnahmen zur Selbstverteidigung. Dabei seien unter anderem Raketenabschussanlagen sowie iranische Boote beim Minenlegen getroffen worden. Die Attacken hätten dazu gedient, die US-Truppen vor Bedrohungen durch den Iran zu schützen. Eigentlich gilt zwischen beiden Staaten eine Waffenruhe. Papst Leo XIV. Hat davor gewarnt, die Entwicklung der künstlichen Intelligenz allein den beteiligten Tech-Riesen zu überlassen. Er rief die Regierungen weltweit dazu auf, die Konzerne stärker zu kontrollieren und die Entwicklung von KI-gesteuerten Systemen zu verlangsamen. Die neue Technologie verbreite Desinformationen und könne die Welt in endlose Kriege stürzen, schrieb der Papst in seiner ersten Enzyklika. Der SC Paderborn feiert den Aufstieg in die Fußball-Bundesliga. Die Ostwestfalen besiegten im Relegationsrückspiel den VfL Wolfsburg mit 2:1 nach Verlängerung. Aus der Sportredaktion Ina Kast.
3: Nach dem 0:0 im Hinspiel begann das Rückspiel für Paderborn denkbar schlecht. Wolfsburg ging schon in der dritten Minute durch Stürmer Pejcinovic in Führung. Dann aber musste der VfL nach einem Platzverweis gegen Mähle schon ab der 15. Minute in Unterzahl spielen. Kurz vor der Halbzeitpause schaffte Paderborn den völlig verdienten Ausgleich. Gleich durch Torjäger Bilbia. Der erlösende Siegtreffer gelang dem dominanten SC allerdings erst in der Verlängerung. Torschütze Kurda machte den dritten Aufstieg in die Fußball-Bundesliga für Paderborn perfekt. Wolfsburg ist zum ersten Mal in die zweite Liga abgestiegen.
1: Das Wetter in Deutschland. Am Tage sonnig und trocken, im Nordosten und Süden über den Bergen Wolken, vereinzelt Schauer oder Gewitter. 24 Grad in Schleswig bis 34 Grad am Oberrhein, an den Küsten bis 23 Grad. Mittwoch und Donnerstag heiter bis sonnig und trocken. Nur im Süden vereinzelt Schauer und Gewitter bei 15 bis maximal 34 Grad. Es ist 4:03 Uhr.
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1: Um 5 Uhr mit Olaf Knapp. Bundesgesundheitsministerin Warken will offenbar den Beitragssatz für Kinderlose in der Pflegeversicherung erhöhen. Versicherte ohne Kinder müssten dann ab einem Alter von 23 Jahren einen Beitragssatz von 4,3% zahlen, hat das Redaktionsnetzwerk Deutschland aus Koalitionskreisen erfahren. Aus der Nachrichtenredaktion Viktor Kupka.
2: Bei Versicherten mit Kindern bliebe es dagegen bei den bisherigen geringeren Sätzen von 3,6% mit einem Kind, 3,35% mit zwei und 3,1% mit drei Kindern. Hintergrund ist ein drohendes Defizit in der Pflegeversicherung. Ministerin Warken erwartet in den kommenden beiden Jahren ein Finanzierungsloch von zusammen mehr als 22 Milliarden Euro. Deutlich mehr als bisher erwartet. In der Bundesregierung wird deshalb aktuell darüber beraten, wie das Defizit ausgeglichen werden kann.
1: Die USA haben nach eigenen Angaben Raketenstellungen im Iran angegriffen. Das US-Militär teilte mit, es handle sich um Maßnahmen zur Selbstverteidigung. Dabei seien unter anderem Raketenabschussanlagen sowie iranische Boote beim Minenlegen getroffen worden. Die Attacken hätten dazu gedient, die US-Truppen vor Bedrohungen durch den Iran zu schützen. Eigentlich gilt zwischen beiden Staaten eine Waffenruhe. Laut Gewerkschaft der Polizei ist ein Drittel der Dienststellen der Bundespolizei marode. GdP-Chef Roßkopf kritisiert in der Rheinischen Post, dass der Zustand vieler Gebäude und Wachen nicht mehr hinnehmbar sei. Sanierungen würden verschoben und es fehle an Büros, Unterkünften und Parkflächen. Die Gewerkschaft fordert schnellere Genehmigungs- und Bauverfahren und mehr Geld für Sanierung und Neubau. Der SC Paderborn feiert den Aufstieg in die Fußball-Bundesliga. Die Ostwestfalen besiegten im Relegationsrückspiel den VfL Wolfsburg mit 2:1. Aus der Sportredaktion Ina Kast.
3: Nach dem 0:0 im Hinspiel begann das Rückspiel für Paderborn denkbar schlecht. Wolfsburg ging schon in der dritten Minute durch Stürmer Pejcinovic in Führung. Dann aber musste der VfL nach einem Platzverweis gegen Mähle schon ab der 15. Minute in Unterzahl spielen. Kurz vor der Halbzeitpause schaffte Paderborn den völlig verdienten Ausgleich durch Torjäger Bilbia. Der erlösende Siegtreffer gelang dem dominanten SC allerdings erst in der Verlängerung. Torschütze Kurda machte den dritten Aufstieg in die Fußball-Bundesliga für Paderborn perfekt. Wolfsburg ist zum ersten Mal in die zweite Liga abgestiegen.
1: Das waren die Nachrichten. Das Wetter in Deutschland. Am Tage ist es sonnig und trocken, im Nordosten und im Süden über den Bergen Wolken. Vereinzelt Schauer oder Gewitter. Bei 24 Grad in Schleswig bis maximal 34 Grad am Oberrhein. An den Küsten wird es etwas kühler mit 23 Grad. Es ist jetzt 5.03 Uhr.
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1: 6 Uhr. Gewerkschaft hält jede dritte Bundespolizeidienststelle für marode. Gesundheitsministerin will Kinderlose stärker belasten. Paderborn steigt in die Fußball-Bundesliga auf. Das Wetter, viel Sonne, 27 bis 33 Grad. Die Nachrichten mit Volker Kinkel. Guten Morgen. Die Gewerkschaft der Polizei klagt über marode Dienststellen. Der GdP-Vorsitzende Roßkopf hat der Rheinischen Post gesagt, der Zustand vieler Gebäude und Wachen der Bundespolizei sei nicht mehr hinnehmbar. Aus der Nachrichtenredaktion Lukas Kram.
2: Jede dritte Dienststelle habe erhebliche Mängel. Es würden Büros, Unterkünfte oder Parkflächen fehlen. Das belaste die Beschäftigten zusätzlich. Roßkopf sagte, es könne nicht sein, dass in Deutschland über moderne Sicherheitsarchitektur gesprochen wird, während Polizeibeschäftigte in völlig überalterten Gebäuden Dienst verrichten müssen. Die GdP fordert von Bundesinnenminister Dobrindt schnellere Genehmigungs- und Bauverfahren sowie mehr Geld für etwa Sanierung oder Neubau.
1: Wer keine Kinder hat, soll künftig mehr in die Pflegeversicherung einzahlen. Gesundheitsministerin Warken haut laut Redaktionsnetzwerk Deutschland entsprechende Pläne. Im Zuge der Pflegereform wolle Warken den Beitragssatz für Kinderlose um 0,1 Prozentpunkt auf 0,7% erhöhen. Die Ukraine und die Europäische Union wollen sich durch neue Angriffsdrohungen aus Russland nicht einschüchtern lassen. Die EU weise die russische Aufforderung zurück, ihr diplomatisches Personal aus der ukrainischen Hauptstadt Kiew abzuziehen. Russland wolle das Land nur isolieren. Ist die Demokratie in Deutschland gefährdet? Das haben wir knapp 5.400 Menschen in Hessen gefragt. Die Umfrage des Meinungsbarometers HR fragt zeigt, 3/4 davon sind der Meinung, die Demokratie sei in Gefahr. Vor allem Jüngere sehen das so. Marion Kuchenny aus dem HR fragt Team.
3: Als die drei größten Gefahren für unser politisches System werden von den Teilnehmern der aktuellen Umfrage mangelndes Vertrauen in Politikerinnen und Politiker, die Beeinflussung durch soziale Medien und die Spaltung durch politische Propaganda genannt. Das Zusammenleben und gesellschaftliche Miteinander in der eigenen Region bewertet die überwiegende Mehrheit der Hessinnen und Hessen mit rund 70% dagegen als gut bis sehr gut.
1: Der SC Paderborn steigt in die Fußball-Bundesliga auf. Das Team besiegte zu Hause im Relegationsrückspiel den VfL Wolfsburg mit 2:1 nach Verlängerung. Aus Paderborn, Christopher Klein.
4: Als um kurz nach 23 Uhr der Schlusspfiff im Paderborner Jubel unterging, ließen sich die Wolfsburger Profis enttäuscht auf den Rasen fallen. Im Gäste-Fanblock wechselten sich Entsetzen, Trauer und Wut ab. Dabei hatte das Spiel mit Pejcinovics frühem 1:0 so gut begonnen. Aber ein Platzverweis gegen Mähle nach nicht mal einer Viertelstunde stellte alles auf den Kopf. Kurz vor der Pause der verdiente Paderborner Ausgleich. Wolfsburg rettete sich noch in die Verlängerung, kassierte dann aber das entscheidende 1:2.
1: Die deutsche Eishockey-Nationalmannschaft hat ihr letztes Vorrundenspiel bei der WM in der Schweiz gewonnen, 6:3 gegen Großbritannien. Und das passiert heute noch. US-Außenminister Rubio berät mit seinen Kollegen aus Indien, Japan und Australien über Sicherheitspolitik. Es geht um einen freien und offenen Indo-Pazifik. In Nord- und Osthessen breiten sich die Biber immer mehr aus. Das Regierungspräsidium Kassel informiert über die aktuelle Lage. Und Kampf um die zweite Fußball-Bundesliga. Im Relegationsrückspiel empfängt Greuther Fürth den Drittligisten Rot-Weiß Essen. Das waren die Nachrichten.
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5: Und plötzlich ist richtig Hochsommer Ende Mai. Auch heute sehen wir kaum ein Wölkchen am Himmel und die Frühwerte sind schon richtig mild bei 8 Grad aktuell in Twistetal im Landkreis Waldeck-Frankenberg, 13 in Nidda im Wetteraukreis und 17 schon in Michelstadt im Odenwaldkreis. Es bleibt so sonnig wie in den letzten Tagen und die Höchsttemperaturen erreichen dazu später noch bis zu 30 Grad in Mengerskirchen im Landkreis Limburg-Weilburg und bis zu 33 in Almenfeld im Landkreis Groß-Gerau. Und morgen weiterhin ein meist super freundlicher Mix aus Sonne und Wolken bei 21 bis 32 Grad.
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5: Noch rollen die meisten ganz entspannt durch Hessen. Nur die B62 Biedenkopf-Marburg zwischen Eckelshausen und dem Abzweig nach Kombach. Dort ist die Fahrbahn nach einem Unfall in beiden Richtungen gesperrt. Ich wünsche Ihnen eine gute Fahrt und entspanntes Ankommen.
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5: Um 6:04 gibt es einen Millionenseller mit ABBA. 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ABBA-Mania – The Show. Freue ich mich schon sehr drauf.
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Howard Carpendale, Shine On um 6:12. So startet die verkürzte Arbeitswoche mit HR4. Der Mann hat ein unglaubliches sprachliches Feingefühl. Finden Sie nicht auch? 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Weit über 700 hat er mittlerweile aufgenommen. Dass ich immer noch so viele Ideen für Texte und Arrangements habe, überrascht mich selbst, hat er dazu neulich erzählt. 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

0: Laura Wilde sorgt jetzt für ganz viel Gefühl um 18 nach 6 in HR4. Sie hat neulich in einem Interview mit Antenne Schlager erzählt, dass sie jetzt auch Online-Dating macht.
1: Es ist nicht so, dass ich da so Bock drauf habe, aber geh mal auf einem Fest irgendwie. In unserem Alter sind die meisten verheiratet, haben Kinder, die sind vielleicht gar nicht da, also andere Verpflichtungen haben.
0: Och Mensch, wenn mit 37 das Datingleben tricky wird. Aber das ist doch noch kein Alter, hör mal. Ich wünsche Laura, dass sie ganz, ganz bald ihre Liebe findet. Vielleicht ja in einer dieser Magic Moments.

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5: Der schnelle Überblick um 6:30 über das, was heute in unserer Region wichtig ist.
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6: Der Boden beginnt hier. Unter diesem Motto steht der heutige bundesweite Tag der Biotonne im Wetteraukreis. Der Abfallwirtschaftsbetrieb in Friedberg legt den Fokus auf die Frage, wie hängen Biotonne, hochwertiger Kompost und gesunde Böden zusammen. An den Recyclinghöfen in Echzell, Friedberg und Niddertal informieren Schilder darüber, wie wichtig eine plastikfreie Biotonne ist. Denn immer noch landen Plastik und sogenannte kompostierbare Plastiktüten im Biomüll und verursachen erhebliche Probleme. In Hanau lautet das Motto, Bio trennen, nicht verbrennen. Denn zu viel Biomüll landet hier noch in der Restmülltonne. Schließlich kann Biomüll richtig getrennt zu Biogas und hochwertigem Kompost verarbeitet werden. Jutta Nieswand, Studio Rhein-Main.
7: In den kommenden 2 Wochen summt es über Eppertshausen im Kreis Darmstadt-Dieburg. Es sind Drohnen in der Luft. Wer jetzt geheimdienstliche Aktivitäten und Spionage vermutet, den können wir beruhigen. Das steckt nicht dahinter. Die Gemeinde lässt die Drohnen aufsteigen. Sie will mit den hochauflösenden Bildern herausfinden, wie Wasser bei Starkregen abfließt. Die Bilder der Drohnen erfassen die Oberfläche des Geländes innerhalb der Gemeinde. Dann simulieren Experten, wie große Wassermengen in diesem Gebiet abfließen. Und so kann die Gemeinde dann Gefahrenstellen ausmachen und beseitigen. Vorteil der Drohnen, sie sind wesentlich günstiger als Kleinflugzeuge, die in den vergangenen Jahren zum Einsatz gekommen sind. Mike Marker, Eppertshausen.
0: 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Unser Wetter in Rhein-Main.
5: So, Pfingsten war durchweg sonnig und heiß und so geht's heute grad weiter. Mehr von Martin Gutt.
8: Bei uns in Rhein-Main geben Sonne und Wärme auch heute wieder alles. Konkret wird es hier zwischen Rheinhessen und dem Kinzigtal für einen 26. Mai schon extrem heiß. Los geht's jetzt noch gemütlich. Die Sonne treibt dann die Temperatur am Vormittag kräftig nach oben. Und heute Nachmittag bekommen wir bis zu 32 Grad im Rheingau. Und selbst ganz oben am Großen Feldberg kriegen wir noch 28. Dazu strahlt die Sonne bis zum Abend fast genau 16 Stunden lang.
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5: Schauen wir direkt in den Vogelsbergkreis. Auf der K91 zwischen Bannerroth und Heißers sind mehrere Rinder auf der Fahrbahn. Vorsicht bitte hier. Vorsicht auch auf der A49 Gießen Richtung Kassel. Zwischen Schwalmstadt und Neuental liegen Reifenteile auf der Fahrbahn. B62 Biedenkopf-Marburg zwischen Eckelshausen und dem Abzweig nach Kombach ist die Fahrbahn nach einem Unfall in beiden Richtungen gesperrt. Und A60 Mainz Richtung Bingen zwischen Mainz-Lerchenberg und dem Dreieck Mainz 2 Kilometer stockender Verkehr. Kommen Sie sicher und entspannt durch Hessens Straßen.
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5: Um 6:45 hören wir 2 Stimmen, die wir sofort erkennen. Eine davon gehört Florian Silbereisen. Die Aufzeichnung seines nächsten Schlagerbooms gibt's nächste Woche Samstag. Dazu, dass da immer die gleichen Stars zu Gast sind, sagte der Bunte, der Schlagerboom ist Champions League und deshalb spielen hier die Besten, die Erfolgreichsten und die Beliebtesten.
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0: The Spanish Night is over um 6.38 Uhr. Jetzt geht's zurück nach Hessen.
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0: Ja, wer 80. Geburtstag feiert, hat ganz schön was zu erzählen. So gibt's also jede Menge Geschichten in und über unser schönes Hessen, das in diesem Jahr runden Geburtstag hat. HR4-Reporterin Eva-Maria Rössler hat eine davon aufgespürt.
2: Es gibt so Geschichten im Leben, die erinnern an einen Hollywood-Film. Und die Geschichte der ehemaligen Thermometerfabrik Alroplast aus Friedberg, das ist so eine Geschichte. In den 70er Jahren wird die Familienfirma Alroplast zu einem Weltmarktführer und beliefert von Friedberg aus die ganze Welt. Und das Produkt kennt wirklich jeder. Es ist das Plastikthermometer. Angefangen hat alles 1955. Hildegard Rode und Emanuel Alder kommen nach Friedberg und gründen hier die Firma Alroplast neu. Und weil Emanuel Alder ein unermüdlicher Erfinder ist, meldet er kurz darauf das Patent zum Plastikthermometer in 16 Ländern an. Tochter Rosemarie Alder sortiert seit Jahren den Nachlass ihrer Eltern.
3: Die waren Weltmarktführer dadurch, dass niemand anders diese Thermometer, Plastikthermometer produzierte und die ganze Welt bestellte halt diese Thermometer aus Plastik. Und die wurden im kleinen Friedberg in Hessen produziert, was kaum einer weiß.
2: Der absolute Verkaufshit wird der Badefisch. Ein Badethermometer in Fischfarbe. Und der schwimmt in den 70er Jahren in Badewannen in der ganzen Welt. Die Nachfrage sinkt allerdings und die Technik überholt die Firma Alroplast. Firmengründerin Hildegard Rode schließt mit 95 Jahren endgültig die Tore von Alroplast in Friedberg. Geblieben ist ein Industriedenkmal. Seit diesem Aus vor mehr als 10 Jahren hat sich in der Fabrikhalle so gut wie nichts verändert. Die Maschinen sind noch dieselben wie 1957 und es riecht immer noch nach Plastik, Arbeit und Eisen. Ein Ort, wie es wahrscheinlich kaum einen zweiten gibt in Hessen und somit ziemlich einzigartig.
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0: Rewind um 13 vor 7. Geschrieben von Jimmy Cliff.
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0: Schulen, Ärzte, schnelles Internet, kurze Wege und viele Freizeitmöglichkeiten. Mit diesem Gesamtpaket sind Offenbach und Frankfurt auf Spitzenplätzen gelandet, Jürgen.
2: Und zwar im bundesweiten Gemeindecheck zur Daseinsvorsorge. Das ist eine Studie vom Institut der Deutschen Wirtschaft. Offenbach ist bundesweit auf Platz 2 gelandet, Frankfurt auf Platz 3.
0: Und wo gibt's noch was nachzubessern?
2: Ja, vor allem auf dem Land sind die Wege oft lang. Das ist ja kein Geheimnis. Weit hinten im Gemeindecheck sind zum Beispiel Waldkappel im Werra-Meißner-Kreis, Lautertal im Vogelsberg oder Mossautal im Odenwaldkreis. Da sind Schulen und Ärzte einfach oft zu weit weg, sagt die Studie. Und schnelles Internet gibt's halt auch nicht flächendeckend.
0: Griesheim im Kreis Darmstadt-Dieburg hat neue tierische Landschaftspfleger. Ja, ob die sich vertragen?
2: Ja, im Griesheimer Bruch sind schon länger Esel am Start. Und jetzt haben sie 12 Rinder noch dazugestellt, die auch einfach drauf losfressen dürfen. Damit das Schilf und anderes Grünzeug nicht alles zuwuchert und damit die Landschaft offen bleibt.
0: Rodenbach im Main-Kinzig-Kreis bekommt heute Stolpersteine. Zum allerersten Mal.
2: Die sollen an jüdische Bürger erinnern, die von den Nazis ermordet worden sind. Es geht um Familie Blumenthal, die in der Bahnhofstraße in Rodenbach gewohnt hat. 5 Stolpersteine für 5 Familienmitglieder werden dort vor dem Haus Nummer 19 heute in die Straße eingelassen. Gegen Antisemitismus, Fremdenhass und gegen das Vergessen.
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Die McCoys. Hang on, Sloopy, um 5:07 in H4. So startet der Dienstag. Das Stück handelt von einem Mädchen, das in einem schlechten Teil der Stadt wohnt. Tja, da versucht sie jeder niederzumachen.

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6: 7 Uhr. Gewerkschaft hält jede dritte Bundespolizeidienststelle für marode. 3 neue Baustellen in Kassel. Paderborn steigt in die Fußball-Bundesliga auf. Das Wetter, viel Sonne, 27 bis 33 Grad. Die Nachrichten mit Volker Kinkel. Guten Morgen. Jede dritte Dienststelle der Bundespolizei hat Mängel oder ist marode, beklagt die Gewerkschaft der Polizei. Es sorge für Frust bei den Beschäftigten, dass Sanierungen immer wieder verschoben würden. ARD-Hauptstadtkorrespondentin Ifi Seibert.
7: Die Gewerkschaft spricht von Bundespolizisten, die mit Eimern unter tropfenden Decken stehen oder in völlig überalterten Gebäuden Dienst verrichten müssen. Der für die Bundespolizei zuständige Gewerkschaftschef Andreas Roskopf fordert in der Rheinischen Post eine moderne Infrastruktur für eine moderne Bundespolizei. Das sei keine Luxusforderung, sondern eine Frage von Respekt, Motivation und letztlich auch öffentlicher Sicherheit. In dieser Woche will die Gewerkschaft der Polizei demnach eine Kampagne starten, bei der sie mehr Geld von Bundesinnenminister Dobrindt für Sanierung und Neubau fordern will.
6: Wer keine Kinder hat, soll künftig mehr in die Pflegeversicherung einzahlen. Gesundheitsministerin Wagen hat laut Redaktionsnetzwerk Deutschland entsprechende Pläne. Im Zuge der Pflegereform wolle Wagen den Beitragssatz für Kinderlose um 0,1 Prozentpunkt auf 0,7% erhöhen. Die USA haben nach eigenen Angaben Ziele im Iran angegriffen, trotz der vereinbarten Waffenruhe. Das zuständige US-Zentralkommando CENTCOM spricht von Selbstverteidigung. Nina Barth.
8: Die Angriffe zur Selbstverteidigung dienten dem Schutz der US-Truppen vor Bedrohungen durch das iranische Militär, zitieren US-Medien aus einer Erklärung eines CENTCOM-Sprechers. Zu den Zielen hätten Raketenabschussrampen und iranische Boote gehört, die versuchten, Minen in der Straße von Hormus auszulegen. Angaben zu möglichen Opfern gab es von US-Seite nicht. Iranische Medien berichten, es habe mehrere Tote gegeben.
6: In Kassel gibt es 3 neue Baustellen. Besonders eng wird es in der Weserstraße. 4 Monate lang ist Richtung Altmarkt nur eine Spur frei, weil das Fernwärmenetz ausgebaut wird. HR-Reporterin Daniela Möllenkamp.
9: Aus demselben Grund ist ein Stück der Waldmannstraße bis Ende Juni dicht, zwischen der alten Baunaher Straße und der Straße unter dem Riedweg. Das bedeutet auch, dass sich dort die Strecke der Linienbusse ändert. Und auch für Fußgänger und Radfahrer gibt es ab heute Einschränkungen. An der Brücke, die den Stadtteil Waldau mit dem Buga-Gelände verbindet, wird bis Ende Juli am Belag und dem Geländer gearbeitet. So lange ist sie gesperrt. Umleitungen sind ausgeschildert.
6: Paderborn steigt in die Fußball-Bundesliga auf. Das Team hat im Relegationsrückspiel Wolfsburg 2:1 nach Verlängerung besiegt. Wolfsburg steigt damit ab. Und die deutsche Eishockey-Nationalmannschaft hat ihr letztes Vorrundenspiel bei der Weltmeisterschaft in der Schweiz gewonnen, 6:3 gegen Großbritannien. Der Einzug ins Viertelfinale hängt aber noch davon ab, dass Lettland heute keinen Punkt holt. Und das steht heute noch an. US-Außenminister Rubio berät mit seinen Kollegen aus Indien, Japan und Australien über Sicherheitspolitik. Es geht um einen freien und offenen Indopazifik. In Eppershausen im Kreis Darmstadt-Dieburg fliegen die nächste Zeit immer wieder Drohnen. Die Gemeinde lässt untersuchen, wie das Wasser bei Starkregen abfließt, um Gefahrenstellen beseitigen zu können. Und im Kampf um die zweite Fußball-Bundesliga empfängt Greuther Fürth den Drittligisten Rot-Weiß Essen zum Relegationsrückspiel. Das waren die Nachrichten.
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10: Heute wird es wieder so richtig heiß. Wir erwarten am Nachmittag Temperaturen von teils deutlich über 30 Grad. Und dazu strahlt mal wieder die Sonne. Alle Einzelheiten und Aussichten jetzt von Martin Gutt.
11: Fast genau 16 Sonnenstunden und Spitzenwerte von 32 Grad. Das sind die Eckdaten beim Wetter heute hier in Rhein-Main. Eine Kombination wie sonst im Hochsommer und dabei ist erst Ende Mai. Die Höchstwerte der Temperatur bekommen wir von heute Nachmittag an bis zum frühen Abend. Die Sonne strahlt noch länger. Rund um Hanau oder Wiesbaden erwarten wir auch morgen genauso viel Sonnenschein. Es wird dabei aber mit noch so 30, 31 Grad nicht mehr ganz so heiß.
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10: Es wird jetzt merklich voller rund um die Städte. Vorsicht auf der A66 Frankfurt Richtung Fulda. Zwischen Bad Sodensalm, Münster und Steinau eine Ölspur und Gegenstände auf dem rechten Fahrstreifen. A6 Heilbronn Richtung Mannheim. Zwischen dem Viernheimer Kreuz und dem Viernheimer Dreieck steht ein defekter LKW auf dem rechten Fahrstreifen. A60 Mainz Richtung Rüsselsheim. Zwischen Mainz-Laubenheim und Rüsselsheim-Königstetten streckenweise stockender Verkehr. Und A643 Mainz Richtung Wiesbaden. Zwischen dem Dreieck Mainz und dem Schiersteiner Kreuz streckenweise stockender Verkehr. Dadurch auch 3 Kilometer stockend auf der A60 zwischen Mainz-Lerchenberg und dem Dreieck Mainz. Bleiben Sie gelassen unterwegs und kommen Sie gut weiter.
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0: Love is in the air. Um 6:11 in HR4. So startet ein weiterer heißer Maitag in Hessen. Ganz viel Sommer, Sonne und diesen unvergleichlichen Freibad-Sonnenmilchduft hat es über das lange Pfingstwochenende bei uns gegeben. Das war für viele ein richtiger Gute-Laune-Booster.
1: Oh, es sind einfach alle glücklich. Man guckt den Leuten ins Gesicht und alle haben Lachen drauf, ne?
2: Ja, ist echt super. Sonne, wir chillen im Herrengarten.
3: Wir brutzeln, wir werden braun.
4: Leute sind natürlich fröhlicher und glücklicher ein bisschen bei so gutem Wetter, ja.
5: Ist so warm, ja. Es könnte so 3-4 Grad kälter sein.
0: Ja, stimmt eigentlich. So ganz perfekte 20 Grad wären ja auch mal was. Jetzt können Sie noch mal gut durchlüften zu Hause und was dieser Mai zum Ende noch so alles für uns bereithält. Und vor allem, wann uns das nächste Gewitter erwartet, hören wir in rund einer Stunde im Wochenwetter mit HR4-Wettermann Martin Gutt.

String. 18 nach 7 haben wir's. George Harrison gibt's jetzt hier bei mir in HR4. My Sweet Lord aus dem Jahr 1970. Achten Sie gleich mal drauf. Die Melodie dieses Songs erinnert ganz schön an die Chiffons, oder? He's So Fine. Der Song ist schon 1963 rausgekommen. Ich spiel's mal kurz an, aufgepasst. 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

My Sweet Lord. Ja, Sie können ja selbst mal drauf achten. Dafür ist George Harrison nämlich wegen des unbewussten Plagiats beschuldigt worden. Ja, klingt schon ähnlich. My Sweet Lord. In HR4.

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5: Ein Spaziergänger in Wiesbaden hat wahrscheinlich den Fund seines Lebens gemacht. Ein Panzergeschoss, etwa 30 Zentimeter lang. Das meldet die Polizei. Demnach findet der Fußgänger das Ding gestern Mittag am Rheinufer in Höhe von Schloss Biebrich. Er ruft um kurz nach 12 Uhr die Polizei. Die sperrt daraufhin den Fundort und den Bereich drumherum ab. Auch die Rheingaustraße ist betroffen. Der Kampfmittelräumdienst drückt an und sieht sich den Gegenstand genauer an. Dabei stellt sich raus, es ist das Projektil einer Granate. Einst verschossen von einem Panzer. Geschosshülse, Treibsatz oder Zünder fehlen. Eine Gefahr bestehe laut Polizei nicht. Die Experten tüten das Geschoss ein und nehmen es mit. Daniel Kethner, Wiesbaden.
6: 6 farbenfrohe Fachwerkhäuser dicht an dicht. Die sogenannte Ostzeile am Frankfurter Römerberg ist eins der beliebtesten Fotomotive im Stadtzentrum. Dass die Gebäude nicht wirklich historisch sind, sondern in den 80er Jahren gebaut wurden, tut dem keinen Abbruch. Diese und kommende Woche führen Fachleute aufwendige Kontrollen an Fassaden und Dächern der Ostzeile durch. Dabei kommt ein Hubsteiger mit mobiler Arbeitsbühne zum Einsatz, in einer Höhe von bis zu 45 Metern. Für Besucher und Anwohner bedeutet das, es dürfte laut werden. Und manchmal stinken, denn der Hubsteiger wird mit Kraftstoff betrieben. Dafür garantieren die Kontrollen, dass die Fachwerkhäuser auch in Zukunft ein schönes Fotomotiv bleiben. Alicia Lentoff, Frankfurt.
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4: Sonne satt und richtig sommerliche Hitze gab es an Pfingsten. Und auch heute bleiben wir genau in diesem Modus. Mehr dazu von Martin Gutt.
1: Bei uns in Rhein-Main geben Sonne und Wärme auch heute wieder alles. Konkret wird es hier zwischen Rheinhessen und dem Kinzigtal für einen 26. Mai schon extrem heiß. Los geht's jetzt noch gemütlich. Die Sonne treibt dann die Temperatur am Vormittag kräftig nach oben. Und heute Nachmittag bekommen wir bis zu 32 Grad im Rheingau. Und selbst ganz oben am Großen Feldberg kriegen wir noch 28. Dazu strahlt die Sonne bis zum Abend fast genau 16 Stunden lang.
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4: Die Autobahnen füllen sich weiter. Vorsicht auf der A66 Fulda Richtung Frankfurt. Zwischen Neuhof Süd und Flieden liegen Reifenteile auf der Fahrbahn. A60 Mainz Richtung Rüsselsheim. Zwischen Mainz-Laubenheim und Rüsselsheim-Königstetten streckenweise stockender Verkehr. A643 Mainz Richtung Wiesbaden. Zwischen dem Dreieck Mainz und dem Schiersteiner Kreuz streckenweise stockender Verkehr. Dadurch auch 3 Kilometer stockend auf der A60 zwischen Mainz-Lerchenberg und dem Dreieck Mainz. A661 Egelsbach Richtung Oberursel. Zwischen Frankfurt-Ost und Frankfurt-Eckenheim 4 Kilometer Stau nach einem Unfall auf dem linken Fahrstreifen im Baustellenbereich. Und A661 Oberursel Richtung Egelsbach. Zwischen dem Bad Homburger Kreuz und Frankfurt-Eckenheim 2 Kilometer Stau wegen einer Baustelle. Eine gute Fahrt durch den Morgen für Sie.
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0: So klingt der Dienstag um 20:08 in HR4. Tja, und auf dem Himmelsfels über Spangenberg im Schwalm-Eder-Kreis hat es gestern so geklungen.
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0: In Spangenberg war deutsch-estnisches Sängerfest, organisiert von der evangelischen Kirche Kurhessen-Waldeck. Die Kirche hat eine Partnerschaft mit Estland. 40 Gäste aus Estland waren angereist und Spangenbergs Pfarrer Michael Schümers ist mit einer Estin verheiratet. Er spricht Estnisch. Ja, beste Voraussetzungen sind das doch dafür, so ein Sängerfest in Spangenberg zu feiern.
2: Die Stimmung ist gut, das Miteinander ist sehr schön zwischen den Esten mit den Kurhessen untereinander. Viel Freude, schöne Musik zu machen. Und da springt der Funke einfach über, weil man merkt diese Spielfreude und sein Feeling von Pfingsten, dass Menschen zusammenkommen, dass diese Verbundenheit da ist.
0: Ja, man hört echt, wie begeistert Pfarrer Schümers gewesen ist, oder? Genauso wie die Sängerinnen und Sänger. Darunter Menschen, die in einem Chor singen, aber auch welche, ja, die einfach Lust auf das Mittrillern gehabt haben.
3: Mal unter Leuten zu sein, einfach nur singen, Spaß haben.
4: Es soll nicht um Perfektion gehen, sondern um die Freude, zusammen zu sein, gemeinsam zu singen.
5: Es ist einfach ein grandioses Ambiente hier und transportiert absolut die Stimmung und das, was wir damit sagen wollen. Wir sind dem Himmel nah.
0: Ja, was für eine tolle Stimmung auf dem Himmelsfels über Spangenberg, wo die evangelische Kirche gestern ein deutsch-estnisches Sängerfest gefeiert hat. Wir haben vorbeigeschaut.
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0: When von den Carlin Twins um 7:45. Daniel Gérard hat das Lied mal auf Französisch aufgenommen.
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0: Heute ist bundesweiter Tag der Biotonne. Mit Aktionen auch bei uns in Hessen, Jürgen.
2: Im Wetteraukreis zum Beispiel wirbt der Abfallentsorger dafür, richtig zu trennen. Plastiktüten, wissen wir eigentlich, haben in der Biotonne nichts zu suchen. Die müssen aufwendig rausgefischt werden. Im Humus- und Erdenwerk in Niddertal gibt es auch eine öffentliche Führung.
0: Wer macht noch mit beim Tag der Biotonne?
2: Die Stadt Hanau zum Beispiel. Auch da wollen sie die Leute sensibilisieren, besser zu trennen. Denn aus Biomüll werden ja Kompost und Biogas, wenn denn alles in der richtigen Tonne landet.
0: Der Biber ist zurück in Nord- und Osthessen an der Fulda und in ihren Nebenflüssen. Da tun sich jetzt viele Fragen auf, die das Regierungspräsidium Kassel jetzt beantworten will.
2: Zum Beispiel von Landwirten, deren Felder unter Wasser stehen, wenn Biber ihre Burg bauen. Oder von Gartenbesitzern, die einen Biber als neuen Nachbarn haben. Antworten auf häufig gestellte Fragen rund um den Biber gibt's ab sofort auf der Internetseite des RP Kassel.
0: Über Eppertshausen im Kreis Darmstadt-Dieburg kreisen die Drohnen. Die sind im Auftrag der Gemeinde unterwegs.
2: Eppertshausen soll vermessen werden, um besser gegen Überschwemmungen gewappnet zu sein. Die Drohnen machen Aufnahmen von der Landschaft, von Gefällen, von Straßen und Bächen und so weiter. Und am Computer wird dann simuliert, wo es bei heftigem Starkregen Überschwemmungen geben könnte. Damit zum Beispiel die Eppertshäuser Feuerwehr sich gut vorbereiten kann.
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5 vor 8 in HR4. Jetzt ein Song, der direkt hängen bleibt. Ryan Paris, Dolce Vita. Der Hit ist vom Titel des gleichnamigen berühmten Films inspiriert, La Dolce Vita. Der Italo-Disco-Sänger Gazebo hat den Liedtext geschrieben.

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4: 8 Uhr. Gesundheitsministerin will Kinderlose stärker belasten. Gewerkschaft hält jede dritte Bundespolizeidienststelle für marode. Paderborn steigt in die Fußball-Bundesliga auf. Das Wetter viel Sonne, 27 bis 33 Grad. Die Nachrichten mit Volker Kinkel. Guten Morgen. Wer keine Kinder hat, soll künftig mehr in die Pflegeversicherung einzahlen. Nach einem Medienbericht ist das Teil der angekündigten Pflegereform der Bundesregierung. Aus Berlin, Jan Zimmermann.
5: Wie das Redaktionsnetzwerk Deutschland unter Berufung auf Koalitionskreise berichtet, plant Gesundheitsministerin Wagen von der CDU, den Beitragszuschlag für Kinderlose zu erhöhen, und zwar um 0,1 Prozentpunkte auf 0,7%. Betroffene müssten dann ab einem Alter von 23 Jahren einen Beitragssatz von insgesamt 2,5% bezahlen. Bei Versicherten mit Kindern bleibt es laut dem Bericht bei den bisherigen Sätzen, zum Beispiel 1,8% bei Versicherten mit einem Kind.
4: Die Gewerkschaft der Polizei klagt, jede dritte Dienststelle der Bundespolizei sei marode. GdP-Chef Roßkopf kritisiert in der Rheinischen Post, dass der Zustand vieler Gebäude und Wachen nicht hinnehmbar sei. Die Bundespolizei brauche eine moderne Infrastruktur. Deshalb fordert die Gewerkschaft mehr Geld für Sanierungen und Neubauten. Die Ukraine und die Europäische Union wollen sich durch neue Angriffsdrohungen aus Russland nicht einschüchtern lassen. Die EU weise die russische Aufforderung zurück, ihr diplomatisches Personal aus der ukrainischen Hauptstadt Kiew abzuziehen. Russland wolle die Ukraine nur isolieren. Ist die Demokratie in Deutschland gefährdet? Das haben wir knapp 5.400 Menschen in Hessen gefragt. Die Umfrage des Meinungsbarometers HR Fragt zeigt, 3/4 davon sind der Meinung, die Demokratie sei in Gefahr. Vor allem Jüngere sehen das so. Marion Kucheni aus dem HR Fragt-Team.
6: Als die drei größten Gefahren für unser politisches System werden von den Teilnehmern der aktuellen Umfrage mangelndes Vertrauen in Politikerinnen und Politiker, die Beeinflussung durch soziale Medien und die Spaltung durch politische Propaganda genannt. Das Zusammenleben und gesellschaftliche Miteinander in der eigenen Region bewertet die überwiegende Mehrheit der Hessinnen und Hessen mit rund 70% dagegen als gut bis sehr gut.
4: Der SC Paderborn steigt in die Fußball-Bundesliga auf. Das Team besiegte zu Hause im Relegationsrückspiel den VfL Wolfsburg mit 2:1 nach Verlängerung. Aus Paderborn, Christopher Klein.
7: Als um kurz nach 23 Uhr der Schlusspfiff im Paderborner Jubel unterging, ließen sich die Wolfsburger Profis enttäuscht auf den Rasen fallen. Im Gäste-Fanblock wechselten sich Entsetzen, Trauer und Wut ab. Dabei hatte das Spiel mit Pejcinovics frühem 1:0 so gut begonnen. Aber ein Platzverweis gegen Mähle nach nicht mal einer Viertelstunde stellte alles auf den Kopf. Kurz vor der Pause der verdiente Paderborner Ausgleich. Wolfsburg rettete sich noch in die Verlängerung, kassierte dann aber das entscheidende 1:2.
4: Die deutsche Eishockey-Nationalmannschaft hat ihr letztes Vorrundenspiel bei der Weltmeisterschaft in der Schweiz gewonnen, 6:3 gegen Großbritannien. Und das passiert heute noch. US-Außenminister Rubio berät mit seinen Kollegen aus Indien, Japan und Australien über Sicherheitspolitik. Es geht um einen freien und offenen Indopazifik. In Nord- und Osthessen breiten sich die Biber immer mehr aus. Das Regierungspräsidium Kassel informiert deshalb über die aktuelle Lage. Und Kampf um die zweite Fußball-Bundesliga. Im Relegationsrückspiel empfängt Greuther Fürth den Drittligisten Rot-Weiß Essen. Das waren die Nachrichten.
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8: Ja, Es wird wieder richtig heiß heute. Nachmittags sind stellenweise wieder deutlich über 30 Grad drin und die Sonne zeigt sich dabei wieder von ihrer besten Seite. Die Details und Aussichten jetzt von Martin Gutt.
9: Fast genau 16 Sonnenstunden und Spitzenwerte von 32 Grad. Das sind die Eckdaten beim Wetter heute hier in Rhein-Main. Eine Kombination wie sonst im Hochsommer und dabei ist erst Ende Mai. Die Höchstwerte der Temperatur bekommen wir von heute Nachmittag an bis zum frühen Abend. Die Sonne strahlt noch länger. Rund um Hanau oder Wiesbaden erwarten wir auch morgen genauso viel Sonnenschein. Es wird dabei aber mit noch so 30, 31 Grad nicht mehr ganz so heiß.
8: Heiß aber immer noch.
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8: Der Berufsverkehr nimmt jetzt richtig Fahrt auf. A3 Frankfurt Richtung Köln, zwischen Rauenheim und dem Wiesbadener Kreuz. 2 Kilometer stockender Verkehr. A49 Gießen Richtung Kassel, zwischen Baunatal Süd und dem Kreuz Kassel West. 4 Kilometer Stau. A60 Mainz Richtung Rüsselsheim. Zwischen Mainz-Laubenheim und Rüsselsheim-Königstetten streckenweise stockend. Außerdem steht zwischen dem Mainspitz-Dreieck und Bischofsheim ein defekter LKW auf dem rechten Fahrstreifen im Baustellenbereich. A66 Wiesbaden Richtung Frankfurt. Zwischen Wiesbaden-Erbenheim und Wallau 3 Kilometer stockender Verkehr. Im weiteren Verlauf zwischen Frankfurt-Ludwig-Landmann-Straße und Frankfurt-Miequell-Allee 2 Kilometer Stau. A643 Mainz Richtung Wiesbaden, zwischen dem Dreieck Mainz und dem Schiersteiner Kreuz streckenweise stockend, dadurch auch 3 Kilometer stockender Verkehr auf der A60 zwischen Mainz-Lerchenberg und dem Dreieck Mainz. A661 Egelsbach Richtung Oberursel, zwischen Frankfurt-Ost und Frankfurt-Eckenheim 6 Kilometer Stau wegen Bergungsarbeiten, die beiden linken Fahrstreifen sind gesperrt. Und letzte Meldung, A661 Oberursel Richtung Egelsbach, zwischen dem Bad Homburger Kreuz und Frankfurt-Eckenheim 3 Kilometer Stau wegen einer Baustelle. Kommen Sie gut durch diese letzte Maiwoche.
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8: So langsam komme ich schon wieder ins Schwitzen. Um 7:05. Wir sind ja gefühlt über Nacht von 15 auf 30 Grad gesprungen in den letzten Wochen. Ich meine, ich freue mich natürlich über das Badewetter, aber was ist eigentlich mit dem Frühling? Ob es bei diesem Hochsommer Ende Mai bleibt, hören wir nach 2 Hits.
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0: Van McCoy bringt uns in einen weiteren Hochsommertag im Mai um 13 nach 8.
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0: Auch heute wieder kaum ein Wölkchen am Himmel. Schon jetzt am Morgen richtig mild und später steigen die Temperaturen auf bis zu 33 Grad. Perfektes Freibadwetter also Ende Mai. Wie lange bleibt uns das denn erhalten? HR4-Wettermann Martin Gutt, guten Morgen.
2: Guten Morgen. Die neuesten Berechnungen zeigen die ganze Woche über dieses Freibad- und Hochsommerwetter im Mai. Wobei, ich muss erwähnen, es gibt morgen und übermorgen für Sie alle in Nord- und Osthessen mal eine ganz kurze Hitzepause. Also nicht mehr 30, sondern eher so 20 bis 25 Grad. Das ist schon ziemlich erträglich. Aber für Sie alle in Wiesbaden, Frankfurt und Darmstadt heißt es durchhalten bis zum Wochenende mit 30 Grad und mehr.
0: Also Nordhessen hält sich ein bisschen mehr an den Frühling. Wie
2: Jawohl.
0: Ungewöhnlich ist denn dieser frühsommerliche Schub Ende Mai?
2: Also das ist schon sehr, sehr ungewöhnlich und noch viel krasser und ungewöhnlicher ist es ja weiter westlich bei unseren Nachbarn, also in Frankreich und auch in Großbritannien. Dort sind ja gestern schon Fabelrekorde für den Mai gefallen in Sachen Hitze, schon mehr als 2 Grad mehr als die früheren Rekorde. Und das wird heute an diesem Dienstag ebenfalls der Fall sein, mit Spitzenwerten von bis zu 35 Grad. Also diese warme Luft hat in Teilen von Europas, unter anderem eben auch bei uns, ziemlich viel Dampf.
0: Wow, und bei solchen Temperaturen muss es doch auch mal irgendwann krachen, oder?
2: Das ist so eine Sache, denn wir brauchen ja zu einem Gewitter auch Feuchtigkeit. Das ist ja die erste Zutat. Ohne Wasser in der Luft läuft ja nichts und die Luft ist knochentrocken. Deswegen wird es wahrscheinlich am Wochenende schon irgendwo Gewitter geben, aber eben nicht flächendeckend, sondern nur ganz vereinzelt, denn diese Luft bleibt eben trocken und daher wird auch, wenn wir 30 oder 33 Grad dann haben am Samstag, wird es nur örtlich regnen und gewittern, dann aber heftig und mit diesen Regen- und Gewitterschauern wird dann wenigstens ab dem kommenden Wochenende die ganz große Hitze ein bisschen beiseite geräumt.
0: Vielen Dank, Martin, für den Ausblick.
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0: Chris Roberts um 8:30. Er hat sich Zeit seines Lebens auch in Vereinen engagiert, zum Beispiel im Leukämiehilfe Passau e.V. Und bei uns im schönen Hessenland ist vereinstechnisch auch einiges los.
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0: Ja, heute geht's um den Verein Bürger für Bürger in Grebenhain in Mittelhessen. Wir fangen an mit einem Gruß an ein Mitglied, das sich ganz besonders engagiert.
2: Guten Morgen, mein Name ist Ute Lipp. Ich bin Vorstand von Bürger für Bürger, Nachbarschaftshilfe, Generationenhilfe in Grebenhain. Und ich grüße unsere Beisitzerin Ulrike Otter. Sie macht die Fahrten mit dem eigenen PKW für Bürger für Bürger. Sie hat während der Krankheitsphase unseres zweiten Vorsitzenden ständig sich darum bemüht, eine aktuelle Homepage zu haben. Sie hat die Sprechstunde für digitale Teilhabe geleitet und sie hat sich um den Bürgerbus gekümmert. Und sie macht beim offenen Singen mit und versucht, einsame Menschen in ihrer Umgebung zu mobilisieren, dass sie mitmachen beim Singen oder bei der Gymnastik. Deswegen möchte ich Sie grüßen und ihr sagen, dass ich ihr sehr, sehr dankbar bin.
0: Ja, was für ein tolles Engagement, oder? Bei Britta am Vormittag erfahren wir später noch, was der Verein noch so alles auf die Beine stellt.
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6: 8:30, hier der Ausblick auf das, was heute wichtig ist bei uns.
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7: Gleich mehrere Angriffe auf Rettungskräfte und Polizisten über Pfingsten in Frankfurt. Ein Streifenteam will in einem Waldstück an der Öserstraße einer hilflos wirkenden Frau helfen. Als die Beamten die 32-Jährige ansprechen, reagiert die aggressiv und tritt einem Beamten mehrmals ans Bein. Die Polizei bringt die Frau in eine Klinik. Nur gut eine Stunde später der nächste Fall. Eine Streife wird in die Fachfeldstraße gerufen. Dort soll ein Mann randalieren. Vor Ort attackiert der dann die Beamten. Er kommt in Polizeigewahrsam. Bei 2 Rettungseinsätzen werden Sanitäter attackiert. Conny Bechstedt, Frankfurt.
8: Rodenbach bekommt heute einen Ort des Erinnerns. Zum ersten Mal werden in der Gemeinde im Main-Kinzig-Kreis Stolpersteine verlegt. Kleine Messingtafeln im Gehweg, die an Menschen erinnern, die von den Nationalsozialisten verfolgt und ermordet wurden. Der Initiator, Künstler Gunther Demnig, nimmt die Verlegung persönlich vor. Mit seinem Projekt Stolpersteine hat er das größte dezentrale Mahnmal der Welt geschaffen. In Rodenbach erinnern die ersten 5 an Mitglieder der Familie Blumenthal. Ihre Namen kehren jetzt sichtbar zurück, mitten in den Ort, in dem sie einst gelebt haben. Die öffentliche Verlegung beginnt um 13 Uhr in der Bahnhofsstraße. Abends hält Demnig dann noch einen Vortrag in der Bücherei. Marcel Ronge, Rodenbach.
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6: Ich habe gerade eine E-Mail bekommen von hr4-Hörer Roman Seitz. Er schreibt, auch bei uns in Leoben in der Steiermark hat es schon 30 Grad. Also stimmen die Wetterberichte wieder mal überein. Die Einzelheiten für uns in Hessen gibt's jetzt von Martin Gutt.
9: Bei uns in Rhein-Main geben Sonne und Wärme auch heute wieder alles. Konkret wird es hier zwischen Rheinhessen und dem Kinzigtal für einen 26. Mai schon extrem heiß. Los geht's jetzt noch gemütlich. Die Sonne treibt dann die Temperatur am Vormittag kräftig nach oben. Und heute Nachmittag bekommen wir bis zu 32 Grad im Rheingau. Und selbst ganz oben am Großen Feldberg kriegen wir noch 28. Dazu strahlt die Sonne bis zum Abend fast genau 16 Stunden lang.
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6: Sie brauchen immer noch ganz viel Geduld auf den Hauptstrecken. A5 Frankfurt Richtung Kassel zwischen dem Nordwestkreuz Frankfurt und dem Bad Homburger Kreuz 5 Kilometer Stau. A60 Mainz Richtung Rüsselsheim zwischen Mainz-Laubenheim und Rüsselsheim-Königstetten streckenweise stockend. A66 Wiesbaden Richtung Frankfurt zwischen Frankfurt-Ludwig-Landmann-Straße und Frankfurt-Miquel-Allee 2 Kilometer Stau. A643 Mainz Richtung Wiesbaden. Zwischen dem Dreieck Mainz und dem Schiersteiner Kreuz streckenweise stockender Verkehr. Dadurch auch 3 Kilometer stockend auf der A60 zwischen Mainz-Lerchenberg und dem Dreieck Mainz. A648 Eschborn Richtung Frankfurt. Zwischen dem Westkreuz Frankfurt und dem Katharinenkreisel 2 Kilometer Stau. A661 Egelsbach Richtung Oberursel. Zwischen Frankfurt-Ost und Frankfurt-Eckenheim 4 Kilometer Stau. Die Unfallstelle ist geräumt. Und A661 Oberursel Richtung Egelsbach, zwischen dem Bad Homburger Kreuz und Frankfurt-Eckenheim, 3 Kilometer Stau wegen einer Baustelle. Ich wünsche Ihnen eine sichere Fahrt.
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6: Ja, und wenn in Hessen tausende Menschen ganz laut, warum hast du nicht Nein gesagt, mitsingen um 8:45, steckt wahrscheinlich Roland Kaiser dahinter. 3-mal kommt er demnächst zu uns nach Hessen. Wie Sie dabei sein können, kostenlos, sage ich Ihnen nach DJ Ötzi und den Bee Gees.
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0: Ja, da konnten wir doch schon ganz gut mitwippen bei DJ Ötzi um 20 vor 9. Und ich kenne einen Künstler, bei dem das mit dem Mitsingen besonders gut funktioniert.
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0: Dreimal präsentieren wir Roland Kaiser in den nächsten Wochen bei uns in Hessen. In Fulda, in Kassel und in Friedberg spielt er Open Air. Ja, und Sie sind dabei, würde ich sagen. Ab nächster Woche haben wir täglich Karten für Sie und eine kleine Aufgabe. Wir spielen Ihnen drei Hits von Roland Kaiser kurz vor und dann ist das Ihr Zeichen, bei uns anzurufen und zu erraten, welche drei Hits das sind. Ich habe hier eine Generalprobe. Achtung, welche Hits würden wir zum Beispiel hier suchen?

0: haben Sie alles erraten? Ja, diesmal darf ich die Lösung ja schon verraten. Wir üben ja noch. Schachmatt, hier fing alles an. Und 7 Fässer Wein wären es gewesen. Wenn Sie sagen, ja, das habe ich auch alles gewusst, super. Mit ein bisschen Glück haben Sie auch nächste Woche die richtigen Antworten parat. Und dann geht's für Sie kostenlos zu einem der 3 Kaiser Open Airs hier bei uns in Hessen. Nächsten Montag geht's los mit der ersten Chance für Sie.
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0: Rhythm of the Rain um 10 vor 9. Das neuntmeistgespielte Lied im Radio oder Fernsehen des 20. Jahrhunderts.
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0: Im Frankfurter Stadtwald läuft ja seit dem Wochenende der Welchestag. Heute ist das große Finale, Jürgen.
2: Früher haben die meisten frei gehabt, konnten dann nochmal richtig feiern, ausgiebig spazieren gehen. Und die Tradition, ja, die lebt so langsam wieder auf. Also immerhin um die 100 Firmen geben ihren Mitarbeitern heute für den Welchestag frei oder lassen sie früher gehen, heißt es von der Stadt Frankfurt.
0: Da können wir ja auch viel erleben.
2: Ja, Rummel, Musik, Äppler, Handkäse mit Musik, das volle Programm zum Nationalfeiertag in Frankfurt heute.
0: Der Vogelsberg ist ja bekannt als Vulkanregion. Wissenswertes dazu erfahren wir im Vulkaneum in Schotten. Ab sofort noch greifbarer.
2: Dort stehen ja Modelle von verschiedenen Vulkanen und wie unterschiedlich es aussieht, wenn die ausbrechen. Der Schlackenvulkan kann jetzt auf Knopfdruck sogar grummeln, brodeln und die Lava glühen lassen. Also wirklich eindrucksvoll. Das Vulkaneum in Schotten hat täglich außer montags ab 9 Uhr geöffnet, habe ich gesehen. Am Wochenende ab 10 Uhr.
0: Oh, die Hitzewelle haben wir ja am Wochenende alle zu spüren gekriegt. Am Frankfurter Flughafen haben wir gestern die 30-Grad-Marke in der Spitze geknackt. In Schauenburg sind 27 Grad gewesen. Ja, Wahnsinn im Mai, ne? Und in der Nacht auch mild. In Frankfurt 16, in Schauenburg 11 Grad.
2: Schicket aber langsam, wie da noch Tesse sagt. Beim Regen gucken wir in die Röhre. Also ist kein Tropfen gefallen. In Schauenburg, Gießen, Frankfurt und Viehbrunn.
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8: 9 Uhr. Gesundheitsministerin will Kinderlose stärker belasten. 3 neue Baustellen in Kassel. Paderborn steigt in die Fußball-Bundesliga auf. Das Wetter, viel Sonne, 27 bis 33 Grad. Die Nachrichten mit Volker Kinke. Guten Morgen. Wer keine Kinder hat, zahlt schon jetzt einen höheren Beitrag zur Pflegeversicherung als Mütter und Väter. Und dieser Anteil soll wohl noch weiter steigen mit der Reform, an der Gesundheitsministerin Barken arbeitet. Aus der Nachrichtenredaktion Jana Schwarzer.
9: Das Redaktionsnetzwerk Deutschland berichtet, dass der Zuschlag um 0,1 Prozentpunkte steigen soll. Alle ab 23 Jahren ohne Kinder müssten dann 2,5 Prozent ihres Bruttoeinkommens in die Pflegeversicherung einzahlen. Die Sätze für Menschen mit Kindern sollen unverändert bleiben bei 1,3 bis 1,8 Prozent. Grund ist die marode Finanzlage der Pflegeversicherung, die sogar noch schlechter ist als bisher gedacht. Nach aktuellen Berechnungen wird das Minus am Ende des Jahres bei 4,2 Milliarden Euro liegen.
8: Die Gewerkschaft der Polizei klagt, jede dritte Dienststelle der Bundespolizei sei marode. GdB-Chef Roßkopf kritisiert in der Rheinischen Post, dass der Zustand vieler Gebäude und Wachen nicht hinnehmbar sei. Die Bundespolizei brauche eine moderne Infrastruktur. Deshalb fordert die Gewerkschaft mehr Geld für Sanierungen und Neubauten. Die USA haben nach eigenen Angaben Ziele im Iran angegriffen, trotz der vereinbarten Waffenruhe. Das zuständige US-Zentralkommando CENTCOM spricht von Selbstverteidigung. Nina Barth.
10: Die Angriffe zur Selbstverteidigung dienten dem Schutz der US-Truppen vor Bedrohungen durch das iranische Militär, zitieren US-Medien aus einer Erklärung eines CENTCOM-Sprechers. Zu den Zielen hätten Raketenabschussrampen und iranische Boote gehört, die versuchten, Minen in der Straße von Hormus auszulegen. Angaben zu möglichen Opfern gab es von US-Seite nicht. Iranische Medien berichten, es habe mehrere Tote gegeben.
8: Pünktlich zum Start der neuen Arbeitswoche gibt es in Kassel 3 neue Baustellen. Besonders eng wird es in der Weserstraße. 4 Monate lang ist Richtung Altmarkt nur eine Spur frei, weil das Fernwärmenetz ausgebaut wird. HR-Reporterin Daniela Möllenkamp.
11: Aus demselben Grund ist ein Stück der Waldmannstraße bis Ende Juni dicht, zwischen der alten Baunaher Straße und der Straße unter dem Riedweg. Das bedeutet auch, dass sich dort die Strecke der Linienbusse ändert. Und auch für Fußgänger und Radfahrer gibt es ab heute Einschränkungen. An der Brücke, die den Stadtteil Waldau mit dem Buga-Gelände verbindet, wird bis Ende Juli am Belag und dem Geländer gearbeitet. So lange ist sie gesperrt. Umleitungen sind ausgeschildert.
8: In Las Vegas sind die American Music Awards verliehen worden. Den Preis als Künstler des Jahres bekam die südkoreanische K-Pop-Band BTS. Ihr Titel Swim wurde auch als bester Sommersong ausgezeichnet. Newcomer des Jahres ist die Girlgroup Cat's Eye. Für sein Lebenswerk wurde der britische Rocksänger Billy Idol geehrt. Und das steht heute noch an. US-Außenminister Rubio berät mit seinen Kollegen aus Indien, Japan und Australien über Sicherheitspolitik. Es geht um einen freien und offenen Indopazifik. In Eppertshausen im Kreis Darmstadt-Dieburg fliegen die nächste Zeit immer wieder Drohnen. Die Gemeinde lässt untersuchen, wie das Wasser bei Starkregen abfließt, um Gefahrenstellen beseitigen zu können. Und im Kampf um die zweite Fußball-Bundesliga empfängt Greuther Fürth den Drittligisten Rot-Weiß Essen zum Relegationsrückspiel. Das waren die Nachrichten.
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12: Heute legt der Sommer noch mal richtig los. Am Nachmittag klettern die Temperaturen teils deutlich über die 30-Grad-Marke. Dazu gibt's wieder strahlenden Sonnenschein Ende Mai. Alle Einzelheiten und der Ausblick jetzt von Martin Gutt.
13: Fast genau 16 Sonnenstunden und Spitzenwerte von 32 Grad. Das sind die Eckdaten beim Wetter heute hier in Rhein-Main. Eine Kombination wie sonst im Hochsommer und dabei ist erst Ende Mai. Die Höchstwerte der Temperatur bekommen wir von heute Nachmittag an bis zum frühen Abend. Die Sonne strahlt noch länger. Rund um Hanau oder Wiesbaden erwarten wir auch morgen genauso viel Sonnenschein. Es wird dabei aber mit noch so 30, 31 Grad nicht mehr ganz so heiß.
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12: Jetzt wird es noch mal dichter auf den Straßen. Vorsicht im Rheingau-Taunus-Kreis. Auf der L30-32 zwischen dem Abzweig nach Nidderlibach und Wingsbach sind mehrere Rinder auf der Fahrbahn. Vorsicht auf der A4 Kirchheimer Dreieck Richtung Erfurt. Zwischen Wommen und Herleshausen liegen nach einem Unfall Fahrzeugteile auf dem rechten und dem mittleren Fahrstreifen. Vorsicht auf der A5 Darmstadt Richtung Frankfurt. Zwischen Langenmühlfelden und Zeppelinheim eine ungesicherte Unfallstelle auf dem linken Fahrstreifen. Und nochmal Vorsicht auf der A66 Frankfurt Richtung Wiesbaden. Zwischen dem Krifteller Dreieck und Hattersheim liegen zwei Eisenketten auf der Fahrbahn. A66 Wiesbaden Richtung Frankfurt. Zwischen Frankfurt-Ludwig-Landmann-Straße und Frankfurt-Miequell-Allee 2 Kilometer Stau. A648 Eschborn Richtung Frankfurt. Zwischen Westkreuz Frankfurt und Katharinenkreisel 2 Kilometer Stau. A661 Egelsbach Richtung Oberursel, zwischen Offenbach-Kaiserlei und Frankfurt-Eckenheim 3 Kilometer Stau. Und A661 Oberursel Richtung Egelsbach, zwischen dem Bad Homburger Kreuz und Frankfurt-Eckenheim 3 Kilometer Stau wegen einer Baustelle. Fahren Sie aufmerksam und entspannt durch diesen Dienstag.
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12: 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November in Bad Homburg. Gut, ist noch ein bisschen hin, deshalb hier schon mal Ihr junger Tag für Sie. Schönen Dienstag!
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0: Everything I Want to Do begleitet sie. Zum Beispiel auf dem Weg zum Supermarkt um 8:45 in HR4. Und wenn sie dort ankommen, unterhalten sie sich doch einfach mal mit dem Kassierer, mit dem sie vorher noch nie gesprochen haben. Mit unserer Dialogaktion Was Deutschland verbindet stehen auch bei uns in der ARD die Tage Gespräche von 84 Menschen im Mittelpunkt, die aus ganz unterschiedlichen Lebensrealitäten kommen und symbolisch für 84 Millionen Deutsche stehen. Aufgenommen wurden die Gespräche an 2 Tagen in Leipzig und in Baden-Baden. Unter anderem ging es dabei um Gleichberechtigung. Wir hören mal kurz rein.
1: Ich fühle mich sehr gleichberechtigt. Ich kann lieben, was ich will und wen ich will. Ich kann den Job machen, den ich gerne machen möchte und kann mich jeden Tag auch wieder aufs Neue dafür entscheiden. Und zu Hause habe ich die Macht über die Fernbedienung.
2: Mach deine Arbeit und dann kommen wir alle nach vorne. Und das ist egal, ob du Mann oder Frau bist.
3: Ich habe quasi den Weg gewählt, Karriere und Kinder. Und das ging natürlich nur, weil ich so guten Rückhalt zu Hause hatte. Und da war es dann aber auch dieses, oh Gott, dein Mann will in Elternzeit gehen. Ist das überhaupt ein richtiger Mann?
4: Und dann stelle ich mir die Frage, von wem wird das hinterfragt? Und oftmals sind es wir selbst Frauen. Wir Frauen sind uns oftmals der größte Feind selbst. Dann heißt es direkt, wie kannst du nur diese Mutterrolle nicht erfüllen? Wie kannst du nach wenigen Wochen, Monaten gar wieder arbeiten wollen? Warum soll das dein Mann machen?
5: Wenn wir das System in diesem Land verändern wollen, dann müssen wir als Familie, also als Frau und Mann, auch damit anfangen, Jungen rechtzeitig in diese Aufgaben mit einzubeziehen und nicht uns als Showies großziehen. Also wer Handwerk kann, kann auch Haushalt.
0: Ja, spannend. 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

0: 7 Minuten sind es noch, dann ist es 9:30. Jetzt dürfen Sie gerne mitsummen bei der Goombay Dance Band. Eurodisco ist das, gemixt mit karibischen Rhythmen in Sun of Jamaica. Einer ihrer größten, auch internationalen Erfolge in den frühen 80ern.
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0: Die deutsche Version von Save Your Kisses for Me im Original von Brotherhood of Men. Und hier kommt das Wichtigste vom Morgen aus unserer Gegend um 9:30.
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2: In Frankfurt-Sachsenhausen ist die Feuerwehr gestern Abend zu einem Großeinsatz ausgerückt. Auslöser? In einer Küche in einem Mehrfamilienhaus hat es eine heftige Verpuffung gegeben. Nach ersten Ermittlungen hat es wohl eine Stichflamme durch erhitztes Speiseöl gegeben. Es hat wohl so heftig gebrannt und geraucht, dass die Feuerwehr vor Ort zu der Einschätzung gekommen ist, wir brauchen Verstärkung. Auch weil zunächst nicht klar war, wie viele Menschen noch in dem Haus waren. Also werden Rettungskräfte nachgefordert, mehrere Feuerwehren, ein Intensivtransportwagen und Notarzt fahren zur Einsatzstelle. Dort löschen Dutzende Feuerwehrleute den Brand und entlüften das Gebäude danach. Nach bisherigem Ermittlungsstand sind 4 Menschen leicht verletzt worden. Die Polizei ermittelt jetzt die Brandursache. Marathesar, Frankfurt.
3: Sie sind ein Daueraufreger, die Aufzüge am Bischofsheimer Bahnhof. Sie sind schon wieder kaputt und das nervt nicht nur Menschen mit Gehbehinderung. Auch wer mit Koffer, Kinderwagen oder Fahrrad unterwegs ist, steht blöd da. Bürgermeisterin Lisa Gößwein hat mir gesagt, die Aufzüge sind einfach durch. Die Gemeinde hat sie schon zigmal reparieren lassen. Eigentlich sollten sie im April dann komplett ersetzt werden. Kostenpunkt 1,3 Millionen Euro. Dann würde die Zuständigkeit auch wieder an die Bahn übergehen. Jetzt verschiebt sich der Austausch aber auf Juli. Der Grund ist, dass dafür die Oberleitungen gesperrt werden müssen. Ja, und deshalb soll jetzt eine Bahnsperrpause im Juli genutzt werden. Zoe Bünning, Rüsselsheim.
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0: Überall bei uns scheint die Sonne und es wird jetzt immer wärmer. Die Einzelheiten hat Martin Gutt.
4: 28 bis 32 Grad, das sind die Spitzenwerte heute Nachmittag hier entlang von Rhein und Main. Die Sonne brutzelt das Ganze nach oben und für einen 26. Mai wird es nachher extrem heiß. Knapp 16 Sonnenstunden kommen bis zum Abend auch noch dazu. Morgen geht es ebenfalls sonnig weiter, es wird dabei allerdings mit so 30, 31 Grad nicht mehr ganz so heiß. Und ein bisschen erträglicher wird dieses weiter sonnige und trockene Wetter bei uns auch am Donnerstag.
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0: Es ist immer noch so viel los. Vorsicht auf der A3 Köln Richtung Frankfurt. Zwischen Bad Camberg und Itzstein liegt ein Spanngurt auf der Fahrbahn. Vorsicht auf der B62 Marburg Richtung Alsfeld. Zwischen Kirchhain West und Kirchhain Mitte liegt ein Rechen und eine Plane auf der Fahrbahn. A5 Heidelberg Richtung Darmstadt. Zwischen Heppenheim und Zwingenberg 3 Kilometer stockender Verkehr. A5 Darmstadt Richtung Frankfurt. Zwischen Weiterstadt und Zeppelinheim 4 Kilometer Stau nach einem Unfall auf den beiden linken Fahrstreifen. Außerdem steht noch ein Fahrzeug auf dem Standstreifen. A60 Mainz Richtung Bingen. Zwischen Mainz-Lerchenberg und Mainz-Finden ist die Fahrbahn nach einem Unfall gesperrt. Dadurch 6 Kilometer Stau ab Mainz-Hechtsheim-Ost. A66 Frankfurt Richtung Wiesbaden. Zwischen Dietenbergen und Wiesbaden-Nordenstadt 3 Kilometer Stau nach einem Unfall auf den beiden linken Fahrstreifen. A643 Mainz Richtung Wiesbaden, zwischen Mainz-Gonsenheim und Wiesbaden-Eppelallee 3 Kilometer stockend. Und Vorsicht noch auf der B49 Limburg Richtung Gießen, zwischen Wetzlar-Garbenheim und Wetzlar-Ost eine Unfallstelle auf dem linken Fahrstreifen und es sind Personen auf der Fahrbahn. Ich wünsche Ihnen eine sichere und gute Weiterfahrt.
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0: Ich habe ein bisschen Bammel um 9:45. Ich brauche für meine kleine Spülmaschine ein Schwerlastregal, damit in meiner kleinen Wohnung auch die Waschmaschine noch drunter passt. Ich habe auch mal die künstliche Intelligenz gefragt, was sie da so empfehlen würde. Wie gut uns KI bei cleveren Wohnlösungen helfen kann, hören wir nach 3 Hits.
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0: Tanz Samba mit Mia eignet sich auch ganz gut als Soundtrack beim Renovieren um 9:45.
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0: Ja, die 4 Wände renovieren ist alle paar Jahre mal nötig. Es gibt Fälle, da kleckert man mutig eine Farbe an die Wand, von der man vorher absolut begeistert war und stellt dann hinterher fest, die geht ja gar nicht, hör mal. Solche unschönen Überraschungen kann man

0: vermeiden, wenn man Programme mit künstlicher Intelligenz nutzt. Conny Strack aus dem hr4-Team hat das schon mal gemacht. Erzähl.
1: Ja, wir brauchten einen neuen Küchenboden und da waren mein Mann und ich uns völlig uneinig. Ich wollte gern einen gemusterten haben, so eher ein bisschen was Unruhiges, während mein Mann lieber einen einfarbigen Boden haben wollte. Auf der Seite eines großen Herstellers für Bodenbelege, da konnten wir dann ein Bild von unserer Küche hochladen und mit nur einem Klick ist dann in dieses Bild unser Wunschboden eingefügt worden. Dabei hat man dann eine ganz gute Vorstellung bekommen, wie das später mal aussehen könnte. Und wir sind dann übrigens beim einfarbigen Boden geblieben.
0: Na gut, unsere Männer dürfen ruhig auch mal recht haben. Bei meinem Partner ist es immer genau andersrum. Der will immer die ganz wilden Sachen. Aber kommen wir zurück zu den Wänden. Dafür gibt's doch bestimmt auch eine KI-Funktion, oder?
1: Aber ja, es gibt Programme, die gestalten nicht nur Wände, sondern den ganzen Raum. Wenn man Inspiration braucht für die Einrichtung eines Zimmers, da hilft die KI ganz wunderbar. Funktioniert ähnlich wie eben schon beschrieben. Foto hochladen, die Funktion des Raumes angeben, wie Badezimmer, Kinderzimmer oder auch Küche. Und schon bekommt man Vorschläge, wie man den Raum einrichten könnte. Das macht Sinn, wenn man vielleicht gerade baut oder alte Räume umgestaltet.
0: Gibt sowas auch für den Außenbereich des Hauses?
1: Auch das gibt es. Man kann sich mit Programmen die Fassade des Hauses gestalten lassen und sogar den Garten. Funktioniert immer gleich, Foto hochladen und dann macht die KI Gestaltungsvorschläge. Eine gute Sache, wie ich finde, kann man Geld und Nerven sparen. Apropos Geld, das muss man der Vollständigkeit halber dazu sagen. Manche der KI-Renovierungsprogramme kosten was, aber es gibt auch viele, für die man nichts bezahlen muss oder die zumindest ein paar Vorschläge erstmal kostenlos ausspucken. Einfach mal in der Suchmaschine digital renovieren eingeben, da ist dann einiges im Angebot.
0: Vielen Dank, Conny Strack aus dem HR4-Team.

0: das fängt jetzt so ganz langsam schon wieder an, dass wir vor uns hinschwitzen um 8:10 in HR4. Ich weiß noch, vor genau 2 Wochen, am 11. Mai, hatte ich eigentlich meine allererste Tennisstunde in meinem ganzen Leben geplant. Da waren noch 12 Grad und Regen. Das kann man sich jetzt gar nicht mehr vorstellen. Was ist denn so aus so einem schönen Frühling mit 20 Grad geworden?
1: Naja, aber bitte jetzt nicht rummeckern. Ich habe schon gesagt, bitte alle, die jetzt anfangen rumzumeckern, die sonst sagen, ja, wo ist denn der Sommer? Wir haben gar keinen Sommer, keine Sonne, kein Heiß. Und die Ersten kommen jetzt schon um die Ecke, die sagen, es ist mir zu heiß, es ist so anstrengend. Nein, die haben den großen Sprung gemacht, da gebe ich dir recht. Ja. Frühling und schwupps sind wir mitten im Hochsommer, tropisch fast schon. Aber wir genießen es einfach mal.
0: Ja, es ist tatsächlich schwer, es uns allen recht zu machen. HR4 mit Britta Wiegand, gleich ab 10 Uhr. Mein Name ist Vivian Neuburg. Ach ja, und meine Tennisstunde, die habe ich übrigens dann gestern Abend um 20 Uhr bei perfektem Sportwetter nach.

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5: 10 Uhr. Gesundheitsministerin will Kinderlose stärker belasten. EU berät über stark gestiegene Düngerpreise. Eppertshausen prüft Überflutungsgefahr mit Drohnen. Das Wetter, viel Sonne, 27 bis 33 Grad. Die Nachrichten mit Volker Kinkel. Wer keine Kinder hat, soll künftig mehr in die Pflegeversicherung einzahlen. Nach einem Medienbericht ist das Teil der angekündigten Pflegereform der Bundesregierung. Aus Berlin, Jan Zimmermann.
6: Wie das Redaktionsnetzwerk Deutschland unter Berufung auf Koalitionskreise berichtet, plant Gesundheitsministerin Wagen von der CDU, den Beitragszuschlag für Kinderlose zu erhöhen, und zwar um 0,1 Prozentpunkte auf 0,7%. Betroffene müssten dann ab einem Alter von 23 Jahren einen Beitragssatz von insgesamt 2,5% bezahlen. Bei Versicherten mit Kindern bleibt es laut dem Bericht bei den bisherigen Sätzen, zum Beispiel 1,8% bei Versicherten mit einem Kind.
5: Bundeswirtschaftsministerin Reiche bricht heute zu einem Besuch nach China auf. Das Land ist einer der wichtigsten Handelspartner Deutschlands. Reiche wird in Peking und der Industriemetropole Guangzhou Gespräche führen. Dabei dürfte es auch um Wettbewerbsnachteile durch Dumpingpreise gehen, die deutsche Firmen seit Jahren kritisieren. Reiche kündigte an, die deutsche Wirtschaft in China offensiv zu vertreten. In Brüssel geht es heute um Dünger. Der ist seit dem Iran-Krieg deutlich teurer geworden. Die Agrarminister der EU-Staaten sprechen über die Vorschläge der EU-Kommission, wie die Folgen für die Landwirte abgefedert werden können. Aus Brüssel, Sarah Lopez.
7: Noch vor dem Sommer sollen demnach betroffene Landwirte finanzielle Hilfe bekommen. Außerdem will die EU-Kommission unabhängiger von Importen werden und die heimische Düngemittelproduktion ausbauen. Nach Angaben der EU-Kommission waren Stickstoffdünger vergangenen Monat etwa 70% teurer als im Jahresdurchschnitt 2024.
5: Wieder Warnstreiks bei der Telekom. Dazu hat die Gewerkschaft Verdi heute und morgen alle Mitarbeiter in ganz Deutschland aufgerufen. In Hessen sind betroffen die Standorte Kassel, Lohfelden, Fulda, Wetzlar, Glauburg, Wiesbaden, Frankfurt und Darmstadt. Verdi geht davon aus, dass Kundentermine ausfallen und es längere Wartezeiten an den Telekom-Hotlines gibt. Anlass für den neuen Warnstreik ist der Start der vierten Verhandlungsrunde. In den kommenden 2 Wochen fliegen immer wieder Drohnen über Eppertshausen im Kreis Darmstadt-Dieburg. Die Gemeinde hat die Flüge beauftragt. HR-Reporter Mike Markloff.
8: Sie will mit den hochauflösenden Bildern herausfinden, wie Wasser bei Starkregen abfließt. Die Bilder der Drohnen erfassen die Oberfläche des Geländes innerhalb der Gemeinde. Dann simulieren Experten, wie große Wassermengen in diesem Gebiet abfließen. Und so kann die Gemeinde dann Gefahrenstellen ausmachen und beseitigen. Vorteil der Drohnen, sie sind wesentlich günstiger als Kleinflugzeuge, die in den vergangenen Jahren zum Einsatz gekommen sind.
5: Nach der jüngsten Vogelzählung meldet der Naturschutzbund Deutschland ein durchwachsenes Ergebnis. Die Lage bei den Finken sei erfreulich, dagegen stehe es bei den Spatzen etwas schlechter. Sie würden immer weniger gemeldet, auch in diesem Jahr. Ein Grund dafür sei, dass sie ihren Lebensraum in Städten verlieren. Vor 2 Wochen war die Stunde der Gartenvögel. Dabei wurden über 1 Million Vögel gezählt von rund 55.000 Menschen. Das waren die Nachrichten.
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9: Und es geht sommerlich weiter. Sonniges und wolkenloses Wetter bei 27 bis 33 Grad. Diemelstadt 27, Wabern 31 und Almenfeld sogar 33 Grad. Morgen am Mittwoch neben viel Sonnenschein gibt's auch ein paar wenige Wolken, die zu uns nach Hessen ziehen. Morgen 21 bis 32 Grad. Noch ein Blick auf den Donnerstag und Freitag. Auch am Donnerstag und Freitag wird's knuffig warm. Der Donnerstag 21 bis 28 und am Freitag sind sogar bis zu 33 Grad möglich.
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9: A3 Frankfurt Richtung Köln zwischen Kelsterbach und Wiesbadener Kreuz. Streckenweise stockender Verkehr. A5 Darmstadt Richtung Frankfurt zwischen Weiterstadt und Zeppelinheim. 5 Kilometer Stau nach einem Unfall auf den beiden linken Fahrstreifen. Außerdem hat sich im Stau zwischen Weiterstadt und Langenmerfelden noch ein Unfall auf dem linken Fahrstreifen ereignet. A6 Heilbronn-Mannheim. Zwischen Schwetzingen, Hockenheim und Kreuz Mannheim wird die Fahrbahn in beiden Richtungen mehrfach kurzzeitig wegen Vermessungsarbeiten gesperrt. A60 Mainz Richtung Bingen zwischen Kreuz Mainz Süd und Mainz Finden 3 Kilometer Stau nach einem Unfall. A66 Frankfurt Richtung Wiesbaden zwischen Diedenbergen und Wiesbaden Nordenstadt 3 Kilometer Stau wegen Bergungsarbeiten auf dem linken und dem mittleren Fahrstreifen. Die A661 Egelsbach Richtung Oberursel zwischen Offenbach-Kaiserlei und Frankfurt-Friedberger Landstraße 3 Kilometer Stau. Und die B49 Limburg Richtung Gießen zwischen Wetzlar-Dahlheim und Wetzlar-Ost 3 Kilometer Stau nach einem Unfall. Die Fahrbahn ist auf einen Fahrstreifen verengt.
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9: Und wir starten in eine kurze Arbeitswoche mit viel Sonnenschein und hoffentlich genug schattigen Plätzchen mit einem Song voller Lebensfreude. Aber mit Dancing Queen.
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0: Ein richtiges Sommerwochenende war das. Die 30-Grad-Marke, die ist gefallen. Pünktlich zum langen Pfingstwochenende ist er in Hessen angekommen. Der Sommer. Auf den haben viele Menschen ja sehnsüchtig gewartet. Und entsprechend war es am Wochenende deshalb auch voll. Die Menschen wollten einfach raus. Raus in die vielen Freibäder und auf die vielen Feste. Zum Beispiel das Schlossgrabenfest in Darmstadt. Wie die Stimmung war und wie die Menschen mit den heißen Temperaturen umgegangen sind, unsere Reporterin Anna Vogel war für uns unterwegs mitten im Trubel.
1: Es ist voll gestern im Freibad in Heppenheim. Auf der Wiese liegt ein buntes Handtuch am anderen. Im Wasser tummeln sich junge und alte Besucher. Christian hat mit seiner Tochter aber noch eine Bank am Wasser ergattert. Die beiden wärmen sich gerade auf nach einer Runde im Wasser.
2: Oh, es sind einfach alle glücklich. Selbst du guckst bei jedem Mensch, ja, genau wie bei ihnen. Man guckt den Leuten ins Gesicht und alle haben Lachen drauf, ne? Das ist einfach das Schöne daran, ja.
1: Ein paar Meter weiter lässt Heidi Schmitter die Beine ins Becken baumeln.
3: Irgendwie jetzt noch ein bisschen Kraft tanke für die Arbeitswoche, weil jetzt mit der Sonne, man weiß ja nicht, wie das nächste Wochenende wird. Deswegen halt das einfach jetzt mitnehmen, das schöne Wetter.
1: Mit seinen Kollegen zieht Dirk Hansmeier seine Runden. Der Heppenheimer Badleiter bestätigt den ersten Eindruck. Es ist ungewöhnlich voll.
4: Wir haben lange nicht mehr so viel Besuch im Mai gehabt und hatten heute und gestern über 4.000 Besucher insgesamt. Ich muss sagen, ich bin sehr zufrieden. Die Stimmung ist nicht angespannt und größere Vorfälle haben wir auch keine gehabt.
1: Ortswechsel. Auch auf dem Schlossgrabenfest in Darmstadt tummeln sich die Menschen. Maja und Ole haben es sich gemütlich gemacht.
5: Die Stimmung ist mega, wirklich.
6: Ja, ist echt super. Sonne, wir chillen im Herrengarten. Hier sind ganz viele Jugendliche. Es ist ein super Vibe.
1: Die Stimmung ist ausgelassen, obwohl die heißen Temperaturen manche Herausforderungen mit sich bringen.
5: Mir ist zu warm, ja. Es könnte so 3-4 Grad kälter sein. Zum Glück gibt es die Trinkbrunnen.
1: Doch nicht nur Wasser landet viel in Bechern auf dem Darmstädter Schlossgrabenfest. Auch das Geschäft mit dem Äppler brummt, erzählen Nico und Jennifer, die einen Stand betreiben.
7: Das Wetter bringt schon, dass die Leute ein bisschen mehr Äppler trinken, auf jeden Fall, ja.
8: Die letzten 4 Jahre war halt das Wetter generell immer ein bisschen schlechter. Und ich finde, das merkt man dieses Jahr extrem.
1: Es wird gelacht, getanzt und gesungen. Und Emma aus Mühltal fühlt sich mittendrin sichtlich wohl an diesem heißen Pfingstwochenende.
9: Es fühlt sich halt an, als würde endlich so Sommer werden. Es ist schon ein schönes Gefühl, weil man echt coole Leute trifft und so. Und es sind auch echt tolle Bands da dieses Jahr. Also ich habe auf jeden Fall voll Bock.
1: Und zwar auch darauf, dass das Wetter erst einmal ein paar Tage noch so bleibt.
0: Das Pfingstwochenende hat uns nach relativ kühlen Wochen plötzlich in das Gefühl von Hochsommer katapultiert. Anders kann man es nicht beschreiben. Wie die Menschen das Wochenende genutzt haben, hat Anna Vogel für uns aus Südhessen berichtet.
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0: Jesus. Ich hoffe, Sie hatten ein schönes Pfingstwochenende, haben vielleicht was unternommen oder einfach nur ein bisschen die Seele baumeln lassen. Also mein Pfingstwochenende war auf jeden Fall, wie beschreibt man das? Sehr turbulent, denn meine Enkel haben bei uns übernachtet, aber nicht nur meine beiden, sondern auch die Enkel meines Mannes. Ich sag nur 7, 6, fast 5 und 4. Ich weiß nicht, ob Sie sich ansatzweise vorstellen können, wie schnell so Zwerge alles auf den Kopf stellen können. 4 Wirbelwinde, das hat eine ganz spezielle Eigendynamik. Man könnte ja meinen, weil zumindest ein Mädchen dabei ist, dass sie das Tempo so ein bisschen ausbremst. Nein, sie hat sich komplett mitreißen lassen. Aber egal, ich finde es immer wieder einfach nur faszinierend, wie sorglos und voller Begeisterung und Dynamik Kinder sein können, voller Freude. Und das hat auch trotz des Chaos sehr, sehr gut getan.
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6: Und es ist einiges los in Hessen. Vorsicht auf der A5 Kassel Richtung Frankfurt. Zwischen Obermörlen und Friedberg befindet sich ein Reh auf dem Standstreifen. Vorsicht auf der L3005 Eschborn-Frankfurt. Zwischen Schwalbach Süd und Sossenheimer Straße in Frankfurt liegt eine Plane auf der Fahrbahn. A5 Darmstadt Richtung Frankfurt, zwischen Weiterstadt und Zeppelinheim, 5 Kilometer Stau nach einem Unfall auf den beiden linken Fahrstreifen. A7 Kassel Richtung Hannover, zwischen Kreuz Kassel Mitte und Kassel Nord, 2 Kilometer stockender Verkehr wegen eines defekten Fahrzeugs auf dem rechten Fahrstreifen. A661 Egelsbach Richtung Oberursel, zwischen Offenbach-Kaiserlei und Frankfurt-Friedberger Landstraße 3 Kilometer Stau. Die B49 Limburg Richtung Gießen, zwischen Wetzlar-Dahlheim und Wetzlar-Ost 3 Kilometer Stau nach einem Unfall. Die Fahrbahn ist auf einen Fahrstreifen verengt. Und die A7 Hannover Richtung Kassel ist zwischen Dreieck Drammetal und Hannmünden-Hedemünden wegen Reinigungsarbeiten gesperrt. Dadurch ab Göttingen 3 Kilometer Stau.
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6: Und einer Frau, die wirklich sehr, sehr erfolgreich ist seit so vielen Jahren und sich gerade wieder vorbereitet auf ihre nächste Konzerttournee und auch sich sehr viele Gedanken gemacht zu ihren Kostümen. Denn da hat sie ja immer noch das letzte Sagen und sogar das erste Sagen, weil sie sich überlegt, wie könnte man da aussehen. Und deswegen war sie ja sogar in Las Vegas unter anderem, um sich da ein paar Shows anzuschauen. Die Rede ist von Andrea Berg, der letzte Tag im Paradies.
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Ein ganzes halbes Jahr hat sich Nino De Angelo mit diesem Titel nicht aus den Charts bzw. nicht aus den Top Ten sogar vertreiben lassen. 1983 war das hier mit Jenseits von Eden. Nino De Angelo in HR4.

0: Mademoiselle Ninette, The Soulful Dynamics.
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0: Heute geht es nach Mittelhessen in den Vogelsbergkreis. Und zwar in Grebenhain. Da gibt es den Verein Bürger für Bürger. Dort helfen ehrenamtlich in allen Bereichen des täglichen Lebens. Und wir haben die Vorsitzende, Frau Dr. Ute Lippner, gefragt, was der Verein eigentlich alles anbietet.
2: Unsere Kernaufgabe ist einfach, dass wir

0: älteren Leuten, die ihren Alltag nicht mehr allein bewältigen können, dass wir denen helfen, dass wir die unterstützen mit unseren Fahrangeboten, mit kurzfristigen hauswirtschaftlichen Hilfen oder Hilfen im Garten, aber immer nur kurzfristig, weil wir ja kommerziellen Unternehmen keine Konkurrenz machen wollen.
1: Es gibt ja auch viele ältere Menschen oder einige zumindest, die viel alleine sind, was sie gar nicht wollen und nicht mehr so viel Unternehmungen machen können. Darum gibt es Angebote, um Freizeit sinnvoll zu gestalten. Und auch hier engagieren sich Ehrenamtliche im Verein, wie etwa beim Wandern.
0: Und da haben wir mehrere Wanderführer, die machen vorher eine Testwanderung und wir können vertrauen, dass die Wanderung für uns nicht zu schwer ist und sicher ist. Also es ist ganz schön. Aber was noch sehr schön ist, ist Buhl spielen. Alle 14 Tage Buhl spielen auf dem Tanzplatz in Grebenhain. Das Nähcafé hier bei uns im Vereinsheim, da haben wir, glaube ich, so 8 Nähmaschinen stehen. Dann haben wir noch einmal im Monat offenes Singen, da kann jeder kommen. Wir haben da eine Ehrenamtliche und die schafft das oft, Leute, die zu Hause einsam sitzen, die zu mobilisieren, dass die auch zum Singen kommen.
1: Das Helfen liegt Ute Lipp in den Genen. Sie war 40 Jahre Ärztin mit eigener Praxis, hat damals gesehen, in welcher Not gerade ältere Menschen, welche Not kommen können und hat sich damals schon gedacht:
0: Wenn ich mal im Ruhestand bin, dann will ich bei einer Nachbarschaftshilfe mitmachen oder sogar selbst gründen. Als wir mit der Praxis anfingen 1979, wenn ältere Leute zum Facharzt mussten, da wurde ganz automatisch ein Fahrtschein ausgestellt. Krankenkasse hat das bezahlt. Aber später wurde es immer schlechter und manche konnten nicht zum Facharzt, weil sie nicht das Geld hatten.
1: Tja, großartiges Engagement beim Grebenhainer Verein Bürger für Bürger. Viel machen Sie da, viel bewegen Sie da. Die Vorsitzende Ute Lipp hat uns ein bisschen was davon erzählt.
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2: 11 Uhr. Jugendliche rauchen mehr als vor 5 Jahren. Warnstreik bei der Telekom angekündigt. Bauarbeiten auf der A66 zwischen Neuhof und Schlüchtern. Das Wetter, viel Sonne, 26 bis 33 Grad. Die Nachrichten mit Volker Kinkel. Jugendliche in Deutschland rauchen mehr als noch vor 5 Jahren. Junge Erwachsene dagegen weniger. Der Bundesdrogenbeauftragte Streeck hat dazu neue Zahlen vorgelegt. Er zeigt sich auch besorgt über den Trend zum Vapen. ARD-Reporter Jochen Hilgers.
3: Bei den 12- bis 17-Jährigen stieg der Anteil der Konsumierenden von 2,9% vor 5 Jahren auf 6,7%, bei jungen Erwachsenen auf rund 12%. Streeck sagt, E-Zigaretten seien kein Lifestyle-Produkt, sondern ein Gesundheitsrisiko. Auch Nikotinbeutel, die man sich unter die Oberlippe schiebt, werden häufiger konsumiert, obwohl der Verkauf in Deutschland verboten ist. Hendrik Streeck forderte bei der Vorstellung der Zahlen klare Regeln für Inhaltsstoffe, Aromen, Werbung und Verpackung.
2: Wer keine Kinder hat, soll künftig mehr in die Pflegeversicherung einzahlen. Über entsprechende Pläne von Gesundheitsministerin Wagen berichtet das Redaktionsnetzwerk Deutschland. Im Zuge der Pflegereform wolle Wagen den Beitragssatz für Kinderlose erhöhen um 0,1 Prozentpunkt auf 0,7%. Die Sätze für Menschen mit Kindern sollen unverändert bleiben. Seit 14 Jahren wird wegen des Steuerbetrugs rund um sogenannte Cum-Ex-Geschäfte ermittelt. Die zuständige Generalstaatsanwaltschaft Frankfurt und die Staatsanwaltschaft Köln sehen sich auf einem guten Weg. 20 von 43 Verdächtigen seien angeklagt. HR-Reporterin Andrea Bonhagen.
4: Oberstaatsanwalt Krüger sagt, wir sehen Licht am Ende des Tunnels. Von 12 großen Cum-Ex-Komplexen ist erst einer ganz abgeschlossen, aber eine Verjährung von Straftaten drohe nicht. Krüger spricht von einem schlagkräftigen Ermittlerteam mit Cracks an Bord, das Rechtsgeschichte mitgeschrieben habe. 12 Männer sitzen bereits verurteilt in Haft. Hauptsächlich Banker, aber auch Staranwälte. Gegen 2 britische Börsenmakler wurden die Verfahren gegen Geldzahlungen von mehreren Millionen Euro eingestellt.
2: Wieder Warnstreiks bei der Telekom. Die Gewerkschaft Verdi hat alle 70.000 Beschäftigten dazu aufgerufen, heute und morgen die Arbeit niederzulegen. HR-Reporterin Ursula Mayer.
5: Auch in Hessen sollen sich Mitarbeiter beteiligen, zum Beispiel an den Standorten in Kassel, Fulda, Frankfurt und Darmstadt. Die Kunden müssen deshalb mit Problemen rechnen. Laut Verdi könnten Technikertermine ausfallen und bei der Hotline könnte es Verzögerungen geben. Parallel dazu gehen die Tarifverhandlungen in Frankfurt weiter. Die Gewerkschaft fordert ein Gehaltsplus von 6,6% über eine Laufzeit von 12 Monaten, dazu ein Mitgliederbonus von 660 Euro.
2: Auf der A66 zwischen Neuhof und Schlüchtern startet die Autobahn GmbH umfangreiche Sanierungsarbeiten. Während der Arbeiten soll es in dem Bereich immer mal wieder Sperrungen und Umleitungen geben. Aktuell ist bei Schlüchtern Süd die Auf- und Abfahrt Richtung Frankfurt gesperrt. Das bleibt voraussichtlich so bis zum 10. Juni. Danach soll die Fahrbahn zwischen Neuhof Süd und Schlüchtern Nord zur Baustelle werden, aber offen bleiben. In Las Vegas sind die American Music Awards verliehen worden. Den Preis als Künstler des Jahres bekam die südkoreanische K-Pop-Band BTS. Ihr Titel Swim wurde auch als bester Sommersong ausgezeichnet. Für sein Lebenswerk wurde der britische Rocksänger Billy Idol geehrt. Das waren die Nachrichten.
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6: Sommerlich geht's weiter. Sonniges und wolkenloses Wetter. Die Temperaturen 27 bis 33 Grad. Morgen am Mittwoch auch neben viel Sonnenschein ein paar wenige Wolken, die zu uns nach Hessen kommen. Bei 21 bis knackige 32 Grad. Der Donnerstag sonnig, kaum Wolken, 21 bis 28 Grad. Und der Freitag, da wird's noch mal heißer. Bis zu 33 Grad sind möglich.
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6: Vorsicht auf der A643 Mainz Richtung Wiesbaden. Zwischen Wiesbaden-Eppelallee und Schiersteiner Kreuz liegt ein Metallteil auf der Fahrbahn. Vorsicht auf der A661, Oberursel Richtung Egelsbach zwischen Frankfurt-Friedberger Landstraße und Frankfurt-Ost liegen zwei Kanthölzer auf dem linken Fahrstreifen. A5 Darmstadt Richtung Frankfurt zwischen Langenmoerfelden und Frankfurt-Niederrad 5 Kilometer stockender Verkehr wegen einer Tagesbaustelle auf dem linken Fahrstreifen. A7 Kassel Richtung Hannover zwischen Kreuz Kassel-Mitte und Kassel-Nord 3 Kilometer Stau und stockender Verkehr wegen eines defekten Fahrzeugs auf dem rechten Fahrstreifen. Die A7 Hannover Richtung Kassel ist zwischen Dreieck Drammetal und Hannmünden-Hedemünden wegen Reinigungsarbeiten gesperrt, dadurch ab Göttingen 1 Kilometer Stau. Die Umleitungsempfehlung ab Dreieck Drammetal über die U76 und die U78, es wird nämlich eine Ölspur beseitigt. A67 Darmstadt Richtung Mönchhof-Dreieck zwischen Groß-Gerau und Rüsselsheim-Ost 3 Kilometer stockender Verkehr. Die B49 Limburg Richtung Gießen zwischen Wetzlar-Dahlheim und Wetzlar-Ost 1 Kilometer Stau nach einem Unfall. Es ist nur ein Fahrstreifen frei.
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6: Und es ist Wochenanfang und das an einem Dienstag. Das hört sich doch gut an, oder?
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0: Wenke Möhre, oh no no, das ist ein passendes Stichwort zu dem Thema. Kassel geht nämlich seit einigen Wochen rigoros gegen parkende Autos vor, wenn die in zu engen Straßen stehen. Und Ordnungsdezernent Heiko Lehmkuhl hat heute bei einem öffentlichen Termin mal versucht zu erklären, warum das überhaupt nötig ist. Stichwort Rettungswege. Unser Reporter Jürgen Jenauer schaut sich das jetzt mal an. Jürgen, was ist genau das Problem?
1: Ja, das macht man sich gar nicht so richtig bewusst, aber tatsächlich ist es ja so, wie hier im Stadtteil Fasanenhof, dass es sehr viele enge Nebenstraßen gibt, so kleine Gassen im Prinzip. Und wenn dann daneben, wie heute bei diesem Termin, so eine riesige Drehleiter steht, dann sieht man erstmal, wie eng das eigentlich wird. Das eigentlich funktioniert schon noch, aber wenn die Leute halt nicht mehr vernünftig parken, dann funktioniert es halt nicht mehr, weil so eine Drehleiter einfach Platz braucht. Und ich sag mal so, wenn's Haus brennt, dann muss die halt auch einfach schnell da sein. Und dann ist keine Zeit, mal irgendwie noch einen Weg zu suchen, andersrum zu fahren oder sonst irgendwas. Also insofern sieht man schon sehr gut bei diesem Ortstermin sozusagen, wie das funktioniert. Und da sind ja auch schon Feuerwehrfahrzeuge beschädigt worden, weil es einfach zu eng war. Im Grunde sollte das jeder wissen, der einen Führerschein hat, dass man halt eine Straße nicht zuparkt, dass so eine Drehleiter einfach Platz braucht. Und das gilt auch für die Müllabfuhr übrigens. Die kommen ja auch nicht mehr durch, um den Müll abzuholen. Man schadet sich also im Grunde selber. Naja, und weil das halt in den letzten Wochen Vorfälle gegeben hat, unter anderem einen, wo fast 40 Autos eigentlich hätten abgeschleppt werden müssen, geht die Stadt jetzt wirklich dagegen vor. Es gab auch einen Gerichtsprozess, weil ein Auto beschädigt worden ist von der Feuerwehr. Ja, und jetzt ist es so.
0: Kannst du noch sagen, welche Straßen in Kassel genau betroffen sind?
1: Ja, ich habe mit Viktor Deutsch gesprochen von der Stadt und er sagt halt, es gibt keine Statistik, aber im Prinzip gilt es nicht nur in Kassel, sondern hessenweit überall, wo es halt einen alten Ortskern gibt. Man weiß ja, wie so alte Ortskerne aufgebaut sind. Dann gibt's vielleicht eine Durchfahrtsstraße, die ein bisschen breiter ist und alles, was davon abgeht, ist vielleicht, keine Ahnung, 5 Meter breit. Das Problem ist, so eine Drehleiter hat schon 2,55 Meter. Wenn die noch aufgestellt werden muss, dann braucht die nochmal 1,30 Meter mehr, weil es müssen an der Seite ja diese Stützen raus, damit das Ding nicht umfällt. Und dann wird's schon verdammt eng. Und wenn dann die Autos, die auch immer mehr werden und immer breiter werden, das darf man auch nicht vergessen, da im Weg stehen, dann steht die Feuerwehr vor teilweise unlösbaren Problemen.
0: Parkende Autos, zugestellte Rettungswege. In Kassel sorgt das für viel Ärger. Heute früh hat die Stadt bei einem Ortstermin auf die Probleme aufmerksam gemacht. Mit dabei war HFW-Reporter Jürgen Jenauer. Ich danke dir. Wow.

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1: Vorsicht, auf der A7 Kassel Richtung Fulda zwischen Melsungen und Malsfeld liegen Reifenteile auf der Fahrbahn. A3 Frankfurt Richtung Köln zwischen Kelsterbach und Rauenheim 3 Kilometer stockender Verkehr. A7 Kassel Richtung Hannover zwischen Kreuz Kassel Mitte und Kassel Nord 4 Kilometer Stau wegen eines defekten Fahrzeugs. Und 4 Kilometer Stau, genau. Die A7 Hannover Richtung Kassel ist zwischen Hannenmünden-Hedemünden und Hannenmünden-Lütterberg wegen Reinigungsarbeiten aktuell gesperrt. Die Umleitungsempfehlung ab Hannenmünden-Hedemünden über die U78. A643 Mainz Richtung Wiesbaden zwischen Dreieck Mainz und Schiersteiner Kreuz. 5 Kilometer stockender Verkehr. Wir wünschen Ihnen eine gute und sichere Fahrt.
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1: Und ich springe jetzt gemeinsam mit Ihnen musikalisch in die 70er Jahre. Anfang der 70er Jahre, gab es eine englische Band, die aber gleichzeitig im Vereinigten Königreich total erfolglos war. Aber bei uns in Deutschland hat sich dieses Lied über 1 Million Mal verkauft und ist auf Platz 2 gelandet. Kincaid mit Dreams Are Ten a Penny.
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Aber jetzt erstmal Simino Rossi, du bist mein Glücksmoment.

0: Beach Boys, Help Me Rhonda, hier ist HR4. Vor gut zwei Wochen ist ein neues Teilstück der A44 bei Herleshausen eröffnet worden und es endet vor dem Dorf Ulfen. Anschließend rollt der Verkehr 12 Kilometer über Land, bis die Autobahn wieder anfängt. Die Anwohner hatten schon vor der Freigabe des neuen Autobahnstücks viel Lärm zu erdulden. Wie ist es denn jetzt zwei Wochen später? HR4-Reporter Jens Wellhöhner hat nachgefragt.
1: LKW an LKW rauscht vorbei. Die Bundesstraße 400 teilt das Dorf Ulfen in zwei Teile. Eine Ampel oder Zebrastreifen gibt es hier nicht. Ingrid Vogt will gerade mit ihrem kleinen Enkel die Straße überqueren. Sie hat ein rotes Fähnchen dabei, damit man sie sieht. Ihr Enkel steckt in einer knallgelben Warnweste. Nach ein paar Minuten haben die beiden endlich eine Lücke im Verkehr gefunden.
2: Ja, aber es ist ganz schön gefährlich, ist es, ne? Er muss ja jeden Morgen in den Kindergarten. Meine Mutter, die kommt ja ganz schlecht über die Straße, was alte Leute sind. Die kommen ja fast gar nicht rüber, weil von links, rechts dann plötzlich ganz schnell ein Auto daherkommt.
1: Zum Interview mit dem HR sind rund ein Dutzend Anwohner gekommen. Sie alle leiden unter dem Lärm. Der ganze Ost-West-Verkehr von Kassel nach Eisenach rollt durch ihren Ort. Seit der Freigabe des neuen A44-Teilstücks, das vor Ulfen endet, sind ihre Befürchtungen wahr geworden. Der Verkehr nehme zu, sagen sie.
2: Viel, viel schlimmer. Viel, viel schlimmer.
3: Ja, es ist mehr geworden, definitiv. Und ich glaube, das wird noch schlimmer, bin ich der Meinung. Also das lässt nicht auf keinen Fall nach.
4: Also das unzumutbar für mich persönlich, das unzumutbar schlimmer ist, wesentlich schlimmer.
1: Offizielle Zahlen gibt es noch nicht, aber gefühlt ist es schlimmer. Das sagen die meisten Anwohnerinnen und Anwohner. Zwar gilt im Ort Tempo 50, nachts sogar nur 30, aber da halten sich nicht alle dran. Ronald Vogt hat auf die Geschwindigkeitsanzeigetafel am Rand der B400 geschaut.
3: Da waren LKWs dabei, die sind mit 72 hier durch und nachts ist hier 30. Aber ist schon fast kriminell, muss ich sagen.
1: Eine Lösung ist erstmal noch nicht in Sicht. Erst frühestens in 4 Jahren soll auch das letzte Teilstück der A44 mit der Umfahrung von Ulfen fertig sein.
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4: 12 Uhr. Offenbar Tote bei Zusammenstoß zwischen Zug und Schulbus in Belgien. Immer mehr Jugendliche greifen zu Vapes und Zigaretten. Warnstreik bei der Telekom. Das Wetter viel Sonnenschein bis 33 Grad. Mein Name ist Katrin Rudolph. Beim Zusammenstoß eines Schulbusses mit einem Zug in Belgien soll es mehrere Tote gegeben haben. Die belgischen Behörden sprechen auch von Verletzten, nennen zurzeit aber noch keine konkreten Zahlen. ARD-Korrespondentin Katrin Schmidt.
5: Es war kurz nach 8 am Morgen, als der Schulbus am Bahnübergang im ostflämischen Buggenhout, also rund 30 Kilometer nördlich von Brüssel, von einem Zug erfasst wurde. Die genauen Umstände dazu werden noch ermittelt. Aber laut Eisenbahnnetzbetreiber Infrabel waren die Bahnschranken zu dem Zeitpunkt des Unfalls unten und die Lichter auf Rot. Eine vom Zugführer eingeleitete Notbremsung konnte den Aufprall mit dem Schulbus in der Größe eines Vans nicht mehr verhindern. Darin saßen nach Behördenangaben 7 Schulkinder, die auf dem Weg in eine Sonderschule waren, plus ein Betreuer und der Fahrer.
4: Die Bundesregierung zeigt sich besorgt über mehr Raucher unter jungen Menschen. Der Drogenbeauftragte Streeck hat Ergebnisse einer Studie des Bundesinstituts für öffentliche Gesundheit vorgestellt. Danach haben im vorigen Jahr fast 10% der Jugendlichen zwischen 12 und 17 Jahren geraucht. 2021 lag der Anteil noch bei 6%. Als Einstieg in die Nikotinsucht gelten die sogenannten Vapes, zum Beispiel mit Cola oder Erdbeergeschmack. Streeck sagte dazu:
6: Als Arzt und als Bundesdrogenbeauftragter ist meine Schlussfolgerung hier eigentlich ganz klar. Aromen, die den Einstieg für Kinder und Jugendliche erleichtern, müssen vom Markt. Mindestens müssen aber die Zusatzstoffe verboten werden, von denen wir wissen, dass sie die Lunge schädigen.
4: Bei weiteren israelischen Luftangriffen im Libanon sind nach libanesischen Angaben 12 Menschen getötet und mehrere weitere verletzt worden. Die staatliche Nachrichtenagentur NNA berichtet über 8 Angriffe im Südosten des Landes gestern am späten Abend. Das israelische Militär hat bisher nur mitgeteilt, die Berichte prüfen zu wollen. Im Zuge des Iran-Kriegs ist die Lage zwischen der libanesischen Hisbollah und der israelischen Armee eskaliert. Aus dem Libanon wurden seit Anfang März fast 3.200 Tote gemeldet. Wieder Warnstreiks bei der Telekom. Die Gewerkschaft Verdi hat alle 70.000 Beschäftigten dazu aufgerufen, heute und morgen die Arbeit niederzulegen. HR-Reporterin Ursula Mayer.
7: Auch in Hessen sollen sich Mitarbeiter beteiligen, zum Beispiel an den Standorten in Kassel, Fulda, Frankfurt und Darmstadt. Die Kunden müssen deshalb mit Problemen rechnen. Laut Verdi könnten Technikertermine ausfallen und bei der Hotline könnte es Verzögerungen geben. Parallel dazu gehen die Tarifverhandlungen in Frankfurt weiter. Die Gewerkschaft fordert ein Gehaltsplus von 6,6% über eine Laufzeit von 12 Monaten, dazu ein Mitgliederbonus von 660 Euro.
4: Nach der jüngsten Vogelzählung meldet der Naturschutzbund Deutschland ein durchwachsenes Ergebnis. Die Lage bei den Finken sei erfreulich, dagegen sehe es bei den Spatzen etwas schlechter aus. Sie würden immer weniger gemeldet, auch in diesem Jahr. Ein Grund dafür sei, dass sie ihren Lebensraum in Städten verlieren. Vor 2 Wochen war die Stunde der Gartenvögel. Dabei wurden über 1 Million Vögel gezählt von rund 55.000 Menschen. Das waren die Nachrichten.
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8: Sommersonne, Cabriolet, so könnte man das Wetter bezeichnen. Sonniges, wolkenloses Wetter bei 27 bis 33 Grad. In Mengerskirchen heute 30, in Almenfeld 33 Grad. Morgen am Mittwoch, neben viel Sonnenschein, ein paar wenige Wolken, die zu uns nach Hessen kommen, bei 21 bis 32 Grad. Und es bleibt auch am Donnerstag und am Freitag richtig heiß. 21 bis 28 am Donnerstag und 26 bis 33 Grad am Freitag.
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8: A5 Frankfurt Richtung Kassel. Zwischen Bad Homburger Kreuz und Friedberg 4 Kilometer stockender Verkehr nach einem Unfall auf dem rechten Fahrstreifen. A7 Kassel Richtung Hannover. Zwischen Kreuz Kassel Mitte und Kassel Nord 4 Kilometer Stau wegen eines defekten Fahrzeugs auf dem rechten Fahrstreifen. Die A7 Hannover Richtung Kassel ist zwischen Hannenmünden-Hedemünden und Hannenmünden-Lutherberg wegen Reinigungsarbeiten gesperrt, dadurch ab Dreieck Drammetal 2 Kilometer Stau. Ab Hannenmünden-Hedemünden können Sie über die U78 ausweichen. Die A643 Mainz Richtung Wiesbaden, zwischen Mainz-Gonsenheim und Schiersteiner Kreuz 3 Kilometer stockender Verkehr. A661 Egelsbach Richtung Oberursel, zwischen Frankfurt-Ost und Frankfurt-Friedberger Landstraße 2 Kilometer Stau wegen einer Tagesbaustelle auf dem rechten Fahrstreifen.
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8: Und der Dienstagmittag, der sich für viele wie ein Montagmittag anfühlt. Ich hoffe, es geht Ihnen gut und mit uns noch ein bisschen besser.
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0: Rasenmähen, Staubsaugen. Dafür gibt es ja inzwischen ja schon Roboter, die uns die Arbeit abnehmen. Zumindest gibt es sie, ob man sie einsetzt oder nicht. Und was wir jetzt besprechen, das ist in Hessen aber ganz neu. Denn in Fulda gibt es einen Roboter, der Pflanzen- und Blumenbeete gießt. Da stelle ich mir gerade vor, wie praktisch, dass ich mir keine Sorgen machen muss darüber, dass meine Blumen bei dieser Hitze einfach kaputt gehen. Nein, der fährt rum, aber der fährt nicht privat bei mir zu Hause rum. Aktuell eher auf dem örtlichen Friedhof. HR4-Reporter Daniel Kettner hat sich den für uns mal ein bisschen näher angeschaut.
1: Er sieht aus wie ein großer Bollerwagen, ist etwa 80 cm breit, 1,20 m lang und völlig autonom unterwegs. Gießbert, ein Roboter, der Blumenbeete und Pflanzen gießt. Seit etwa 3 Wochen ist er auf dem Friedhof Frauenberg in Fulda unterwegs. Angeschafft wurde er von Grab- und Landschaftsgärtner Lukas Kümmel. Er kann Gießbert über einen Laptop Aufträge erteilen.
2: Wir sehen jetzt hier auf dem Bildschirm die einzelnen Friedhofsabteile, wie der Friedhof angelegt ist. Und in jedem Abteil sind dann unsere Pflegegräber gekennzeichnet mit den gelb gekennzeichneten Haltepunkten. Die werden wir jetzt diese Mission zum Beispiel, die Abteilung vor uns hier unten jetzt anwählen, die 113. Dann wird der Gießbert automatisch starten und diese Mission antreten und die Haltepunkte anfahren.
1: Zuerst muss Gießbert noch seinen Wassertank auffüllen. 215 Liter gehen da rein. Auf dem Friedhof gibt es 4 sogenannte Tankstellen. Das sind quasi Säulen, die mit Holz verkleidet sind. An der Seite ragt ein Wasserhahn raus. Dort fährt Gießbert selbstständig drunter, so dass sich die Öffnung des Wassertanks direkt unter dem Hahn befindet. Sobald der Tank voll ist, macht sich Gießbert los zum ersten Grab. Er fährt dabei nicht kreuz und quer über den Friedhof, sondern hält sich an die Wege, fährt dort rechts wie im Straßenverkehr auch. Vor dem Grab bleibt er dann quer stehen. Wie bei einem Rasensprenger kommt oben aus einem schwarzen Rohr eine Fächerfontäne raus. Chef Lukas Kümmel ist nach den ersten Wochen mit Gießbert sehr zufrieden. Er erleichtert die Arbeit.
2: Tagsüber fährt er an seine induktive Ladesäule und wird geladen. Und nachts, wenn wir eigentlich sagen, wir machen Feierabend, dann fängt der Gießbert an und nimmt seine Arbeit auf und bringt das Wasser zum idealen Zeitpunkt sehr kontinuierlich und gleichmäßig für unsere Pflanzen aus.
1: Mitarbeiter Florian Krick sagt, Angst, dass Gießbert ihn ersetzen könnte, hat er nicht.
3: Überhaupt gar nicht. Für mich war es eher, hat Interesse geweckt an der Technik. Und wir sehen es als Kollege, als Unterstützung.
1: Florian sieht sogar die Chance, dass der Roboter den Beruf des Friedhofsgärtners attraktiver macht, gerade auch für junge Leute.
0: Roboter, die Pflanzen und Blumenbeete gießen. Ich glaube, so einen hätte ich auch gerne. Und der soll mir dann bitte auch gleich sagen, wenn meine Pflanze nicht mehr so toll aussieht, woran sie gerade erkrankt ist und was ich tun kann. Das wäre eine Sache, die ich mir auch wünschen würde.
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Der nächste Song von John Denver hier in HR4 gehört sicherlich zu einem der beliebtesten Country-Songs überhaupt. Take Me Home, Country Roads. 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

0: jetzt passend zur Mittagszeit gibt es eine neue Ausgabe der Hessenschau.
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2: Rodenbach bekommt heute einen Ort des Erinnerns. Zum ersten Mal werden in der Gemeinde im Main-Kinzig-Kreis Stolpersteine verlegt, kleine Messingtafeln im Gehweg, die an Menschen erinnern, die von den Nationalsozialisten verfolgt und ermordet wurden. Der Initiator, Künstler Gunter Demnig, nimmt die Verlegung persönlich vor. Mit seinem Projekt Stolpersteine hat er das größte dezentrale Mahnmal der Welt geschaffen. In Rodenbach erinnern die ersten 5 an Mitglieder der Familie Blumenthal. Ihre Namen kehren jetzt sichtbar zurück, mitten in den Ort, in dem sie einst gelebt haben. Die öffentliche Verlegung beginnt um 13 Uhr in der Bahnhofsstraße. Abends hält Demnig dann noch einen Vortrag in der Bücherei. Marcel Ronge, Rodenbach.
3: Alte Konzertplakate, Bandfotos und Instrumente aus den 80ern. Damit möchte Michael Hamann die Geschichte der Rüsselsheimer Musikszene zeigen. Dafür hat er schon über 300 Bandnamen zusammengetragen, vom Jahr 1967 bis heute. Und jede Menge Erinnerungen, zum Beispiel auch Videos vom legendären Rüssel-Rock-Festival 1985. All das kann man ab heute Abend in einer Ausstellung sehen, im Kulturzentrum Freiraum F3. Bis Mitte Juni kann man hin, nämlich montags und donnerstags von 15 bis 21 Uhr. Wer selbst noch sowas wie alte Konzertaufnahmen, Tickets oder irgendwelche Erinnerungsstücke an die Rüsselsheimer Musikszene hat, der kann sich bei Michael Hamann noch melden. Henning Middeldorf, Rüsselsheim.
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0: Sonnig, trocken und heiß, so sieht es hessenweit heute Nachmittag aus. Alles Weitere und auch die weiteren Aussichten jetzt von Martin Gutt.
4: Die größte Hitze bekommen wir hier zwischen Rheinhessen und dem Spessart vom Nachmittag an bis zum frühen Abend. 28 Grad sind es ganz oben am großen Feldberg und 32 im Rheingau. Dazu Sonne ohne Ende. Nach einer klaren und milden Nacht strahlt auch morgen die Sonne wieder den ganzen Tag über. Mit einer ganz kleinen Änderung. Es wird nicht mehr ganz so heiß, wir kratzen nur noch stellenweise über die 30 Grad Marke. So geht's bei uns auch den Rest der Woche über weiter meist sonnig und trocken.
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0: Vorsicht auf der B54 Wiesbaden Richtung Bad Schwalbach. Zwischen Fischzucht und Taunestein Süd liegt eine Plastikwanne auf dem rechten Fahrstreifen, und zwar im Kurvenbereich. A5 Frankfurt Richtung Kassel zwischen Bad Homburger Kreuz und Friedberg. 7 Kilometer stockender Verkehr nach einem Unfall auf dem rechten Fahrstreifen. A7 Kassel Richtung Hannover zwischen Kreuz Kassel Mitte und Kassel Nord. 4 Kilometer Stau wegen eines defekten Fahrzeugs auf dem rechten Fahrstreifen. Die A7 Hannover Richtung Kassel ist zwischen Hannmünden-Hedemünden und Hannmünden-Lutherberg wegen Reinigungsarbeiten gesperrt. Dadurch ab Dreieck Drammetal 4 Kilometer Stau. Die Umleitungsempfehlung ab Hannmünden-Hedemünden über die U78. A67 Darmstadt Richtung Mönchhof-Dreieck. Zwischen Rüsselsheimer Dreieck und Mönchhof-Dreieck 4 Kilometer Stau nach einem Unfall auf dem rechten Fahrstreifen. Die A643 Mainz Richtung Wiesbaden. Zwischen Mainz-Mombach und Schiersteiner Kreuz 2 Kilometer stockender Verkehr. Die A661 Egelsbach Richtung Oberursel. Zwischen Frankfurt-Ost und Frankfurt-Friedberger Landstraße 2 Kilometer Stau wegen einer Tagesbaustelle auf dem rechten Fahrstreifen. Die A661 Oberursel Richtung Egelsbach zwischen Frankfurt-Niedereschbach und Frankfurt-Eckenheim 3 Kilometer stockender Verkehr.
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0: Eine schöne Mittagszeit, die wünsche ich Ihnen. Und ich habe jetzt was zum Mitsingen oder zumindest Summen. Eine große Portion gute Laune mit den Les Humphrey Singers.
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Langes her, aber ich habe ja früher mal selbst Platten aufgelegt, sogar in Diskotheken. Egal, ob in der Disco oder auf der Party, spätestens so kurz nach eins kam der Wunsch nach diesem Lied. Trafi Deutscher, Marmor, Stein und Eisen bricht. 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

0: 12:45 Uhr, der Mittag in HF4. Ob Ärzte oder Schulen, Nahverkehr oder Freizeit, wer im Rhein-Main-Gebiet lebt, der ist gut versorgt. Das geht aus dem neuen Gemeindecheck des Instituts der deutschen Wirtschaft hervor. Unter den knapp 11.000 deutschen Kommunen so rum belegen Offenbach, Frankfurt und Eschborn die Plätze 2 bis 4. HF4-Reporter Wolfgang Hetflasch hat sich das mal angeschaut. Wolfgang, nach dieser Studie ist die Daseinsvorsorge nur in einer Kleinstadt bei München noch besser als in Offenbach. Das wird viele Menschen erstaunen. Wie erklärt sich dieser Spitzenplatz?
1: Also ich könnte jetzt einfach sagen, Offenbach ist eben besser als sein Ruf und das stimmt auch. Es erklärt aber nur zum Teil, warum die Stadt in diesem Ranking tatsächlich so gut abschneidet. Ich habe mal beim Kölner Institut nachgefragt, das diese Erhebung macht, und da hat man mir gesagt, die Daten, die sagen vor allem was über die Erreichbarkeit aus. Also ist eine Arztpraxis

0: Es ist oder eben eine Schule in der Nähe und komme ich da schnell hin. Offenbach ist eine kleine Großstadt, alles ist sehr kompakt, kompakter als bei euch in Kassel. Das ist ein wichtiger Grund dafür, dass die Versorgung dort dann eben als sehr gut eingeschätzt wird.
1: Frankfurt und Eschborn folgen hier auf den Plätzen 3 und 4. Mhm. Auch Mülheim am Main hat es als 9. beste Kommune in die Top 10 geschafft. Warum schneidet das Rhein-Main-Gebiet so gut ab?
0: Also wir alle, die wir hier leben, ich lebe in Frankfurt, wir schimpfen so gerne über den öffentlichen Nahverkehr im Rhein-Main-Verkehrsverbund. Aber Tatsache ist eben auch, die Region ist vor allem dank der S-Bahnen sehr, sehr gut erschlossen. Und Mobilität ist eine von 5 Kategorien, die untersucht worden sind, neben Bildung, Gesundheit, dem digitalen Ausbau und der Freizeitgestaltung, also den Freizeitangeboten. All das gibt's im Großraum Frankfurt reichlich. Und mal zum Vergleich, Kassel zählt auch zu den Top-Adressen. Das ist vielleicht auch nicht ganz uninteressant. Interessant, auf Platz 65, glaube ich. Aber nur noch mal zur Erklärung, dass das Angebot groß ist, und das sagt diese Studie aus, das sagt noch nichts über die Qualität der Angebote. Ob also die Arztpraxis um die Ecke was taugt oder die nächstgelegene Schule, das geht aus dieser Auswertung nicht hervor.
1: Trotzdem helfen ja vordere Plätze in solchen Rankings den entsprechenden Kommunen bei der Imagepflege. Mhm. Ich muss das bewusst nochmal nachfragen, ist Offenbach wirklich so attraktiv?
0: Also einfache Antworten darauf gibt's eigentlich nicht. Nehmen wir mal ein Beispiel, das Freibad. Es gibt nur ein einziges in Offenbach. Das ist in anderen Großstädten in Hessen ganz anders. Und dieses eine Freibad, das wird im Winter durch eine Traglufthalle zum Hallenbad. Und zwar zum einzigen Hallenbad der Stadt. Also top ist das ganz sicher nicht. In der Bildung und beim Digitalen, wenn man in diese Studie, in dieses Ranking mal reinschaut, liegt die Stadt zwar immer noch gut, wir reden ja von 11.000 oder knapp 11.000 Kommunen, aber jeweils nicht unter den besten 500. Trotzdem, ja, viele Menschen finden Offenbach attraktiv genug, um da jetzt hinzuziehen, um umzuziehen. Da muss man inzwischen aber auch sagen, das muss man sich leisten können. Das Institut der Deutschen Wirtschaft, das jetzt diesen Gemeindecheck vorgelegt hat, das vergleicht zum Beispiel auch die Kaufkraft von 400 Städten und Landkreisen. Das ist gerade erst geschehen und da ist Offenbach, Achtung, auf dem letzten Platz gelandet, vor allem wegen der hohen Mieten. Man ist mit der S-Bahn ruckzuck in Frankfurt, das ist eben in vielen Fällen ein Segen und manchmal auch ein Fluch.
1: Der neue Gemeindecheck des Instituts der Deutschen Wirtschaft wurde veröffentlicht und der sagt, wer im Rhein-Main-Gebiet lebt, ist gut versorgt. Erklärt hat es uns Wolfgang Hetfleisch. Dankeschön.
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wünsche Ihnen einen schönen Nachmittag. Jetzt erstmal mit Uwe Becker geht's weiter in H4 Wünscht dir was. Er strahlt aus dem Nachbarstudio. Mein Name ist Britta Wiegand. Wir hören uns morgen wieder um 10, wenn Sie mögen.

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2: 13 Uhr. 4 Tote bei Zusammenstoß in Belgien. Neue Römerkoalition in Frankfurt steht. Anteil jugendlicher Raucher steigt wieder. Das Wetter, viel Sonnenschein bis 33 Grad. Mein Name ist Katrin Rudolph. In Belgien sind bei einem Unfall zwischen einem Kleinbus und einem Zug 2 Erwachsene und 2 Kinder ums Leben gekommen. Das hat der belgische Außenminister Prévot mitgeteilt. Nach Angaben der Bahngesellschaft geschah das Unglück um kurz nach 8 Uhr an einem Bahnübergang in Burenhout, nördlich von Brüssel. Laut dem Bahnnetzbetreiber waren die Schranken geschlossen und die Ampeln auf Rot. In dem Bus sollen sich 7 Schulkinder, ein Betreuer und der Fahrer befunden haben. In Frankfurt wollen CDU, Grüne und SPD eine Koalition bilden. Das haben die Parteien auf einer Pressekonferenz bekannt gegeben. Neu ist, dass die Partei Volt in dem Bündnis als Kooperationspartner dabei ist. Das heißt, man tauscht sich aus und berät sich. HR-Reporter Frank Angermund.
3: CDU-Chef Kössler sagte, ein 3-plus-1-Bündnis sei ein Novum. Eine Zusammenarbeit mit Volt sei nicht der Wunsch von CDU und SPD gewesen. Die Grünen haben jedoch darauf bestanden, dass die Partei Teil des Bündnisses wird. Die Grünen sehen große Chancen für die Stadt in der Zusammenarbeit. Derzeit beraten 11 Arbeitsgruppen der 4 Parteien über den Inhalt eines Koalitionsvertrags. Fest steht, dass die CDU 4, die Grünen 3, die SPD 2 und Volt einen Dezernatsposten besetzen werden.
2: Die Bundesregierung zeigt sich besorgt über mehr Raucher unter jungen Menschen. Der Drogenbeauftragte Streeck hat Ergebnisse einer Studie des Bundesinstituts für öffentliche Gesundheit vorgestellt. Danach haben im vorigen Jahr fast 10% der Jugendlichen zwischen 12 und 17 Jahren geraucht. 2021 lag der Anteil noch bei 6%. Als Einstieg in die Nikotinsucht gelten die sogenannten Vapes, zum Beispiel mit Cola oder Erdbeergeschmack. Streeck sagte dazu:
4: Als Arzt und als Bundesdrogenbeauftragter ist meine Schlussfolgerung hier eigentlich ganz klar. Aromen, die den Einstieg für Kinder und Jugendliche erleichtern, müssen vom Markt. Mindestens müssen aber die Zusatzstoffe verboten werden, von denen wir wissen, dass sie die Lunge schädigen.
2: Das israelische Militär will seine Angriffe im Libanon verstärken. Das hat Regierungschef Netanyahu gestern Abend in einer Videobotschaft angekündigt. ARD-Israel-Korrespondent Jan-Christoph Kitzler.
5: Innenpolitisch steht Netanyahu unter Druck, weil die Menschen im Norden Israels immer noch mit täglichem Alarm leben. Gleichzeitig sterben in diesen Tagen immer wieder israelische Soldaten im Südlibanon oder werden verletzt. Vor allem Drohnen, die von der Hisbollah-Miliz abgefeuert werden, gelten als Bedrohung. Libanesische Quellen haben 12 Tote nach israelischen Angriffen am späten Abend gemeldet. Im Libanon sind seit Anfang März nach Angaben des dortigen Gesundheitsministeriums über 3.100 Menschen getötet worden. Auf israelischer Seite starben bisher 27 Menschen.
2: Die Veranstalter des Schlossgrabenfestes in Darmstadt melden einen Besucherrekord. Am Pfingstwochenende seien insgesamt 400.000 Menschen in die Innenstadt gekommen. HR-Reporterin Mare Tesa.
6: Dabei ging es überwiegend friedlich zu. Laut Polizei war das Fest, was Straftaten angeht, eher unauffällig. Bei so vielen Menschen liegt natürlich auch die Frage nahe, ob es die Gefahr von Massenpanik gab. Die Polizei hat das Besucheraufkommen deshalb mit einer Drohne beobachtet, um gegebenenfalls eingreifen zu können. Das war aber fast die ganze Zeit nicht nötig. Nur am Sonntag wurde ein zusätzlicher Eingang geöffnet.
2: Das waren die Nachrichten.
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7: Warmes bis heißes Sommerwetter haben wir. Dafür sorgen Hochdruckgebiete, die vom Atlantik bis nach Mitteleuropa reichen. Es ist richtig schön sonnig und wolkenlos. Die Temperaturen sommerlich warm bis heiß. 27 Grad im Oppland bis 33 Grad im Süden. Auf den Bergen 26 bis 29 Grad. In Diemelstadt im Landkreis Waldeck-Frankenberg 27 Grad. Wabern im Schwalm-Eder-Kreis 31. Schenk-Lengsfeld im Landkreis Hersfeld-Rotenburg 32 Grad. Morgen gibt's wieder gute Nachrichten. Viel Sonnenschein, ab und an ein paar Wolken, Höchstwerte 21 bis 32 Grad. Am Donnerstag sonnig und kaum Wolken. Auch da ähnliche Temperaturen wie morgen. Dann am Freitag Sonnenschein, paar Wolken und 26 bis 33 Grad.
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7: Momentan 6 Meldungen, heißt gerade eben ist noch eine weggefallen. Das ist ja schon mal eine gute Nachricht. Also wir starten auf der A66 Wiesbaden Richtung Frankfurt. Zwischen Schiersteiner Kreuz und Wiesbaden-Biebrich, da liegt eine Plastikbox auf dem linken Fahrstreifen. Zwischen Schiersteiner Kreuz und Wiesbaden-Biebrich. Dann die A3 Frankfurt Richtung Köln zwischen Kelsterbach und Mönchhof-Dreieck. 2 Kilometer stockender Verkehr. Die A7, Fulda Richtung Hannover, zwischen Dreieck Kassel-Süd und Kassel-Nord, 5 Kilometer Stau wegen eines defekten Fahrzeugs auf dem rechten Fahrstreifen. Außerdem zwischen Kreuz Kassel-Mitte und Kassel-Ost ein Unfall auf dem linken Fahrstreifen. Dann die A7, Hannover Richtung Kassel, ist zwischen Hannmünden-Hedemünden und Hannmünden-Lutherberg wegen Reinigungsarbeiten gesperrt, dadurch ab Dreieck Drammetal 6 Kilometer Stau. Da gibt's noch eine Umleitungsempfehlung ab Hannmünden-Hedemünden über die U78. Auf der Umleitungsstrecke über die B80 zurzeit schon 11 Kilometer Stau. Also das lohnt sich wohl auch kaum. Es wird eine Ölspur beseitigt. Dann haben wir die A67 Darmstadt Richtung Mönchhof-Dreieck zwischen Rüsselsheimer Dreieck und Mönchhof-Dreieck. 4 Kilometer Stau nach einem Unfall auf dem linken Fahrstreifen. Und noch die A661 Oberursel Richtung Egelsbach zwischen Frankfurt-Niedereschbach und Frankfurt-Heddernheim. Stockender Verkehr nach einem Unfall auf dem rechten Fahrstreifen im Baustellenbereich. Und das war's zur Verkehrslage. Gute Fahrt wünsche ich Ihnen.
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7: Hallo zusammen und wir starten in die neue Woche sozusagen am Dienstag. Ja, die Feiertage sind vorbei, da sind ganz viele Wünsche von Ihnen ja auch mit erfüllt worden. Und das Schöne an der Welt ist ja, man hat immer Wünsche. Und musikalische, die haben wir ganz viele untergebracht, auch in dieser Stunde. Und legen wir gleich los mit den Grüßen, die kommen von Werner Jawin aus Neuhof. Dem Telefunken-Stammtisch Frankfurt-Main an den Kollegen Dieter Martin in Saarbrücken-Altenkessel. Mit der Melodie Schwarzwaldfahrt wünschen Sie ihm alles Gute und nicht den Mut verlieren. Hier ist Horst Jankowski and his Orchestra, A Walk in the Black Forest.
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0: Hier ist Rüdiger Gütter aus Süderstedt. Ich wünsche mir die Hühner mit der Gisela für meine Freundin Renate Heddergott. Dankeschön.
1: Entschuldigung, kennt ihr jemanden?

Ihre Wünsche in HR4 und es geht weiter mit morgen. Da sind Ihre Wünsche wieder gefragt. Unsere Hotline ist bereit und Sie können jetzt anrufen die 0800 4x die 7224. 0800 4x die 7224. Der Anruf ist für Sie kostenlos. Oder Sie nutzen einfach unser Wunschformular im Internet, das ist vorbereitet. 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Und da können Sie reinschreiben, für wen, für was, für wie und welchen Song natürlich. Also alles das passt da prima rein. Oder Sie machen es wie viele andere auch, die schicken einfach eine Postkarte oder einen Brief an hf4, wünscht dir was, in 34 114 Kassel. Ich wiederhole nochmal, hf4, wünscht dir was, in 34 114 Kassel. Das ist die Adresse. Und es geht weiter mit heute. Nessaya von Peter Maffay, großer Song, wünscht sich für heute der Wilfried May aus Offenbach.

Hallo, hier ist Gerlinde aus Miltenberg. Ich wünsche für meinen Mann Kali in Erinnerung an einen schönen Urlaub auf Jamaika, Kingston Town von UP40. Danke.

Das war der Ausflug nach Kingston Town mit UB40 hier bei uns in HR4. Wünscht ihr was? Sabrina Westwind, die singt jetzt Helden des Lebens. Damit grüßt Ricardo Pessel aus Hannover seine Mutti. Und er sagt noch was ganz Schönes dazu. Schön, dass es dich gibt. Sie wurde

Mein Name ist Marlies Menzel. Ich wünsche mir das Lied von Paola am Blue Bayou. Grüße an meine Schwester. Alles Gute für Sie.

0: Halfe wünscht dir was am 26. Mai. Und wir haben es gehört, Paola mit Blue Bayou. Wunsch erfüllt und wir schauen mal kurz auf die Straßen.
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0: 7 Meldungen haben wir da momentan. Es geht los auf der A3 Frankfurt Richtung Köln zwischen Kelsterbach und Mönchhof-Dreieck. 3 Kilometer stockender Verkehr. Die A7 Hannover Richtung Kassel ist zwischen Hannmünden-Hedemünden und Hannmünden-Lutherberg wegen Reinigungsarbeiten gesperrt. Dadurch ab Dreieck Drammetal 8 Kilometer Stau. Die Umleitungsempfehlung ab Hannmünden-Hedemünden über die U78. Auf der Umleitungsstrecke über die B80 derzeit 9 Kilometer Stau, also etwas weniger als eben noch, da waren es noch 11. Da wird eine Ölspur beseitigt. Dann haben wir die A67 Darmstadt Richtung Mönchhof-Dreieck zwischen Rüsselsheimer Dreieck und Mönchhof-Dreieck. 4 Kilometer Stau nach einem Unfall auf dem linken Fahrstreifen. A643 Mainz Richtung Wiesbaden zwischen Dreieck Mainz und Schiersteiner Kreuz. 4 Kilometer stockender Verkehr. Die A661 Oberursel Richtung Egelsbach zwischen Frankfurt-Niedereschbach und Frankfurt-Heddernheim. Stockender Verkehr nach einem Unfall auf dem rechten Fahrstreifen. Im Baustellenbereich. Die B251 Brilon-Korbach ist zwischen dem Abzweig nach Schweinsbühl und Rehna nach einem Unfall in beiden Richtungen gesperrt. Bitte diesen Bereich weiträumig umfahren. Und zum Schluss noch die A45 Aschaffenburg Richtung Gießen ist zwischen Münzenberg und Gambacher Kreuz kurzzeitig wegen eines defekten Fahrzeugs gesperrt. Und das war's zur Verkehrslage. Eine sichere, angenehme, gute Fahrt wünsche ich Ihnen.
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0: Hallo zusammen, herzlich willkommen für alle, die dabei sind und die jetzt gerade einsteigen. Es geht weiter. Wir haben noch eine halbe Stunde ungefähr, Ihre Wünsche zu erfüllen. Und da freue ich mich drauf, das geht gleich weiter hier mit Nina Gartenbrink aus Iserlohn. Die hat für ihre Mama Morgen höre ich auf von Sebastian von Let's Go auf dem Zettel. Und natürlich wir auch jetzt hier die Musik.
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0: Morgen.
1: Hier ist Angela Franke aus Pößneck. Ich wünsche mir Stefanie Hertel immer wieder Sehnsucht. Ich grüße damit meinen Bruder und alle Verwandten, die ich kenne und lieb ab.

Stefanie Hartl war das. Immer wieder Sehnsucht. HR4 wünscht dir was. Heidrun Hötzel hat aus Seebach geschrieben, zum Gedenken an den 4. Todestag ihres Mannes Rudolf. Sie schreibt, vor 4 Jahren hast du mich plötzlich verlassen und ich kann es bis heute nicht fassen. Du bist und warst ein untrennbarer Teil meines Lebens und deine Liebe bleibt für immer in meinem Herzen. Ich wünsche mir das Lied An den Himmel von Nick P. In Liebe, deine Ehefrau Heidrun.

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0: Und das war Nick P. an den Himmel. Wir schauen mal kurz noch mal auf die Straßen. Da haben wir die A661. Da ist ein Unfall passiert. Auf der A661 Oberursel Richtung Egelsbach zwischen Frankfurt-Niedereschbach und Frankfurt-Heddernheim. Deswegen stockt da momentan auch der Verkehr. Und momentan ein Unfall auf dem rechten Fahrstreifen. Und auch ein Unfall passiert auf der B251. Das ist Brilon-Korbach zwischen dem Abzweig nach Schweinsbühl und Rehna. Nach einem Unfall ist die auch in beiden Richtungen gesperrt. Bitte diesen Bereich, wenn Sie können, weiträumig umfahren. Walzer tanzen bei Nacht richtet sich an alle Fans von Mary und Gordy. Die haben wir gleich. Vorher gibt's noch einen Wunsch und der geht gleich an einen ehemaligen Zirkuskünstler.
1: Hier ist Carlotta Romig aus Waldmischelbach. Ich wünsche mir von Ramon Rosselli das Lied Süchtig und grüße damit alle, die mich kennen und mögen.

0: Walzer tanzen bei Nacht. Jetzt sind die Fans von Mary und Gordy gefragt. Danke für die tollen Jahre, die ihr mit eurer Show uns verzaubert habt. In Erinnerung, euer Gerhard. Schreibt Gerhard Schafheitle aus Langenargen.
1: Es war ein Fest in der Stadt.

Hier ist der Hermann Giebler aus Hadamar, Oberzeuthen. Ich möchte meine Frau Erna grüßen, mit der ich 59 Jahre verheiratet bin. Und als Musikwunsch hätte ich gerne von den Kastenbruder Spatzen die Zärtlichkeit der Jahre.

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1: 14 Uhr. Trien fordert Einhaltung von Bildungsstandards. 4 Tote bei Zusammenstoß in Belgien. Neue Römerkoalition in Frankfurt steht. Das Wetter, viel Sonnenschein bis 33 Grad. Mein Name ist Mike Oeske. In Deutschland hängen Bildung und Teilhabe immer noch zu sehr von sozialer Herkunft, Wohnort oder Aufenthaltsstatus ab. Zu dieser Erkenntnis kommt der aktuelle Kinderreport, den das Kinderhilfswerk heute mit Bundesbildungsministerin Prien vorgestellt hat. Damit sich das ändert, sei unter anderem kostenlose Bildung, mehr gut ausgebildetes Personal und mehr Mitbestimmung nötig. ARD-Hauptstadtkorrespondent Felix Tenbaum.
2: Eine weitere zentrale Forderung, einheitliche Bildungsstandards in ganz Deutschland. Das wollen 90% der befragten Kinder. Allerdings ist Bildungspolitik Sache der Länder. Die Vizepräsidentin des Deutschen Kinderhilfswerks, Anja Siegesmund, fordert von der Politik schnelles Handeln und mehr Geld, damit alle Kinder und Jugendlichen gleiche Chancen haben. Bundesbildungsministerin Karin Prien verweist auf Investitionen in frühkindliche Bildung und das Startchancenprogramm für Schulen an ärmeren Orten.
1: In Belgien sind bei einem schweren Unfall zwischen einem kleinen Bus und einem Zug 2 Erwachsene und 2 Jugendliche ums Leben gekommen. Das haben das Krisenteam und die Gemeinde mitgeteilt. Das Unglück geschah im flämischen Ort Buchenhout zwischen Brüssel und Antwerpen. Offenbar hatte der Bus den Bahnübergang trotz geschlossener Schranke überquert. In Frankfurt wollen CDU, Grüne und SPD eine Koalition bilden. Das haben die Parteien auf einer Pressekonferenz bekannt gegeben. Neu ist, dass die Partei Volt in dem Bündnis als Kooperationspartner dabei ist. Das heißt, man tauscht sich aus und berät sich. HR-Reporter Frank Angermund.
3: CDU-Chef Kössler sagte, ein 3-plus-1-Bündnis sei ein Novum. Eine Zusammenarbeit mit Volt sei nicht der Wunsch von CDU und SPD gewesen. Die Grünen haben jedoch darauf bestanden, dass die Partei Teil des Bündnisses wird. Die Grünen sehen große Chancen für die Stadt in der Zusammenarbeit. Derzeit beraten 11 Arbeitsgruppen der 4 Parteien über den Inhalt eines Koalitionsvertrags. Fest steht, dass die CDU 4, die Grünen 3, die SPD 2 und Volt einen Dezernatsposten besetzen werden.
1: Der ehemalige hessische Finanzminister Boddenberg scheidet aus dem Landtag in Wiesbaden aus. Der 66-jährige CDU-Politiker gibt sein Mandat Ende Juni ab. Boddenberg hat erklärt, er wolle seinen Platz freimachen für die nächste Generation. HR-Reporter Nikolaus Buschlüter.
4: Seit 27 Jahren sitzt der gelernte Fleischermeister Boddenberg im Landtag. Er hat seitdem eine Vielzahl von Ämtern bekleidet. Fraktionsvorsitzender, Generalsekretär, Staatsminister für Bundesangelegenheiten. Nach dem überraschenden Tod des damaligen Finanzministers Thomas Schäfer 2020 übernahm er auch diesen Posten und verantwortete den Landeshaushalt knapp 4 Jahre lang, unter anderem während der Corona-Pandemie.
1: Zum ersten Mal seit Jahren ist Laura Freigang von Eintracht Frankfurt nicht für das Fußballnationalteam der Frauen nominiert worden. Die 28-jährige Offensivspielerin steht für die letzten WM-Qualifikationsspiele gegen Norwegen und Slowenien nur auf Abruf. Bundestrainer Christian Wück hat erklärt, Freigang habe sich nichts vorzuwerfen. Man sehe aktuell andere Spielerinnen vor ihr. Ins Team kehren einige Spielerinnen nach Verletzungspause zurück, zum Beispiel Clara Bühl und Sophia Kleinherne. Das waren die Nachrichten.
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5: Einen strahlend blauen Himmel zeigt unsere HR-Wetterkamera auf den Turm der alten Stadtmauer in Rüdesheim mit Blick auf den Rhein. Also richtig wie gemalt. Heute haben wir sonniges, wolkenloses Wetter. Die Temperaturen sommerlich warm in ganz Hessen bis heiß. 27 Grad im Upland bis 33 Grad im Süden. Auf den Bergen 26 bis 29 Grad. In Wabern im Schwalm-Eder-Kreis sind es 31, in Almentfeld im Landkreis Groß-Gerau 33 Grad. Morgen haben wir viel Sonnenschein, ab und an ein paar Wölkchen, aber die Temperaturen bleiben so warm bei 21 bis 32 Grad. Genauso dann am Donnerstag sonnig und kaum Wolken. Freitag weiter tolles Wetter bei 26 bis sogar 33 Grad.
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5: Die A3 Frankfurt Richtung Köln zwischen Kelsterbach und Raunheim 4 Kilometer stockender Verkehr. A6 Heilbronn Richtung Kaiserslautern zwischen Firnheimer Dreieck und Theodor-Heuss-Brücke 2 Kilometer Stau. Die A7 Hannover Richtung Kassel ist zwischen Hannmünden-Hedemünden und Hannmünden-Lutherberg wegen Reinigungsarbeiten gesperrt. Dadurch ab Dreieck Drammetal 9 Kilometer Stau. Die Umleitungsempfehlung ab Hahnmünden-Hedemünden über die U78. Auf der Umleitungsstrecke über die B80 derzeit 9 Kilometer Stau. Da wird eine Ölspur beseitigt. A67 Darmstadt Richtung Mönchhof-Dreieck zwischen Rüsselsheimer Dreieck und Mönchhof-Dreieck 2 Kilometer Stau. Die Unfallstelle ist aber inzwischen geräumt. A643 Mainz Richtung Wiesbaden zwischen Mainz-Gonsenheim und Schiersteiner Kreuz. 3 Kilometer stockender Verkehr. A661 Oberursel Richtung Egelsbach zwischen Frankfurt-Niedereschbach und Frankfurt-Eckenheim streckenweise auch da stockender Verkehr. Außerdem zwischen Frankfurt-Niedereschbach und Frankfurt-Heddernheim ein Unfall auf dem rechten Fahrstreifen. Die B251 Brilon-Korbach ist zwischen dem Abzweig nach Schweinsbühl und Rehna nach einem Unfall in beiden Richtungen gesperrt. Bitte diesen Bereich weiträumig umfahren.
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5: Schönen guten Tag. 17 Jahre blondes Haar. Das war der absolute Durchbruch von Udo Jürgens als Sänger und auch als Komponist. 1965 war das.
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0: Wenn du nicht da bist, Eli Melinda, ja, das ist Musik aus Offenbach von der Songwriterin und Musikproduzentin.
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0: Ist schon klar, nicht jeder Hund ist perfekt, aber manche gehen genau deshalb direkt ins Herz, so wie Joscha aus dem Tierheim Wiesbaden. Das ist eine französische Bulldogge mit ganz viel Charme, kleinen Besonderheiten und der großen Hoffnung auf ein liebevolles Zuhause. Unsere HR4-Reporterin Christine Siepe hat ihn für uns besucht.
2: Lautes Schnaufen und schweres Atmen, typisch französische Bulldogge eben. Und doch erobert Joscha im Tierheim Wiesbaden die Herzen der Mitarbeiterinnen. Der hellbraune Bulldoggenrüde sucht ein neues Zuhause. Bei Menschen, die diese besondere Rasse lieben und Joschas kleine Eigenheiten zu schätzen wissen. So Tierpflegerin Nadine Bernardi.
3: Rassetypisch bei ihm auch Bulldogge. Ne? Wenn ich keine Lust habe, habe ich keine Lust. Aber er ist sehr, sehr nett. Also er spielt auch gerne, er dümpelt gerne mit einem rum. So der absolute Wanderer oder Jogger ist es jetzt nicht.
2: Über seine Vergangenheit weiß man leider nur wenig. Joscha wurde nicht von seinem Vorbesitzer abgegeben. Seine Geschichte bleibt also ein Geheimnis. Aber was man heute über ihn sagen kann, er ist unglaublich freundlich zu Menschen und ein entspannter Begleiter im Alltag.
3: Er kam halt über das Amt zu uns eingezogen worden. Ist jetzt kein Einzelfall, was dem Hund aber sonst ja nichts abtut. Und ich glaube auch nicht, dass der jetzt irgendwie eine schlechte Erfahrung mit Menschen oder so hatte, weil er ist sehr, sehr umgänglich.
2: Große Abenteuer braucht er allerdings nicht mehr. Joscha läuft lieber gemütlich durchs Leben. Beim Spazierengehen schleift er manchmal die Pfoten hinterher. Seine Augen tränen und müssen regelmäßig sauber gemacht werden. Auffällig ist auch, dass er seinen Kopf stets nach links neigt.
3: Er hat so einen kleinen Schiefkopf, sagen wir immer dazu. Ja. Wahrscheinlich hat er irgendwann mal neurologische Probleme gehabt. Das kann durch ein Trauma sein, dass er irgendwann mal was auf den Kopf bekommen hat. Ja, oder aber auch aufgrund der Rasse.
2: Für Joscha wird jetzt ein ruhiges Zuhause gesucht. Möglichst mit wenig Treppen und Menschen, die ihn einfach so nehmen, wie er ist. Liebenswert, gemütlich und voller Charakter.
3: Er ist sehr gut verträglich. Er zeigt keinerlei Aggression, wenn er Hundebegegnungen hat. Ja. Er ist mit Kindern verträglich. Er hat keinen Stress mit Radfahrern, keinen Stress mit Menschen. Also ist echt ein umgänglicher Typ.
2: Seit Januar wartet der 6-jährige Joscha auf ein liebevolles Zuhause. Auf Menschen, die seine ruhige Art mögen und wissen, perfekt muss ein Hund nicht sein, um geliebt zu werden.
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Und trotzdem, ich liebte dich. Eins der späten Werke von Roy Black. Das war 1991. Übrigens, da hatte Dieter Bohlen auch seine Hände im Spiel. Er hat den Song damals produziert.

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7: Es ist jetzt 2:30.
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8: Das ist eine ungewöhnliche Konstruktion, ein Frankfurter Modell. Im Römer wird es künftig eine Dreierkoalition aus CDU, Grünen und SPD geben. Aber es gibt noch ein Anhängsel. Volt wird als Konsultationspartner mitmischen. Die CDU nennt das Konstrukt 3+1. Und es ist nicht der Wunsch von CDU und SPD gewesen, doch die Grünen waren ohne Volt nicht zu haben. Mitte Juni soll der Koalitionsvertrag fertig sein. Derzeit diskutieren 11 Arbeitsgruppen über den Inhalt. Fest steht, dass das Amt des Bürgermeisters von den Grünen an die CDU gehen wird und dass mittelfristig 10 statt 11 Dezernenten den Magistrat im Römer bilden werden. Frank Angermund, Frankfurt.
9: Start der Brückenbauarbeiten in Bad Vilbel. Ab morgen ist die Brücke Unterer Steg im Stadtteil Massenheim eine Baustelle. Für Schüler und Schülerinnen, die die Brücke sonst für ihren Weg zur Schule nutzen, heißt das, einen Umweg gehen. Eine Umleitung ist auch schon eingerichtet. Es werden alle Bürgerinnen und Bürger, insbesondere Eltern und Schulen, gebeten, die Schülerinnen und Schüler ausdrücklich darauf hinzuweisen, dass sie ausschließlich die ausgeschilderte Umleitung nutzen. Nur so könne während der Bauphase ein sicherer Schulweg gewährleistet werden. Die Brücke selbst wird ab morgen abgerissen und dann wieder neu errichtet. Die Bauarbeiten werden voraussichtlich bis in den Herbst andauern. Der Magistrat der Stadt Bad Vilbel hat zwischenzeitlich sämtliche Aufträge vergeben, sodass die Arbeiten planmäßig beginnen können. Jutta Nieswand, Bad Vilbel.
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7: Wow, Sonne und Hitze. Diese beiden haben uns im Moment wirklich fest im Griff. Wie es weitergeht, das weiß HR4-Wettermann Martin Gut.
10: Für einen 26. Mai ist es derzeit hier in Rhein-Main schon extrem heiß. Und die örtlich 32 Grad ziehen sich noch bis in den frühen Abend hinein. Nach einer klaren und milden Nacht scheint bei uns auch morgen weiter ungestört die Sonne. Allerdings wird es mit so 30 oder 31 Grad nicht mehr ganz so heiß wie heute. Ein bisschen erträglicher wird bei uns auch der Donnerstag. Allerdings am Freitag kriegen wir rund um Frankfurt dann wieder bis zu 32 Grad.
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7: Die A3 Frankfurt Richtung Köln zwischen Kelsterbach und Mönchhof-Dreieck, 3 Kilometer stockender Verkehr. A7 Hannover Richtung Kassel ist zwischen Hannmünden-Hedemünden und Hannmünden-Lutherberg wegen Reinigungsarbeiten gesperrt, dadurch ab Dreieck Drammetal 11 Kilometer Stau. Die Umleitungsempfehlung ab Hannmünden-Hedemünden über die U78. Auf der Umleitungsstrecke über die B80 zurzeit 9 Kilometer Stau. Da wird eine Ölspur beseitigt. A49 Gießen Richtung Kassel zwischen Stadtallendorf Nord und Schwalmstadt. 2 Kilometer Stau und stockender Verkehr. A643 Mainz Richtung Wiesbaden zwischen Dreieck Mainz und Schiersteiner Kreuz. 5 Kilometer stockender Verkehr. A661 Oberursel Richtung Egelsbach zwischen Frankfurt-Niedereschbach und Frankfurt-Eckenheim, streckenweise stockender Verkehr. Und noch, da haben wir außerdem zwischen Frankfurt-Niedereschbach und Frankfurt-Eckenheim Bergungsarbeiten auf dem rechten Fahrstreifen. Dann der Kreis Groß-Gerau in Rüsselsheim ist die Kurt-Schumacher oder der Kurt-Schumacher-Ring zwischen Reinhard-Strecker-Straße und Uranstraße nach einem Unfall in beiden Richtungen gesperrt. Bitte diesen Bereich weiträumig umfahren.
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7: Schönen guten Tag und mit toller Musik hier bei uns in HR4 gleich der Supertitel von ABBA, Waterloo, einer von vielen Supertiteln. Und vorher haben wir Maite Kelly mit Ich steh dazu.
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0: Manfred Mann und Mighty Quinn hier bei uns in HL4 am Nachmittag.
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1: 15 Uhr. Staatsanwaltschaft ermittelt gegen Schauspieler Ulmen. 4 Menschen sterben bei Busunglück in Belgien. CDU-Politiker Boddenberg verlässt Hessischen Landtag. Das Wetter sonnig bis 33 Grad. Mein Name ist Mike Oeske. Im Fall Fernandez Ulmen hat die Staatsanwaltschaft Potsdam bisher einen Anfangsverdacht geprüft. Jetzt hat sie Ermittlungen eingeleitet zu einem Teil der Vorwürfe. Eine Sprecherin hat bestätigt, dass der Schauspieler Christian Ulmen in dem Verfahren ab sofort als Beschuldigter gilt. Aus der Nachrichtenredaktion Katrin Gerewitz.
2: Laut Staatsanwaltschaft Potsdam geht es bei den Ermittlungen um häusliche Gewalt. Die Moderatorin und Schauspielerin Colleen Fernandez hatte ihren Ex-Mann unter anderem beschuldigt, sie mehrmals körperlich angegriffen zu haben. Ob es zu einer Anklage gegen Ulmen kommt, ist offen. Keine Ermittlungen gibt es bislang zum Vorwurf, dass Ulmen über Fake-Profile seiner Ex-Frau pornografische Fotos und Videos verbreitet haben soll. Das werde weiter geprüft, sagt die Staatsanwaltschaft. Ulmen bestreitet die Anschuldigungen.
1: In Belgien ist ein Kleinbus von einem Zug erfasst worden. Nach Angaben der Staatsanwaltschaft kamen 2 Schüler im Alter von 12 und 15 Jahren ums Leben, ebenso wie ihr 27-jähriger Betreuer und der Busfahrer. Mehrere Menschen wurden verletzt. Der Bus sei auf dem Weg in eine Schule für Sonderpädagogik gewesen. Aus Brüssel, ARD-Korrespondentin Katrin Schmidt.
3: Der Schulbus in der Größe eines Vans war am Morgen an einem Bahnübergang in der Gemeinde Buggenhout, rund 30 Kilometer nördlich von Brüssel, von einem Zug erfasst worden. Die technischen Überwachungskameras zeigen laut dem Eisenbahnnetzbetreiber Infrabel, dass der Schulbus trotz geschlossener Schranke und roter Ampeln auf den Bahnübergang gefahren sei. Wie es dazu kommen konnte, ist nun Gegenstand der weiteren Ermittlungen.
1: Nach 27 Jahren verlässt der ehemalige hessische Finanzminister Boddenberg den Landtag in Wiesbaden. Er hat erklärt, seinen Platz für die nächste Generation freizumachen. Der CDU-Politiker will Ende Juni sein Landtagsmandat abgeben. Er war von 2020 an knapp 4 Jahre lang Finanzminister und hatte damit den Haushalt während der Corona-Pandemie und in der Energiekrise nach Beginn des Ukraine-Kriegs verantwortet. In Deutschland hängen Bildung und Teilhabe immer noch zu sehr von sozialer Herkunft, Wohnort oder Aufenthaltsstatus ab. Zu dieser Erkenntnis kommt der aktuelle Kinderreport, den das Kinderhilfswerk heute mit Bundesbildungsministerin Prien vorgestellt hat. Damit sich das ändert, sei unter anderem kostenlose Bildung, mehr gut ausgebildetes Personal und mehr Mitbestimmung nötig. ARD-Hauptstadtkorrespondent Felix Tenbaum.
4: Eine weitere zentrale Forderung, einheitliche Bildungsstandards in ganz Deutschland. Das wollen 90% der befragten Kinder. Allerdings ist Bildungspolitik Sache der Länder. Die Vizepräsidentin des Deutschen Kinderhilfswerks Anja Siegesmund fordert von der Politik schnelles Handeln und mehr Geld, damit alle Kinder und Jugendlichen gleiche Chancen haben. Bundesbildungsministerin Karin Prien verweist auf Investitionen in frühkindliche Bildung und das Startchancenprogramm für Schulen an ärmeren Orten.
1: In Hessens Großstädten hat letztes Jahr mehr als die Hälfte der Menschen alleine gewohnt. Das geht aus dem neuen Mikrozensus des Statistischen Landesamts in Wiesbaden hervor. Die meisten Einpersonenhaushalte gab es demnach in Frankfurt, Darmstadt und Kassel. In den ländlichen Regionen hätten Singlehaushalte nur ein Drittel der Haushalte ausgemacht. Tendenziell seien Alleinlebende in den Großstädten jünger als in ländlichen Regionen. Das waren die Nachrichten.
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5: Ja, das kann sich sehen lassen. Also, das ist ein Modelcharakter, würde ich sagen. Vom Allerfeinsten, sehr elegant und feines, schönes Wetter. Heute ist es sonnig und wolkenlos. Die Temperaturen sommerlich warm bis heiß. 27 Grad im Upland bis 33 Grad im Süden. Auf den Bergen 26 bis 29 Grad. In Diemelstadt im Landkreis Waldeck-Frankenberg 27 Grad. Mengerskirchen im Landkreis Limburg-Weilburg 30. Und noch ein Blick in den Landkreis Groß-Gerau. Da sind es 33 Grad in Allmendsfeld. Also von Allmendsfeld geht's da nochmal mit dem Blick auf morgen mit viel Sonnenschein. Ab und zu ein paar Wolken, 21 bis 32 Grad. Der Donnerstag weiter so, also kaum Wolken, weiter Sonne, 21 bis 28 Grad. Und da geht noch mehr, was die Temperaturen angeht, sogar am Freitag. Sonnenschein und nur ein paar Wolken.
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5: Da ist einiges jetzt momentan zusammengekommen. 7 Meldungen haben wir da ganz aktuell von der A5 Heidelberg Richtung Darmstadt zwischen Hemsbach und Heppenheim. Vorsicht, da liegt eine Metallplatte auf dem mittleren Fahrstreifen. A3, Frankfurt Richtung Köln zwischen Kelsterbach und Raunheim, 3 Kilometer stockender Verkehr. A5, Frankfurt Richtung Kassel zwischen Nordwestkreuz Frankfurt und Bad Homburger Kreuz, streckenweise stockender Verkehr wegen eines defekten Pkw auf dem rechten Fahrstreifen. A6, Heilbronn Richtung Kaiserslautern zwischen Firnheimer Dreieck und Theodor-Heuss-Brücke, 4 Kilometer Stau. Die A7 Hannover Richtung Kassel ist zwischen Hannmünden-Hedemünden und Hannmünden-Lutherberg wegen Reinigungsarbeiten gesperrt, dadurch ab Göttingen 12 Kilometer Stau inzwischen. Die Umleitungsempfehlung ab Hannmünden-Hedemünden über die U78. Auf der Umleitungsstrecke über die B80 immer noch 9 Kilometer Stau, da wird eine Ölspur beseitigt. A643 Wiesbaden Richtung Mainz zwischen Schiersteiner Kreuz und Mainz-Mombach 2 Kilometer Stau. Dadurch auch 3 Kilometer stockender Verkehr auf der A66 zwischen Wiesbaden-Mainzer Straße und Schiersteiner Kreuz. Die A661 Oberursel Richtung Egelsbach zwischen Frankfurt-Niedereschbach und Preungesheimer Dreieck streckenweise stockender Verkehr. Und noch die A7, Hannover Richtung Kassel zwischen Göttingen und Hannmünden-Hedemünden, 10 Kilometer Stau. Das war's zur Verkehrslage. Ich wünsche Ihnen auf jeden Fall eine gute Fahrt und ein ganz besonderer Gruß geht jetzt mal an alle Lkw-Fahrer, die für uns unterwegs sind. Kommen Sie auch gut ans Ziel. Und wir starten gleich durch, damit alle bei bester Laune bleiben. Wir hören gleich Helene Fischer mit Mal ganz ehrlich aus ihrem Erfolgsalbum Zaubermond. 2008 war das. Davor die Bee Gees und Michael Holm.
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5: Viel Vergnügen, schönen Nachmittag.
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0: Helene Fischer, mal ganz ehrlich, HR4 am Nachmittag.
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0: Es geht ins mittelhessische Grebenhain. Dort hilft der Verein Bürger für Bürger im Alltag, vor allem älteren Menschen. Die Vorsitzende Ute Lipp hat uns erzählt, welche Leute sich mit Fachwissen im Verein ehrenamtlich engagieren.
2: Der zweite Vorsitzende ist ein Lehrer, der für die digitale Teilhabe der älteren Leute zuständig ist, für den Bürgerbus, für die Homepage. Dann haben wir eine ehemalige Verwaltungschefin, die für unsere Finanzen zuständig ist. Dann haben wir einen ehemaligen Leiter eines Pflegedienstes und eine ehemalige ausgebildete Sozialpädagogin, die in der Quartiersarbeit in Offenbach tätig war. Also das prädestiniert ja alles dazu, dass man in der Nachbarschaftshilfe kompetent arbeiten kann.
0: Ja, mehr noch, der Verein plant jetzt ein neues Projekt, das sich an die jüngeren Menschen in Grebenhain wendet. Es geht um Leihgroßeltern.
2: Ich stelle mir das so vor, einmal im Jahr kommen alle Neugeborenen mit ihren Müttern bei unserer Gemeinde zusammen. Da bekommen sie kleine Geschenke, da bekommen sie Informationen vom Kindergarten, von der Gemeinde. Und da möchte ich dann demnächst auch dabei sein. Und dass wir da schon den Müttern oder Vätern anbieten, dass es auch Leihgroßeltern gibt, die ihnen behilflich sind bei der Betreuung von Kindern. Dass sie vorlesen oder spazieren gehen.
0: Tja, das klingt doch nach einem richtig guten Plan. Der Verein Bürger für Bürger Grebenhain in Mittelhessen hilft Menschen im Alltag mit viel ehrenamtlichem Engagement.
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Ja, klasse Titel, geht volle Kanne ins Ohr. Philip Cole mit Lieder der Nacht. Und ich habe noch mehr davon. Where Did Our Love Go? Mit diesem Lied ging es für Diana Ross schnurstracks in den Pophimmel. Das war vor über 60 Jahren und es war auch der erste weltweite Nummer-1-Hit der Gruppe Diana Ross and the Supremes und dazu auch noch der erste Millionenseller des Motown-Labels. Also das ist der Wahnsinn, was das für ein Erfolg war.

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1: Es ist jetzt 3:30.
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2: Für viele Frankfurter ist heute wieder ganz traditionell Feiertag. Denn im Frankfurter Stadtwald, da feiern sie den Wälchestag. Und das Wetter spielt dieses Jahr mit. Die Sonne scheint. Vielleicht ist es etwas warm, aber die Bäume bieten Schatten. Und das Angebot ist bunt wie eh und je. Vom Kettenkarussell über das Riesenrad und die Geisterbahn bis zum Autoscooter. Losbuden versprechen den großen Gewinn. Und zu essen gibt's auch wieder jede Menge Leckereien. Nicht nur Frankfurter Würstchen, sondern auch Maiskolben, Pizza, Hotdogs, gebrannte Mandeln und Popcorn. Früher war der Dienstag nach Pfingsten ein zusätzlicher Feiertag in Frankfurt, um das Festgelände im Stadtwald zu besuchen. Das pflegen nur noch wenige Unternehmen, aber trotzdem nehmen sich noch viele Frankfurter frei und machen sich gemeinsam auf den Weg hierher zum Wälchestag. Jutta Nieswand aus Frankfurt.
3: Am Wochenende zieht die Polizei bei einer Kontrolle an der Anschlussstelle der A60 bei Bischofsheim gleich 3 Autos aus dem Verkehr, in denen Kinder unangeschnallt und ohne Kindersitz mitfahren. Sie sind zwischen 1 und 12 Jahre alt. Ein Kind versteckt sich sogar im Fußraum vor den Beamten. Zu allem Überfluss sitzt in einem Auto auch noch jemand ohne Führerschein am Steuer. Für die Eltern der Kinder bedeutet das Ende der Fahrt und die Aufforderung, einen altersgerechten Kindersitz anzuschaffen. Sie müssen am Straßenrand telefonieren und lassen sich die Kindersitze bringen. Dass sie ihre Kinder dieser Gefahr ausgesetzt haben, wird sie teuer zu stehen kommen. Die Polizei hat ein Bußgeldverfahren gegen sie eingeleitet. Marit Tesar, Bischofsheim.
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1: Wow, das ist heute in Hessen der 4. Tag hintereinander mit 30 Grad oder mehr. Also das ist schon wirklich krass. Und Martin Gutt hat jetzt die Aussichten.
4: Das Wetter hier in Rhein-Main bleibt auch in den nächsten Tagen vom Prinzip her gesehen sonnig und trocken. Nur die ganz krassen Höchsttemperaturen werden etwas erträglicher. Denn ab morgen früh kommt nicht mehr ganz so heiße Luft zu uns. Das heißt hier für Wiesbaden oder Offenbach morgen tagsüber noch so 30, 31 Grad und weiter knappe 16 Sonnenstunden. Und sonnig und sehr warm geht bei uns auch den Rest der Woche über weiter. Regen gibt's erst wieder am kommenden Wochenende.
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1: A3 Frankfurt Richtung Köln zwischen Frankfurt Flughafen und Raunheim 4 Kilometer stockender Verkehr. A5 Frankfurt Richtung Kassel zwischen Westkreuz Frankfurt und Bad Homburger Kreuz, auch da streckenweise stockender Verkehr. A6 Heilbronn Richtung Kaiserslautern zwischen Firnheimer Dreieck und Theodor-Heuss-Brücke 3 Kilometer Stau und stockender Verkehr. A7 Hannover Richtung Kassel zwischen Göttingen und Hahnmünden-Hedemünden 5 Kilometer Stau. A643 Wiesbaden Richtung Mainz zwischen Wiesbaden-Dotzheim und Mainz-Mombach 3 Kilometer Stau, dadurch auch 3 Kilometer Stau auf der A66 zwischen Wiesbaden-Mainzer Straße und Schiersteiner Kreuz. Und noch die A661 Oberursel Richtung Egelsbach zwischen Frankfurt-Niedereschbach und Preungesheimer Dreieck 6 Kilometer stockender Verkehr.
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1: Schönen guten Tag, hallo zusammen.
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0: Dann Neuvorstellung für die ARD Schlagerparade, die Schlager-Hitparade mit Bella Italia e Amore, aktueller Song von Nino De Angelo und Marina Max.
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0: Tja, wenn die eigenen vier Wände in die Jahre kommen, dann muss was getan werden. Hier und da gibt's ja immer was dann zu renovieren. Dabei können wir uns natürlich auch unterstützen lassen durch künstliche Intelligenz, KI. Ja, damit wir zum Beispiel bei der Farbwahl für die Wand nicht komplett daneben liegen. Conny Strack aus unserem HR4-Team hat das probiert, also das eine oder andere. Kannst du uns mal erzählen, wie das genau gelaufen ist, Conny?
2: Ja, wir brauchten einen neuen Küchenboden und da waren mein Mann und ich uns völlig uneinig. Ich wollte gern einen gemusterten haben, so eher ein bisschen was Unruhiges, während mein Mann lieber einen einfarbigen Boden haben wollte. Auf der Seite eines großen Herstellers für Bodenbelege, da konnten wir dann ein Bild von unserer Küche hochladen und mit nur einem Klick ist dann in dieses Bild unser Wunschboden eingefügt worden. Dabei hat man dann eine ganz gute Vorstellung bekommen, wie das später mal aussehen könnte. Und wir sind dann übrigens beim einfarbigen Boden geblieben.
0: Da hat ein Mann sich durchgesetzt. Nochmal zurück zu den Wänden. Da gibt es doch sicher auch was Hilfreiches, oder?
2: Aber ja, es gibt Programme, die gestalten nicht nur Wände, sondern den ganzen Raum. Wenn man Inspiration braucht für die Einrichtung eines Zimmers, da hilft die KI ganz wunderbar. Funktioniert ähnlich wie eben schon beschrieben. Foto hochladen, die Funktion des Raumes angeben, wie Badezimmer, Kinderzimmer oder auch Küche. Und schon bekommt man Vorschläge, wie man den Raum einrichten könnte. Das macht Sinn, wenn man vielleicht gerade baut oder alte Räume umgestaltet.
0: Ja, das ist schon echt eine Hilfe. Gibt es sowas auch für draußen, also wenn ich jetzt draußen am Haus was ändern möchte?
2: Auch das gibt es. Man kann sich mit Programmen die Fassade des Hauses gestalten lassen und sogar den Garten. Funktioniert immer gleich, Foto hochladen und dann macht die KI Gestaltungsvorschläge. Eine gute Sache, wie ich finde, kann man Geld und Nerven sparen. Apropos Geld, das muss man der Vollständigkeit halber dazu sagen. Manche der KI-Renovierungsprogramme kosten was, aber es gibt auch viele, für die man nichts bezahlen muss oder die zumindest ein paar Vorschläge erstmal kostenlos aus. Spucken. Einfach mal in der Suchmaschine digital renovieren eingeben, da ist dann einiges im Angebot.
0: Ja, vielen Dank, Conny Strack aus unserem HR4-Team.
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0: Boah, Michael, das Wetter ist ja wirklich Sahneschnittchen da draußen,
1: herrlich,
0: oder?
1: Herrlich.
0: Herrlich. Ne? Herrlich. Rollerwetter. Wir dürfen ne, durch die Natur und genießen.
1: Ja, ich hatte das ja gerade hinter mir. Ich bin hierher gerollert. Du darfst ja gleich. Ne?
0: Genau.
1: Nach Hause rollern. Richtig, oder sonst wohin.
0: Durch den Wald.
1: Aber man hat so den Eindruck, es ist wie im Winter gerade so ein bisschen. Obwohl das so warm ist und so schönes Wetter ist. Es schneit
0: ja,
1: draußen.
0: Die ganzen Blüten, die da so runterkommen.
1: Diese Fusseldinger hier, ne? Pusteblumen oder was? Nee, Pappeln sind das, glaube ich. Pappeln,
0: ach,
1: oder?
0: Meinst ist du? Okay.
1: Also ich bin da ja nicht allergisch, Gott sei Dank gegen die Pappeln, aber ich glaube, das ist gerade so ein Todesurteil. Also bei dem, was da gerade rumfliegt, also das ist schon, ja, du wirst es gleich sehen.
0: Ah, okay, das ist ja, okay, da will ich mir genau angucken, aber grundsätzlich erstmal alles total genießen. Das ja, machen Sie am besten auch gleich mit Michael, ich bin dann weg, ne? Uwe Becker, ciao denn. Hey, du kannst das.

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6: 16 Uhr. Staatsanwaltschaft ermittelt gegen Schauspieler Ulmen.
7: Und wir müssen gleich die Nachrichten unterbrechen für eine aktuelle Meldung aus dem Verkehrszentrum. Achtung, auf der A7 Fulda-Hannover zwischen Guxhagen und Kassel-Ost kommt Ihnen ein Fahrzeug entgegen. Fahren Sie in beiden Richtungen äußerst vorsichtig und nicht überholen. Falschfahrer auf der A7 Fulda-Hannover zwischen Guxhagen und Kassel-Ost. Hier ist ein Falschfahrer unterwegs. Fahren Sie bitte in beiden Richtungen äußerst vorsichtig und nicht überholen. Und jetzt geht's weiter mit den Nachrichten. Und ich höre gerade, in den Nachrichten wird die Meldung auch gerade gebracht.
6: Und Kassel-Ost kommt Ihnen ein Fahrzeug entgegen. Und nun beginnen wir mit den Nachrichten. Im Fall Fernandez Ulmen hat die Staatsanwaltschaft Potsdam bisher einen Anfangsverdacht geprüft. Jetzt hat sie Ermittlungen eingeleitet zu einem Teil der Vorwürfe. Eine Sprecherin hat bestätigt, dass der Schauspieler Christian Ulmen in dem Verfahren ab sofort als Beschuldigter gilt. Aus der Nachrichtenredaktion Katrin Gerewitz.
8: Laut Staatsanwaltschaft Potsdam geht es bei den Ermittlungen um häusliche Gewalt. Die Moderatorin und Schauspielerin Colleen Fernandez hatte ihren Ex-Mann unter anderem beschuldigt, sie mehrmals körperlich angegriffen zu haben. Ob es zu einer Anklage gegen Ulmen kommt, ist offen. Keine Ermittlungen gibt es bislang zum Vorwurf, dass Ulmen über Fake-Profile seiner Ex-Frau pornografische Fotos und Videos verbreitet haben soll. Das werde weiter geprüft, sagt die Staatsanwaltschaft. Ulmen bestreitet die Anschuldigungen.
6: Die Europäische Union hat den derzeit ranghöchsten Vertreter Russlands bei der EU einberufen. Grund ist der russische Aufruf, ausländische Staatsbürger und Diplomaten sollten die ukrainische Hauptstadt Kiew verlassen. Eine Sprecherin der EU-Außenbeauftragten Kallas teilte mit, die Aufforderung stelle eine inakzeptable Eskalation dar. Die EU-Mitarbeiter würden in Kiew bleiben. Nach dem massiven Angriff am Wochenende hatte Russland gestern mit einer neuen schweren Attacke gedroht. Die schwarz-rote Landesregierung sieht sich mit dem Hessengeld auf dem richtigen Weg. Laut Finanzministerium wurden bisher 277 Millionen Euro bewilligt. Das Hessengeld gibt es seit Herbst 2024. Es ist eine Unterstützung, um sich eine Wohnung oder ein Haus zu kaufen. HR-Reporter Timo Kurt.
9: Laut Finanzminister Lorz profitieren davon vor allem junge Familien. Je nach Familiengröße gibt es bis zu 20.000 Euro vom Land, ausgezahlt über 10 Jahre und nur für die erste selbstgenutzte Immobilie. Lorz spricht angesichts hoher Immobilienpreise von einer wichtigen Unterstützung fürs erste eigene Haus. Doch das Hessengeld ist umstritten. Der Verband der südwestdeutschen Wohnungswirtschaft kritisiert zum Beispiel immer wieder, dass sich viele Menschen trotz Hessengeld keine Immobilie leisten können.
6: Es könnte Einschränkungen für Kunden der Postbank geben. Die Gewerkschaft Verdi hat im Tarifstreit zu weiteren Streiks aufgerufen. Sie sollen über mehrere Tage gehen. HR-Reporterin Ursula Mayer.
10: Morgen wird die Verwaltung bestreikt. Dort werden die Bankgeschäfte von Kunden abgewickelt. Darüber hinaus sollen die Postbank-Mitarbeiter in Callcentern und Filialen die Arbeit von Donnerstag bis Samstag niederlegen. Davon dürften auch die 27 hessischen Filialen betroffen sein. Dort könnten Kundinnen und Kunden vor verschlossenen Türen stehen und auch bei der Hotline und der Bearbeitung etwa von Kreditanfragen müssen sie mit Verzögerungen rechnen.
6: WM aus für die deutschen Eishockeyspieler. Durch einen Sieg von Lettland gegen Ungarn ist die deutsche Eishockeynationalmannschaft nach der Vorrunde ausgeschieden. Die Deutschen hatten heute auf Schützenhilfe von Ungarn gehofft. Nur dann hätten die eigenen 10 Punkte für ein Weiterkommen gereicht. Mit dem Vorrunden aus konnte die deutsche Auswahl beim dritten Turnier in Folge ihre Ziele nicht erreichen. Das waren die Nachrichten.
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7: Ja, Sommerwetter, Sonnenschein und aktuell 30, 31 Grad. In der kommenden Nacht kühlt es dann ab auf 18 bis 12 Grad und morgen geht es dann wieder rauf bis auf 32 Grad. Allerdings nur im Süden, im Norden deutlich weniger, um 22 Grad die Höchstwerte. Dazu gibt es Sonnenschein und ein paar wenige Wolken. Am Donnerstag überwiegend sonnig mit ein paar lockeren Wolken, 21 bis 28 Grad. Und am Freitag Sonne und Wolken und am Abend im Nordwesten einzelne Schauer oder Gewitter bis 32 Grad.
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7: Weiter Achtung auf der A7 Fulda-Hannover zwischen Guxhagen und Kassel-Ost. Da ist immer noch ein Falschfahrer unterwegs. In beiden Richtungen äußerst vorsichtig fahren und nicht überholen. A3 Frankfurt Richtung Köln zwischen Frankfurt Flughafen und Raunheim. 4 Kilometer stockender Verkehr. A7 Hannover Richtung Fulda zwischen Hannmünden-Lutherberg und Kreuz Kassel-Mitte. Streckenweise stockender Verkehr. A49 Kassel Richtung Gießen zwischen Kreuz Kassel-Mitte und Kassel-Aue-Stadion. 3 Kilometer stockend. A643 Wiesbaden Richtung Mainz zwischen Wiesbaden-Dotzheim und Mainz-Mombach. 3 Kilometer Stau. Und dadurch auch 3 Kilometer Stau auf der A66 zwischen Wiesbaden-Mainzer Straße und Schiersteiner Kreuz. A661 Oberursel Richtung Egelsbach zwischen Frankfurt-Niedereschbach und Preungesheimer Dreieck, streckenweise stockender Verkehr. Und die B54 A-Bergen, Bad Schwalbach ist in Höhe des Abzweigs zur B275 nach Bad Schwalbach nach einem Unfall in beiden Richtungen gesperrt. Bitte diesen Bereich weiträumig umfahren.
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7: Und mit einem Sommertag im Frühling vom Feinsten. Einen schönen Nachmittag wünsche ich Ihnen.
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völlig losgelöst. Und Sie können jetzt auch entspannen. Nachricht aus dem Verkehrszentrum. Entwarnung für die A7 Fulda-Hannover. Die Gefahr durch ein entgegenkommendes Fahrzeug zwischen Cuxhagen und Kassel-Ost besteht nicht mehr.

0: Spuren von uns. Der aktuelle Titel von Ute Freudenberg und Christian Leiß in HR4. Kranken- und Altenpflege ohne Arbeitskräfte aus dem Ausland? Nee, läuft bei uns nicht. Und ich glaube, das ist auch absolut kein Geheimnis. In Neu-Isenburg haben nun Pflegefachkräfte ein Wiedersehen gefeiert. Die sind vor 10 Jahren von Vietnam nach Deutschland gekommen, um in diesem Bereich tätig zu werden, um die Lücke an Arbeitskräften zu schließen sozusagen. Und fast alle, die damals kamen, sind auch geblieben. Und HR4-Reporter Wolfgang Hetfleisch stellt uns jetzt eine dieser Frauen vor.
1: Als Thi Nung Dao in Frankfurt aus dem Flugzeug stieg, fiel ihr eines sofort auf.
2: Der Mann war richtig kalt. Ich habe mich bewundert, weil das Wetter also komplett anders als in Vietnam war.
1: Es blies ein kalter Wind an jenem Tag im März 2016, als für Dao und 18 weitere Absolventen der Hochschule in Hanoi das Abenteuer im fernen Deutschland begann. Einfach war die erste Zeit nicht, erinnert sich Dao.
2: Alles war neu und ich habe mich auch gefragt, ob das ist eine gute Entscheidung, dass ich hier nach Deutschland komme, ganz weit weg von meiner Familie.
1: Dass die Abschlüsse anerkannt wurden, schuf für die Vermittlungsagentur Talent Orange die Voraussetzung, die Gruppe nach Deutschland zu holen. Der Dienstleister aus Frankfurt rekrutiert Fachkräfte aus dem Ausland, schult sie unter anderem in der fremden Sprache und vermittelt sie weiter. Von der ersten Gruppe aus Vietnam stiegen viele im Sana-Klinikum in Offenbach ins Berufsleben ein. Leicht war das nicht, erinnert sich Sabine Braun, damals die Pflegedirektorin des Krankenhauses.
3: Es war das Allerwichtigste, dass eben das Umfeld stimmt, dass die Menschen das Gefühl haben, sie sind willkommen und wir ihnen helfen, mit unseren Eigenheiten zurechtzukommen.
1: Das fängt schon bei ganz einfachen Dingen an.
3: Sonntag sind die Geschäfte geschlossen, aber in vielen Ländern ist es einfach ganz anders. Und über diese Unterschiede musste man, glaube ich, als allererstes hinwegkommen.
1: Natürlich braucht es auch Menschen, die helfen und den Einstieg erleichtern. Menschen wie Gerd Lang. Der frühere Feuerwehrmann war genau der Richtige, um zu löschen, wenn es mal brannte.
4: Wir brauchen mal Hilfe. Ne? Da musste man einen Schrank an die Wand. Ja, den haben wir dann halt eben dran gebohrt. Das war eine wunderschöne Zeit mit wundervollen Menschen. Also das ist wirklich wahr. Was man denen gibt, das kommt doppelt und dreifach zurück. Das war schon toll mit den jungen Menschen.
1: Mal war etwas wegen einer Aufenthaltsgenehmigung zu klären, mal gab es Redebedarf beim Amt wegen mieser Wohnverhältnisse. Gerd Lang half, in Offenbach den Weg freizuräumen. Und der führte für die heute 35-jährige Thi Nung Dao über die Intensivpflege im Sana-Klinikum zum Masterstudium in Pflegepädagogik. Heute lehrt sie selbst an der Akademie des Offenbacher Klinikums.
0: Tja, sie sind gekommen, um zu bleiben. Und das ist auch gut so. Die Pflegekräfte aus Vietnam, einige von ihnen haben sich in Neu-Isenburg getroffen.

Was ist denn heute schon wieder los? Wieder eine aktuelle Meldung aus dem Verkehrszentrum. Vorsicht im Rheingau-Taunus-Kreis. Auf der L3037 zwischen Wiesbaden und dem Abzweig nach Seitzenhahn. Da gibt's eine ungesicherte Unfallstelle und es sind Personen auf der Fahrbahn. Bitte Vorsicht.

0: Der Idiot war das Matthias Reim und zusammen mit Michelle, 16.30 Uhr haben wir es. Jetzt gibt's wieder Aktuelles aus Ihrer Region von unseren Reportern vor Ort.
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2: Deutschland will zurück in die olympische Erfolgsspur und in Hessen, da lebt der erfolgreiche Nachwuchs. Beim Frühjahrsfinale von Jugend trainiert für Olympia in Berlin hat Hessen zum allerersten Mal Platz 1 belegt mit insgesamt 13 Medaillen. Und die Frankfurter Karl-von-Weinberg-Schule steht deutschlandweit ganz, ganz oben auf dem Treppchen. Die Elite-Schule des Sports hat mit 9 Mannschaften 4-mal Gold, 1-mal Silber und 2-mal Bronze geholt. Gratulation! Egal ob Badminton, Basketball, Tischtennis oder Geräteturnen, der Frankfurter Nachwuchs ist einfach top. Frank Angermund, Frankfurt.
3: Kühe im Naturschutzgebiet, das gibt's aktuell im Griesheimer Bruch. Denn seit ein paar Tagen stehen hier im Grünen unter Bäumen Kühe. Die 9 erwachsenen Tiere und 3 Kälber sollen das Schilf, das sich hier ausbreitet und kaum Platz für andere Pflanzenarten lässt, natürlich abgrasen. Außerdem graben sie den Boden mit ihren Hufen um und sorgen so für eine natürliche Auflockerung des Bodens. Übrigens sind das nicht die einzigen tierischen Naturschützer. Ganz in der Nähe steht auch schon eine Herde an Eseln. Gefüttert werden dürfen die Tiere nicht, aber wer einen Blick auf sie werfen will, kann sie von der B26 aus am Angelsportverein vorbei beobachten. Aus dem Griesheimer Bruch, Helene Wilke.
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0: Sonne und Hitze und diese beiden haben uns derzeit fest im Griff. Und wie es weitergeht, weiß Martin gut.
4: Für einen 26. Mai ist es derzeit hier in Rhein-Main schon extrem heiß. Und die örtlich 32 Grad ziehen sich noch bis in den frühen Abend hinein. Nach einer klaren und milden Nacht scheint bei uns auch morgen weiter ungestört die Sonne. Allerdings wird es mit so 30 oder 31 Grad nicht mehr ganz so heiß wie heute. Ein bisschen erträglicher wird bei uns auch der Donnerstag. Allerdings am Freitag kriegen wir rund um Frankfurt dann wieder bis zu 32 Grad.
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0: Vorsicht auf der A661 Oberursel-Egelsbach. Zwischen Frankfurt-Friedberger Landstraße und Frankfurt-Ost befindet sich eine Person auf der Fahrbahn. Aufpassen. Und Vorsicht auch im Rheingau-Taunus-Kreis auf der L3037 zwischen Wiesbaden und dem Abzweig nach Seizenhahn. Eine ungesicherte Unfallstelle und auch hier sind Personen auf der Fahrbahn. Aufpassen. A3, Würzburg Richtung Frankfurt zwischen Offenbacher Kreuz und Frankfurt Süd. 3 Kilometer stockender Verkehr wegen eines defekten LKW auf dem rechten Fahrstreifen. A6, Heilbronn Richtung Kaiserslautern zwischen Viernheimer Dreieck und Theodor-Heuss-Brücke. 5 Kilometer stockender Verkehr. A7, Hannover Richtung Fulda zwischen Hannmünden-Lutterberg und Dreieck Kassel Süd. Streckenweise Stau und stockend. A49, Kassel Richtung Gießen, zwischen Kreuz Kassel-Mitte und Kassel-Aue-Stadion, 3 Kilometer stockender Verkehr. A643, Wiesbaden Richtung Mainz, zwischen Wiesbaden-Dotzheim und Mainz-Mombach, 3 Kilometer Stau und dadurch auch 3 Kilometer Stau auf der A66, zwischen Wiesbaden-Mainzer Straße und Schiersteiner Kreuz. Und A661, Oberursel Richtung Egelsbach, zwischen Frankfurt-Niedereschbach und Preungesheimer Dreieck, streckenweise stockender Verkehr.
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0: Der Dienstagnachmittag, hello und bye bye. Also bye bye heißt der Titel von Kerstin Ott.
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Die River Lady von Roger Whittaker in HR4. Ach, so eine verkürzte Arbeitswoche ist schon was Feines, ne? Ja gut, betrifft mich persönlich jetzt nicht. Seit Pfingsten habe ich ja Dienst, aber es soll was Feines sein, habe ich gehört. Und dazu noch Sommer in Hessen, mitten im Frühling. Hoffentlich haben Sie jetzt ein schönes Plätzchen, ne? Und so ein kühles Plätzchen, können den Tag dann genießen, so wie ich hier im Studio. Klimaanlage läuft auf Hochtouren, herrlich. Oh, da muss ich aber aufpassen. Ich liebe nämlich Klimaanlagen, die mich aber nicht. Ne? Ich drehe mal auf, also bis zum Anschlag, und dann schlägt sie zu. Und ich bin dann 3 Wochen erkältet. Und das passiert mir immer wieder. Wie blöd kann man eigentlich sein? Frage ich mich auch immer wieder. Aber diesmal nicht. Diesmal kommt's jetzt aus, das Ding. Und Fenster auf. Also wenn Sie zwischendurch mal die Vöglein zwitschern hören, das könnte an HR4 liegen, am offenen Studiofenster.

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0: wird's gesund. Es ist eine der Heilwurzeln schlechthin, Ingwer. Das stärkt das Immunsystem, wirkt entzündungshemmend, ist gut für die Verdauung. Also Ingwer kann irgendwie alles, naja, fast alles. Normalerweise wird Ingwer aus tropischen Gebieten Asiens importiert, aber es gibt ihn auch aus Hessen. Das Hofgut Dagobertshausen bei Marburg baut Ingwer regional an, als eine von nur zwei Betrieben in ganz Hessen.
1: Der hessische Ingwer wächst in Folientunneln. Die kann man sich ein bisschen wie ein Gewächshaus vorstellen. Nur eben nicht mit Glas, sondern mit Folien. Auf rund 130 Quadratmetern sollen hier diesen Sommer rund 800 Kilo Ingwer wachsen. Marc Lünsdorf, Betriebsleiter am Hofgut Dagobertshausen, sagt, ohne diese Folientunnel hätte der Ingwer hier keine Chance zu wachsen.
2: Wir haben jetzt gerade die Eisheiligen durch und wir haben immer nachts noch Frost und Ingwer muss eigentlich eine Temperatur über 10 Grad haben. Weil wir unseren Folientunnel haben, können die Wärme halten, die wir über Tag einspeichern im Wasser, in den Töpfen und tagsüber die optimalen Bedingungen schaffen.
1: Denn der Ingwer mag es warm und feucht, aber auch nicht zu nass. Deshalb wächst er normalerweise nicht in unseren Breitengraden. Das Hofgut Dagobertshausen setzt aber auf heimische Produkte. Sowohl in den Restaurants als auch im Feinkostladen und auf ihren eigenen Herbst- und Weihnachtsmärkten. Jan Wozilo ist für den Verkauf zuständig, also den frischen Ingwer selbst und die Ingwer-Shots. Der Ingwer ist im Vergleich zum Supermarkt etwas teurer. Einen Shot gibt es für 3,50 Euro.
3: Wir leben ja in so einer Zeit der Besinnung auf Natürlichkeit, auch auf gesunde Ernährung. Und da ist Ingwer natürlich ganz vorne mit dabei. Es gilt ja als Superfood, wie man so schön sagt. Also die Leute fragen sowas an. Wir haben halt auch generell einen Trend zu regionalen Produkten. Also das merken wir auch in der Direktvermarktung an unseren Ständen, dass die Leute vermehrt auch bereit sind, für regionale Produkte einen etwas höheren Preis zu zahlen.
1: Und wenn die Knolle für den frischen Ingwertee dann nicht aus Übersee kommt, sondern von den Feldern bei Marburg, greifen viele Kundinnen und Kunden gerne zu. Auch die Köche des Hotels Villa Vita in Marburg freuen sich, wenn sie neue heimische Produkte ausprobieren können. So wie Küchenchef Torben Jansen, der gerade ein Gericht kreiert.
4: Wir haben einen Ingwerschaum gemacht als frische und dann als Kontrast noch Ingwer frittiert und den der verliert ein bisschen die Schärfe und gibt dem Gericht einfach einen Crunch, ein schönes Mundgefühl, wenn man bei der Maispolade auch noch was Crunchiges hat.
1: Der Küchenchef sagt, auch der Ingwer aus Hessen kann was, ist etwas weniger scharf, dafür besonders aromatisch und frisch.
0: Ja, gesunde Sache also. HR4-Reporterin Anna Spieß über den Ingweranbau bei uns in Hessen. Auch zu sehen übrigens heute Abend im Main Tower, 18 Uhr im HR Fernsehen.

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11: 17 Uhr. Viele Menschen in Hessen leben allein. Staatsanwaltschaft ermittelt gegen Schauspieler Ulmen. Großer sportlicher Erfolg für hessische Schüler in Berlin. Das Wetter in der Nacht kühlt es ab auf bis zu 12 Grad, morgen wieder sonnig bis 32 Grad. Mein Name ist Mike Oeske. In Hessen sind Single-Haushalte letztes Jahr die häufigste Wohnsituation gewesen. Das geht aus dem neuen Mikrozensus des Statistischen Landesamts in Wiesbaden hervor. Aus der Nachrichtenredaktion Jonas Vogt.
12: Vor allem in den Großstädten seien Single-Haushalte sehr beliebt gewesen. Mehr als die Hälfte der Menschen dort habe letztes Jahr alleine gewohnt. Am größten sei der Anteil in Frankfurt, Darmstadt und Kassel gewesen. In den ländlichen Regionen hingegen haben Ein-Personen-Haushalte laut der Statistik nur gut ein Drittel der Haushalte ausgemacht. Unterschiede zwischen Stadt und Land habe es auch beim Alter der alleine Lebenden gegeben. In den Städten seien diese jünger als auf dem Land.
11: Die Staatsanwaltschaft Potsdam hat ein Ermittlungsverfahren gegen den Schauspieler Christian Ulmen eingeleitet, nach Angaben der Behörde wegen des Vorwurfs der Körperverletzung im Rahmen häuslicher Gewalt. Angezeigt hatte ihn seine Ex-Frau, die Schauspielerin Colleen Fernandez. Konkret geht es um Vorfälle, die sich in den Jahren 2022 und 2023 in Spanien ereignet haben sollen. Die Vorwürfe der digitalen Gewalt würden weiter geprüft. Ulmen bestreitet die Anschuldigungen. Es gilt die Unschuldsvermutung. Nach dem Schulbusunfall in Belgien laufen die Ermittlungen zu dem Unglück. In der Nähe von Brüssel war heute Morgen ein Zug mit einem Kleinbus zusammengestoßen. Zwei Jugendliche und zwei Erwachsene kamen ums Leben. 5 Kinder wurden verletzt. Aus Brüssel ARD-Korrespondentin Katrin Schmidt.
13: Diese insgesamt 9 Personen saßen in einem Schulvan, der trotz geschlossener Schranken und roter Warnlichter auf den Bahnübergang gefahren ist. Das zeigen die Überwachungskameras der belgischen Bahngesellschaft Infrabel. Diese versichert, dass der Bahnübergang ordnungsgemäß funktioniert hat. Und laut belgischer Bundespolizei hat der Busfahrer die Bahnschranken durchbrochen. Der Zug prallte demnach mit einer Geschwindigkeit von rund 120 Stundenkilometern auf den Bus. Der wurde dadurch rund 15 Meter weit gegen einen Kabelmast geschleudert.
11: Hessen hat zum ersten Mal bei Jugend trainiert für Olympia den ersten Platz belegt. Das meldet das Kultusministerium heute. Die hessischen Schüler haben im Finale in Berlin 13 Medaillen geholt. Besonders erfolgreich war dabei die Karl-von-Weinberg-Schule aus Frankfurt. HR-Reporter Frank Angermund.
14: Die Frankfurter Eliteschule des Sports hat beim Finale in Berlin mit 9 Mannschaften 7 Medaillen errungen. Besonders erfolgreich war die Schule in den Disziplinen Badminton, Basketball, Tischtennis und Geräteturnen. Auch die beiden Partnerschulen des Leistungssports, die Elli-Heuss-Schule aus Wiesbaden und die Main-Taunus-Schule aus Hofheim, waren erfolgreich.
11: WM aus für die deutschen Eishockeyspieler. Durch einen Sieg von Lettland gegen Ungarn ist die deutsche Eishockeynationalmannschaft nach der Vorrunde ausgeschieden. Die Deutschen hatten heute auf Schützenhilfe von Ungarn gehofft. Nur dann hätten die eigenen 10 Punkte für ein Weiterkommen gereicht. Mit dem Vorrunden aus konnte die deutsche Auswahl beim 3. Turnier in Folge ihre Ziele nicht erreichen. Das waren die Nachrichten.
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5: Sonnenschein und aktuell um 30 Grad. 29, 30, 31, sowas rum. Temperaturen in der Nacht, dann 18 bis 12 Grad. Da kann man mal wieder durchatmen. Und morgen geht's dann wieder rauf, bis auf 32 Grad. Allerdings im Süden des Landes. Im Norden wird's deutlich weniger, also so um 22 Grad. Dazu gibt's Sonne und ein paar wenige Wolken. Und am Donnerstag überwiegend sonnig mit ein paar lockeren Wolken dabei. 21 bis 28 Grad. Und am Freitag Sonne und Wolken. Und am Abend im Nordwesten einzelne Schauer oder Gewitter bis 32 Grad.
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5: Vorsicht auf der A7 Hannover Richtung Kassel. Zwischen Hannover-Lutherberg und Kassel-Nord liegen mehrere Plastikteile auf der Fahrbahn. A3 Frankfurt Richtung Würzburg. Zwischen Frankfurt-Süd und Hanau streckenweise stockender Verkehr. A6 Heilbronn Richtung Kaiserslautern. Zwischen Viernheimer Dreieck und Theodor-Heuss-Brücke 5 Kilometer stockend. A7 Hannover Richtung Fulda. Zwischen Hannover-Lutherberg und Dreieck Kassel-Süd 12 Kilometer Stau und stockender Verkehr. A49 Kassel Richtung Gießen, zwischen Kreuz Kassel Mitte und Kassel Aue Stadion 3 Kilometer stockend. A643 Wiesbaden Richtung Mainz, zwischen Wiesbaden-Dotzheim und Mainz-Mombach 3 Kilometer Stau. Und dadurch auch 3 Kilometer Stau auf der A66 zwischen Wiesbaden-Mainzer Straße und Schiersteiner Kreuz. Und A661 Oberursel Richtung Egelsbach zwischen Frankfurt-Niedereschbach und Poingesheimer Dreieck streckenweise stockender Verkehr.
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5: Der Dienstagnachmittag mit herrlichem Wetter, Sommer bei uns in Hessen, vielleicht sogar schon einen Tick zu heiß, ne, mit teilweise schon über 30 Grad. Und das Sommerwetter jetzt im Frühling, im Mai, das wird auch gleich unser Thema sein in ein paar Minuten.

0: Engelbert in HR4. Also wer bei diesem Wetter in Urlaub fliegt, hat doch wirklich alles falsch gemacht. Ne? Wir haben ja jetzt schon Sommer mit Temperaturen von ja, locker 31 Grad in Bad Hersfeld. In Kassel haben wir 30 aktuell, in Gießen 29, Wiesbaden 31 Grad. Also es ist wie manchmal im Hochsommer. Ne?
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0: Tja, Sommerwetter und das Tollste an der Sache, es wird überall in Hessen gefeiert bei diesem Wetter. In Michelstadt, im Odenwald zum Beispiel, da ist noch die ganze Woche der Bienenmarkt. Und in Frankfurt ist im Stadtwald heute der Wäldchestag.
2: Also die Atmosphäre im Wald liebe ich total. Also mit den Bäumen ist richtig schön. Ist auch nicht zu heiß, also lässt sich ganz kurz aushalten.
3: Ja, immer wieder sensationell. Also wir sind Frankfurter, noch richtig geboren in Frankfurt. Und Wäldchestag, es muss sein.
4: Es ist heiß, aber im Schatten ist es toll.
5: Es ist ein Traum. Wir haben von der Firma frei bekommen. Ja, wir haben einen sehr guten Chef, der endlich mal die Traditionen gepflegt hat. Und jetzt haben wir unsere Gutscheine abgeholt. Und jetzt
2: mit vielen Getränken lässt sich's einfach aushalten.
0: Wenn wir schon dabei sind, gucken wir doch mal weiter, was sonst noch so los ist. Auch in Frankenberg ist zum Beispiel viel los. Der Pfingstmarkt geht ins Finale. HR4 Hessen-Reporterin Silvia Ritter ist dabei.
6: Ob Riesenrad oder Riesenschaukel, die fahren heute noch mal bis um 21 Uhr. Dann wird abgebaut. Aber auch im Festzelt ist heute noch viel los. Max Wagner, der Veranstalter, zieht eine positive Bilanz und sagt, über 200.000 Menschen sind bei gutem Wetter bis jetzt schon hier auf dem Pfingstmarkt gewesen.
0: Und dann mal viel Spaß. Und das wünsche ich auch denen, die am Badesee sind oder im Freibad. Die Saison hat ja schon wieder begonnen, teilweise ja schon längst. Dirk Hansmeier leitet das Freibad in Heppenheim.
7: Wir haben lange nicht mehr so viel Besuch im Mai gehabt. Ich muss sagen, ich bin sehr zufrieden. Die Stimmung ist nicht angespannt, die Leute sind entspannt. Und größere Vorfälle haben wir auch keine gehabt.
0: Und so soll es ja auch sein. Ne? Und wie es aussieht, bleibt das auch erstmal so sommerlich warm. Also Urlaubsfeeling bei uns in Hessen.
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Der Rettungsgurt von Stefanie Hertel. HR4 ist hier am Dienstagnachmittag. Jetzt mit John Lennon und dann mit Milva. Und dann gibt's auch schon wieder Neues aus ihrer Region in der Hessenschau um 5:30.

0: halb sechs. Und jetzt gibt's wieder Aktuelles aus Ihrer Region von unseren Reportern.
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2: Für viele Frankfurter ist heute wieder ganz traditionell Feiertag. Denn im Frankfurter Stadtwald, da feiern sie den Welchestag. Und das Wetter spielt dieses Jahr mit. Die Sonne scheint. Vielleicht ist es etwas warm, aber die Bäume bieten Schatten. Und das Angebot ist bunt wie eh und je. Vom Kettenkarussell über das Riesenrad und die Geisterbahn bis zum Autoscooter. Losbuden versprechen den großen Gewinn. Und zu essen gibt's auch wieder jede Menge Leckereien. Nicht nur Frankfurter Würstchen, sondern auch Maiskolben, Pizza, Hotdogs, gebrannte Mandel und Popcorn. Früher war der Dienstag nach Pfingsten ein zusätzlicher Feiertag in Frankfurt, um das Festgelände im Stadtwald zu besuchen. Das pflegen nur noch wenige Unternehmen, aber trotzdem nehmen sich noch viele Frankfurter frei und machen sich gemeinsam auf den Weg hierher zum Welchestag. Jutta Nieswand aus Frankfurt.
3: Das ist eine ungewöhnliche Konstruktion, ein Frankfurter Modell. Im Römer wird es künftig eine Dreierkoalition aus CDU, Grünen und SPD geben. Aber es gibt noch ein Anhängsel. Volt wird als Konsultationspartner mitmischen. Die CDU nennt das Konstrukt 3+1. Und es ist nicht der Wunsch von CDU und SPD gewesen, doch die Grünen waren ohne Volt nicht zu haben. Mitte Juni soll der Koalitionsvertrag fertig sein. Derzeit diskutieren 11 Arbeitsgruppen über den Inhalt. Fest steht, dass das Amt des Bürgermeisters von den Grünen an die CDU gehen wird und dass mittelfristig 10 statt 11 Dezernenten den Magistrat im Römer bilden werden. Frank Angermund, Frankfurt.
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0: Und das ist heute bei uns in Hessen der vierte Tag hintereinander mit 30 Grad oder auch mehr. Und das ist schon ziemlich ungewöhnlich zu dieser Jahreszeit. Und Martin Gutt hat jetzt die Aussichten.
5: Das Wetter hier in Rhein-Main bleibt auch in den nächsten Tagen vom Prinzip her gesehen sonnig und trocken. Nur die ganz krassen Höchsttemperaturen werden etwas erträglicher. Denn ab morgen früh kommt nicht mehr ganz so heiße Luft zu uns. Das heißt hier für Wiesbaden oder Offenbach morgen tagsüber noch so 30, 31 Grad und weiter knappe 16 Sonnenstunden. Und sonnig und sehr warm geht's bei uns auch den Rest der Woche über weiter. Regen gibt's erst wieder am kommenden Wochenende.
6: Morgen blüht uns was. 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
0: Vorsicht auf der A5, Frankfurt Richtung Kassel. Zwischen Obermörlen und Bad Nauheim liegt ein Fahrzeugteil auf dem mittleren Fahrstreifen. Vorsicht auf der A67, Darmstadt Richtung Mönchhof-Dreieck. Zwischen Rüsselsheim-Ost und Mönchhof-Dreieck steht ein defektes Fahrzeug auf dem linken Fahrstreifen. Und Vorsicht auf der B42, Wiesbaden Richtung Rüsselsheim. Zwischen Wiesbaden-Frauenstein und Eltville-Martinstal liegt eine Plane und ein Holzteil oder mehrere Holzteile auf der Fahrbahn. A3, Köln Richtung Frankfurt. Zwischen Mönchhof-Dreieck und Kelsterbach 2 Kilometer Stau nach einem Auffahrunfall auf dem linken Fahrstreifen. A7, Hannover Richtung Fulda. Zwischen Hannmünden-Lutterberg und Dreieck Kassel Süd streckenweise Stau und stockender Verkehr. A7 Kassel Richtung Fulda, zwischen Melsungen und Homberg-Efze 3 Kilometer Stau im Baustellenbereich. A67 Darmstadt Richtung Mannheim, zwischen Funkstadt und Gernsheim 5 Kilometer Stau an einer geräumten Unfallstelle. Und A643 Wiesbaden Richtung Mainz, zwischen Wiesbaden-Dotzheim und Mainz-Mombach 3 Kilometer Stau und dadurch auch 3 Kilometer Stau auf der A66 zwischen Wiesbaden-Mainzer Straße und Schiersteiner Kreuz. Gerade kommt noch was. Vorsicht auf der A66, Wiesbaden Richtung Frankfurt in Höhe Hattersheim. Steht ein defektes Fahrzeug auf dem Verzögerungsstreifen.
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0: Der Nachmittag am Dienstag jetzt mit Al Martino, Spanish Eyes.
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0: Und vom Theater geht's jetzt in die Kirche. HR4 übrigens heute mit Eileen Nüchter, Gemeindereferentin aus Hünfeld von der katholischen Kirche.
1: Heute wird meine Tochter 4 Jahre alt. 4 Jahre. Eigentlich nur eine kleine Zahl. Und für mich steckt darin inzwischen eine ganze Welt. Ich weiß noch genau, wie ich sie das erste Mal im Arm gehalten habe. Es war Christi Himmelfahrt 2022 und plötzlich war alles anders. Vorher war ich einfach nur ich und dann war da dieses kleine Mädchen. So winzig, so zart, so vollkommen. Und mit einem Moment wurde aus mir eine Mama. Ich erinnere mich noch an dieses Staunen, an diese Mischung aus Glück, Dankbarkeit und auch Ehrfurcht, weil ich plötzlich gespürt habe, wie

0: kostbar Leben ist und wie zerbrechlich. Seitdem sind 4 Jahre vergangen. 4 Jahre voller Kinderlachen und Müdigkeit, voller Bilderbücher auf dem Sofa, verlorener Kuscheltiere und kleiner Arme, die sich um meinen Hals legen. 4 Jahre voller Alltag und gerade darin voller Wunder. Manchmal frage ich mich, wo die Zeit geblieben ist. An manchen Tagen ziehen sich Stunden endlos und gleichzeitig schaue ich mir alte Fotos an und alles scheint viel zu schnell zu vergehen. In einem Psalm heißt es, dies ist der Tag, den der Herr macht. Lass uns freuen und fröhlich an ihm sein. Ich mag diesen Satz, weil er mich daran erinnert, dass nicht nur die großen Momente zählen, sondern jeder Tag, natürlich auch der Tag heute, mit diesen besonderen Geburtstagsmomenten. Mit Kuchenkrümeln auf dem Tisch, zerknülltem Geschenkpapier, laut gesungenen Liedern und leuchtenden Kinderaugen. Vielleicht berühren uns Kinder deshalb so tief, weil sie uns zeigen, wie viel Schönheit im Augenblick steckt. Und genau daran merke ich, ich kann die Zeit nicht festhalten, aber ich kann versuchen, sie bewusster wahrzunehmen und zu genießen. Vielleicht ist genau da ein Stück Himmel mitten im Alltag. Nicht alles perfekt im Griff zu haben, sondern dankbar zu entdecken, wie viel Geschenk schon in diesem einen Tag liegt.
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9: 18 Uhr. Rekordtemperaturen in Frankreich und Großbritannien. Auswärtiges Amt bestellt russischen Botschafter ein. Viele Menschen in Hessen leben allein. Das Wetter: in der Nacht kühlt es ab auf bis zu 12 Grad, morgen wieder sonnig bis 32 Grad. Mein Name ist Stefanie Nopper. Deutschland und weite Teile Westeuropas erleben gerade eine ungewöhnlich frühe Hitzewelle. In Frankreich und Großbritannien wurden neue Temperaturrekorde erreicht. Und es bleibt weiter heiß, etwa in der Bretagne. ARD-Frankreich-Korrespondent Kai Rienecker.
10: In der sonst zu dieser Jahreszeit erfrischenden Hafenstadt Saint-Malo in der Bretagne steuerte das Thermometer heute erneut auf die Marke von 34 Grad zu. Ähnlich hohe Temperaturen gibt es in Rennes oder Nantes. Für den Westen Frankreichs sind das absolute Temperaturrekorde zu diesem Zeitpunkt des Jahres. Der französische Wetterdienst hat auch auf nationalem Niveau für gestern die höchsten Temperaturwerte gemessen, die es in Frankreich seit Beginn der Aufzeichnungen für einen Monat Mai gegeben hat.
9: Das Auswärtige Amt hat den russischen Botschafter in Berlin einbestellt. Damit reagiert die Bundesregierung auf Drohungen Russlands gegen die Ukraine. Die russische Regierung hatte Ausländer in Kiew aufgefordert, wegen bevorstehender Angriffe die ukrainische Hauptstadt zu verlassen. Aus Berlin Markus Sambale.
11: Wörtlich heißt es in der Erklärung des Auswärtigen Amts: Wir lassen uns durch Drohungen nicht einschüchtern und werden die Ukraine weiter kraftvoll unterstützen. Das habe man Russland heute deutlich gemacht. Das Auswärtige Amt warf der russischen Führung vor, auf Terror und Eskalation zu setzen. Hintergrund sind die noch einmal verschärften Raketen- und Drohnenangriffe auf die Ukraine am Wochenende. In Kiew wurden zahlreiche zivile Gebäude getroffen. Russland setzte auch eine besonders schwer abzuwehrende Mittelstreckenrakete ein.
9: Anteilnahme nach Zugunglück in Belgien. Nördlich von Brüssel war heute Morgen ein Schulbus mit einem Zug zusammengestoßen. Zwei Schüler und zwei Erwachsene kamen ums Leben, fünf weitere Kinder wurden verletzt. Politikerinnen und Politiker aus dem In- und Ausland sprachen den Familien ihr Mitgefühl aus. EU-Kommissionspräsidentin von der Leyen teilte mit: Europa trauere heute mit Belgien. Nach Angaben der Bahngesellschaft Infrabel war der Bus auf einen Bahnübergang gefahren, obwohl die Schranke geschlossen war. Die schwarz-rote Landesregierung sieht sich mit dem Hessengeld auf dem richtigen Weg. Laut Finanzministerium wurden bisher 277 Millionen Euro bewilligt. Das Hessengeld gibt es seit Herbst 2024. Es ist eine Unterstützung, um sich eine Wohnung oder ein Haus zu kaufen. HR-Reporter Timo Kurt.
12: Laut Finanzminister Lorz profitieren davon vor allem junge Familien. Je nach Familiengröße gibt es bis zu 20.000 Euro vom Land, ausgezahlt über 10 Jahre und nur für die erste selbstgenutzte Immobilie. Lorz spricht angesichts hoher Immobilienpreise von einer wichtigen Unterstützung fürs erste eigene Haus. Doch das Hessengeld ist umstritten. Der Verband der südwestdeutschen Wohnungswirtschaft kritisiert zum Beispiel immer wieder, dass sich viele Menschen trotz Hessengeld keine Immobilie leisten können.
9: In Hessens Großstädten hat letztes Jahr mehr als die Hälfte der Menschen alleine gewohnt. Das geht aus dem neuen Mikrozensus des Statistischen Landesamtes in Wiesbaden hervor. Die meisten Einpersonenhaushalte gab es demnach in Frankfurt, Darmstadt und Kassel. In den ländlichen Regionen hätten Singlehaushalte nur ein Drittel der Haushalte ausgemacht. Tendenziell seien Alleinlebende in den Großstädten jünger als in ländlichen Regionen. Das waren die Nachrichten.
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13: Ja, Sonnenschein und Hitzewelle haben wir ja eben gehört, ne, in den Nachrichten. Aktuell haben wir um 30 Grad bei uns in Hessen. Temperaturen in der kommenden Nacht, da kühlt es dann ab auf 18 bis 12 Grad. Irgendwo so in diesem Bereich liegen wir dann. Und morgen geht's wieder rauf bis auf 32 Grad im Süden. Allerdings wird's im Norden deutlich kühler, in Anführungsstrichen, sein. Nur so um 22 Grad. Und dazu gibt's dann überall Sonne und ein paar wenige Wolken dazu. Am Donnerstag überwiegend sonnig, auch mit ein paar lockeren Wolken, 21 bis 28 Grad. Und am Freitag Sonne und Wolken, am Abend im Nordwesten einzelne Schauer und Gewitter bis 32 Grad.
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13: Vorsicht auf der A45 Aschaffenburg Richtung Gießen. Zwischen Seligenstädter Dreieck und Meinhausen sind Wildschweine auf der Fahrbahn unterwegs. Und Vorsicht auf der A67 Darmstadt Richtung Mönchhof-Dreieck. Zwischen Rüsselsheim-Ost und Mönchhof-Dreieck steht ein defektes Fahrzeug auf dem linken Fahrstreifen. A3 Köln Richtung Frankfurt. Zwischen Mönchhof-Dreieck und Kelsterbach 2 Kilometer stockender Verkehr an einer geräumten Unfallstelle. A7 Hannover Richtung Fulda zwischen Hanmünden-Lutterberg und Dreieck Kassel-Süd. Streckenweise Stau und stockender Verkehr. A7 Kassel Richtung Fulda zwischen Melsungen und Homberg-Efze 4 Kilometer Stau im Baustellenbereich. A49 Kassel Richtung Gießen zwischen Kreuz Kassel-Mitte und Kassel-Aue-Stadion 3 Kilometer stockend. Und A661 Oberursel Richtung Egelsbach zwischen Frankfurt-Niedereschbach und Preungesheimer Dreieck streckenweise stockender Verkehr.
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13: Die Stunde der Gartenvögel. Ja, war vor kurzem und heute wurden die Ergebnisse bekannt gegeben. Also welche Vögelchen flattern denn so rum und warum machen eigentlich so viele mit bei der Vogelzählung? Das werden wir gleich erfahren vom NABU. Schönen Nachmittag und Feierabend wünsche ich.
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0: Beach Boys in HR4. Heute wurden die Ergebnisse der 22. Stunde der Gartenvögel präsentiert. Vom 8. bis 10. Mai konnte man wieder mitmachen bei der Vogelzählung. Und unterm Strich kann man sagen, dass das Interesse an Gartenvögel steigt. Also ne, die Anzahl der Buchfinken auch, die steigen auch. Aber leider gibt es auch einige Arten, die weniger werden. Also der Spatz zum Beispiel oder auch der Haussperling. Ja, der ist zwar immer noch auf Platz 1 auf der Rangliste der am meisten gemeldeten Vögel, aber es wurden 9% weniger Haussperlinge gezählt im Vergleich zum Vorjahr. Ja, und das sind leider keine Einzelfälle, sagt Bernd Petri, Vogelexperte vom NABU Hessen.
1: Das Traurige an der Geschichte ist, dass wir über diese 22 Jahre, die wir das jetzt machen, auch erkennen, es gibt immer weniger Vögel, die bei uns durch die Luft flattern.
0: Ja, es fehlt an Wohn- und Lebensraum in den Städten für die Vögel und auch ein mangelndes Nahrungsangebot. Ja, und auf dieses Alarmsignal, da muss man natürlich hinweisen, ne, und das macht der NABU. Und umso wichtiger sind diese Vogelzählungen. Und diesmal haben 56.000 Menschen mitgemacht. Also das Interesse an Vögeln wächst. Warum eigentlich?
1: Naja, es ist also einfach so etwas, was wir im Alltag hören und sehen. Also die Lebenswelt eines Vogels können wir sehr gut teilen. Also wir sehen die Welt ähnlich, wie ein Vogel die Welt sieht. Wir erhören die Welt so wie die Vögel. Also das heißt, die Sinneswelt, die Wahrnehmung können wir teilen. Und dann eben die Faszination der Vögel, dass wir jeden Tag eben die Spatzen im Garten sehen oder die Kohlmeise. Oder, das muss man ja auch sagen, wir vermissen auf einmal Vögel, die wir über Jahre hinweg sozusagen beobachtet haben, wie zum Beispiel die Milchschwalbe am Haus, und auf einmal bleiben sie aus. Die Leute machen sich Sorgen, woran liegt das? Und da hilft eben auch diese Aktion Stunde der Gartenvögel, wenn so viele Menschen mitmachen, und dann gewinnen wir daraus durchaus relevante Erkenntnisse.
0: Ja, und das sind Erkenntnisse, die dann hoffentlich den Vögeln auch zugutekommen, damit Spatz und Co. nicht noch weniger werden.

0: Saragossa Band in HR4 um 6:30.
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0: Sommerwetter in Hessen. Sonnenschein und Temperaturen, also das muss man sich mal auf der Zunge zergehen lassen. Kassel 30 Grad, Fulda 30, Gießen. Oh, was ist da denn los? Oha, da muss man sich aber was Dickes überziehen, ne? Handschuhe, Pudelmütze, nur 29 Grad in Gießen. Frankfurt 31, Wiesbaden 31 und so weiter und so weiter. Also knackig warm und in der kommenden Nacht kühlt es dann mal ein bisschen ab auf 18 bis 12 Grad und morgen geht es dann wieder rauf auf 32 Grad im Süden. Im Norden allerdings deutlich weniger, nur so um 22 Grad. Reicht ja auch, ne? Und dazu gibt es Sonne und ein paar wenige Wolken. So sieht's aus. Also Sommerwetter bleibt uns erhalten.
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0: Vorsicht, auf der A45 Dortmund Richtung Gießen zwischen Haiger-Burbach und Dillenburg steht ein defekter LKW auf dem Verzögerungsstreifen im Kurvenbereich. Was ist denn los? Die Hitze klebt die Zunge fest. Vorsicht, auf der A661 Oberursel Richtung Egelsbach. Nochmal. Vorsicht auf der A661 Oberursel Richtung Egelsbach. Zwischen Frankfurt Ost und Offenbach Kaiserleider liegt ein Reifen auf dem rechten Fahrstreifen und dem Standstreifen. A7 Hannover Richtung Fulda zwischen Kassel Ost und Dreikassel Süd. 3 Kilometer Stau und stockender Verkehr. A7 Kassel Richtung Fulda zwischen Melsungen und Homberg-Efze. 5 Kilometer Stau im Baustellenbereich. Und dann haben wir noch die A661 Oberursel Richtung Egelsbach. Zwischen Frankfurt-Niedereschbach und Preungesheimer Dreieck, streckenweise stockender Verkehr.
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0: Und mit der Münchner Freiheit, die wollen schon schlafen gehen. Na, noch nicht, aber heute Nacht dann. Und dann gibt's keinen Schlaf. Zumindest nicht ohne dich.
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0: Andrea Berg in HR4. Es gibt schon sehr praktische Erfindungen. Das hier zum Beispiel, hören Sie mal. Ja, das ist was ganz was Feines. Das ist nämlich Gießbert. Gießbert bei der Arbeit. Und Gießbert ist ein Gießroboter. Also sieht aus wie so ein großer Bollerwagen, nur da ist eben kein Bier drin, sondern Wasser. Und Gießbert verrichtet momentan in Fulda seinen Dienst auf dem Friedhof. Und das tut er brav nach Anleitung. Grab- und Landschaftsgärtner Lukas Kümmel sagt ihm per App, wo er langfahren soll.
1: Wir sehen jetzt hier auf dem Bildschirm die einzelnen Friedhofsabteile, wie der Friedhof angelegt ist. Und in jedem Abteil sind dann unsere Pflegegräber gekennzeichnet mit den gelb gekennzeichneten Haltepunkten. Dann wird der Gießbert automatisch starten und diese Mission antreten und die Haltepunkte anfahren.
0: Tja, und zwischendurch tankt sich Gießbert selbstständig wieder auf und setzt dann seine Mission fort. Seit 3 Wochen macht er das schon und das auch sehr zuverlässig.
1: Tagsüber fährt er an seine induktive Ladesäule und wird geladen. Und nachts, wenn wir eigentlich sagen, wir machen Feierabend, dann fängt der Gießbert an und nimmt seine Arbeit auf und bringt das Wasser zum idealen Zeitpunkt sehr kontinuierlich und gleichmäßig für unsere Pflanzen aus.
0: Ich sag ja, ganz was Feines, ne? Hätte ich auch gerne für meinen Garten, muss ich sagen.

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7: 19 Uhr. Temperaturrekorde in Frankreich und Großbritannien. Auswärtiges Amt bestellt russischen Botschafter ein. Hessen belegt den ersten Platz bei Jugend trainiert für Olympia. Das Wetter in der Nacht Abkühlung bis auf 12 Grad, morgen wieder sonnig bis 32 Grad. Mein Name ist Stefanie Nopper. Deutschland und weite Teile Westeuropas erleben gerade eine ungewöhnlich frühe Hitzewelle. In Frankreich und Großbritannien wurden neue Temperaturrekorde erreicht. Und es bleibt weiter heiß, etwa in der Bretagne. ARD-Frankreich-Korrespondent Kai Rienecker.
8: In der sonst zu dieser Jahreszeit erfrischenden Hafenstadt Saint-Malo in der Bretagne steuerte das Thermometer heute erneut auf die Marke von 34 Grad zu. Ähnlich hohe Temperaturen gibt es in Rennes oder Nantes. Für den Westen Frankreichs sind das absolute Temperaturrekorde zu diesem Zeitpunkt des Jahres. Der französische Wetterdienst hat auch auf nationalem Niveau für gestern die höchsten Temperaturwerte gemessen, die es in Frankreich seit Beginn der Aufzeichnungen für einen Monat Mai gegeben hat.
7: Das Auswärtige Amt hat den russischen Botschafter in Berlin einbestellt. Damit reagiert die Bundesregierung auf Drohungen Russlands gegen die Ukraine. Die russische Regierung hatte Ausländer in Kiew aufgefordert, wegen bevorstehender Angriffe auf die ukrainische Hauptstadt zu verlassen. Aus Berlin Markus Sambale.
9: Wörtlich heißt es in der Erklärung des Auswärtigen Amts: Wir lassen uns durch Drohungen nicht einschüchtern und werden die Ukraine weiter kraftvoll unterstützen. Das habe man Russland heute deutlich gemacht. Das Auswärtige Amt warf der russischen Führung vor, auf Terror und Eskalation zu setzen.
7: Die Gewerkschaft Verdi hat im Tarifstreit bei der Postbank weitere Streiks angekündigt. Sie sollen über mehrere Tage gehen. Für Kunden könnte es zu Einschränkungen kommen, zum Beispiel an der Hotline und in den Filialen. Morgen soll in der Postbank Verwaltung gestreikt werden, die die Bankgeschäfte abwickelt. Von Donnerstag bis Samstag ruft Verdi zu Streiks in den Filialen und in den Callcentern auf. Nach dem Ebola-Ausbruch in Zentralafrika bleibt die Lage angespannt. Der Chef der Weltgesundheitsorganisation Tedros hat angekündigt, dass er sich so schnell wie möglich selbst ein Bild von der Lage vor Ort machen will. Er werde in den kommenden Tagen in die Demokratische Republik Kongo reisen. Gestern hatte Tedros gewarnt, die Situation werde sich erstmal weiter zuspitzen, bevor die Lage unter Kontrolle gebracht werden könne. Hessen hat zum ersten Mal bei Jugend trainiert für Olympia den ersten Platz belegt. Das meldet das Kultusministerium heute. Die hessischen Schüler haben im Finale in Berlin 13 Medaillen geholt. Besonders erfolgreich war dabei die Karl-von-Weinberg-Schule aus Frankfurt. HR-Reporter Frank Angermund.
10: Die Frankfurter Eliteschule des Sports hat beim Finale in Berlin mit 9 Mannschaften 7 Medaillen errungen. Besonders erfolgreich war die Schule in den Disziplinen Badminton, Basketball, Tischtennis und Geräteturnen. Auch die beiden Partnerschulen des Leistungssports, die Elli-Heuss-Schule aus Wiesbaden und die Main-Taunus-Schule aus Hofheim, waren erfolgreich.
7: Tennisspielerin Laura Siegemund ist bei den French Open in der ersten Runde ausgeschieden. Gegen die Japanerin Naomi Osaka verlor sie in 2 Sätzen. Siegemund scheitert damit zum 3. Mal in Folge im Auftaktspiel der French Open. Im Frauendoppel und im Mixed-Wettbewerb tritt sie noch an. Das waren die Nachrichten.
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11: Sommerwetter, Sonnenschein und Hitzewelle, wie wir eben gehört haben. Ne? Stimmt ja auch. Temperaturen aktuell um 30 Grad. Am 26. Mai Kommende Nacht kühlt es ein bisschen ab auf 18 bis 12 Grad und morgen geht es dann wieder rauf. Bis auf 32 Grad im Süden, im Norden allerdings deutlich weniger, bis 22 Grad. Ja, viel mehr gibt's nicht. Dazu aber überall Sonne und vielleicht so ein paar wenige Wolken am Himmel. Und am Donnerstag überwiegend sonnig mit auch ein paar lockeren Wolken, 21 bis 28 Grad. Und am Freitag weiterhin Sonnenschein, ein paar Wolken dabei. Am Abend, da kann es dann im Nordwesten einzelne Schauer oder Gewitter geben, bis 32 Grad.
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11: Vorsicht auf der A3 Köln Richtung Frankfurt. Zwischen Itzstein und Niedernhausen liegt ein Metallteil auf dem mittleren Fahrstreifen. Vorsicht auf der A4 Erfurt Richtung Kirchheimer Dreieck. Zwischen Wildeck-Übersuhl und Wildeck-Höhnebach liegen Reifenteile auf der Fahrbahn. Und Vorsicht auf der A49 Gießen Richtung Kassel. Zwischen Kassel-Niederzwern und Abfahrt Kassel-Aue-Stadion. Da steht ein defekter PKW auf dem Verzögerungsstreifen im Kurvenbereich. A7 Hannover Richtung Fulda. Zwischen Kassel-Ost und Dreieck Kassel-Süd 3 Kilometer Stau und stockender Verkehr. Und A7 Kassel Richtung Fulda. Zwischen Melsungen und Homberg-Efze 4 Kilometer stockend im Baustellenbereich.
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11: Schönen Abend wünsche ich. Heiße Sache heute. Und dazu muss es natürlich auch passende Musik geben. Zum Beispiel aus einem Land, wo 30 Grad und mehr eigentlich ja normal sind. Ne? Also jetzt hier zum Beispiel, schauen Sie mal, Bergamo 33 Grad, Mailand 34, was haben wir denn da noch hier? Und so weiter und so fort. Ja, also Italien. Ich meine, die lächeln doch über uns. Wenn wir uns beschweren über 30 Grad. Ne? Italien, Musik aus Italien, hier ist Adriano Celentano.

4, aktuelle Meldung aus dem Verkehrszentrum. Vorsicht auf der A661 Oberursel Richtung Egelsbach zwischen Frankfurt, Friedberger Landstraße und Offenbach-Kaiserlei. Da ist ein Fahrradfahrer auf der Fahrbahn unterwegs. Fahren Sie bitte vorsichtig.

Herrn Campbell in HR4 am Dienstagabend. Kennen Sie noch diese Fernsehserie Knight Rider mit David Hasselhoff und mit dem sprechenden Auto, mit Kit? Nicht dieses schwarze sprechende Auto. Ja, genau so ein sprechendes Auto hat die Polizei in Höchst im Odenwald bei einer Kontrolle begrüßt. Also die Polizei wurde begrüßt von dem Auto, wohlgemerkt. Und das mit den Worten, das war's dann wohl für heute. Ja, das Auto sollte Recht behalten. Ein Fahrzeug, dem Vorbild Kit nachempfunden. Mit allem Schnickschnack, also rotes Lauflicht vorne. Eine Nebelanlage wurde verbaut. Wofür brauchte man das in der Serie? Ich weiß das nicht mehr, aber ist wohl wichtig. Aus dem Heck können auch Harpunenpfeile verschossen werden. Im Innenraum sieht's aus wie in einem Airbus mit vielen beleuchteten Anzeigen. Das Lenkrad ist so ein flugzeugähnliches Steuerhorn. Also sehr viel liebevolle Arbeit, die da in das Gefährt gesteckt wurden. Und dennoch, die Fahrt ist beendet. Das Fahrzeug wurde sichergestellt und der Besitzer bekommt ein Bußgeldverfahren an den Hals. Aber man muss sagen, also die Polizei war sehr beeindruckt und hat den Umbauaufwand durchaus gewürdigt. So was haben die auch noch nicht gesehen.

0: Johnny Logan war das natürlich. Und jetzt haben wir es schon 19.32 Uhr, ein bisschen überzogen, aber das musste sein. Den muss man ausspielen. Den kann man nicht kürzen oder so, das geht nicht.
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0: Wir haben auch nur eine Meldung. A7 Kassel Richtung Fulda. Zwischen Melsungen und Homberg FC 4 Kilometer stockender Verkehr im Baustellenbereich.
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0: Und mit Santiano und mit Santiano. Also Santiano mit dem Titel, ach, Sie wissen schon, ne?
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1: Um 20 Uhr mit Stefanie Nopper. Nach neuen Angriffen wirft der Iran den USA vor, die Waffenruhe zu brechen. In einer Erklärung des Außenministeriums heißt es, die USA seien unzuverlässig und aggressiv. ARD-Korrespondent Uwe Lüb.
2: Das Militärkommando der USA für die Region CENTCOM spricht von Angriffen auf Raketenstellungen und Minenlegeboote zum Schutz vor iranischer Bedrohung. Nach einem Bericht der britischen Behörde für Handelsschifffahrt, UKMTO, ist vor Oman ein Tanker in Brand geraten. Treibstoff sei ins Meer geflossen. Ob Iran für den Angriff verantwortlich ist, ist noch unklar.
1: Das Auswärtige Amt hat den russischen Botschafter in Berlin einbestellt. Damit reagiert die Bundesregierung auf Drohungen Russlands gegen die Ukraine. Die russische Regierung hatte Ausländer in Kiew aufgefordert, wegen bevorstehender Angriffe die ukrainische Hauptstadt zu verlassen. Auch die EU-Kommission hat gegen die russische Ankündigung protestiert. Das sei eine inakzeptable Eskalation. Die EU-Mitarbeiter würden in Kiew bleiben. Die aktuelle Hitzewelle hat in Großbritannien und Frankreich zu neuen Rekordtemperaturen geführt. Britische Meteorologen sagen, dass gestern der heißeste Tag in einem Mai seit Beginn der Aufzeichnungen war. In Kew Gardens bei London wurden demnach 34,8 Grad gemessen. Auch Frankreich erlebte mit 34,7 Grad im Südwesten den heißesten Maitag seit Aufzeichnungsbeginn. Es könnte Einschränkungen für Kunden der Postbank geben. Die Gewerkschaft Verdi hat im Tarifstreit zu weiteren Streiks aufgerufen. Sie sollen über mehrere Tage gehen. HR-Reporterin Ursula Mayer.
3: Morgen wird die Verwaltung bestreikt. Dort werden die Bankgeschäfte von Kunden abgewickelt. Darüber hinaus sollen die Postbank-Mitarbeiter in Callcentern und Filialen die Arbeit von Donnerstag bis Samstag niederlegen. Davon dürften auch die 27 hessischen Filialen betroffen sein. Dort könnten Kundinnen und Kunden vor verschlossenen Türen stehen und auch bei der Hotline und der Bearbeitung etwa von Kreditanfragen müssen sie mit Verzögerungen rechnen.
1: Eine Wimbledon-Siegerin, ein Top-Talent und ein emotionaler Abschied. Die Veranstalter der Bad Homburg Open haben heute bekannt gegeben, wer bei dem Tennisturnier in knapp einem Monat an den Start geht. Mit dabei sind die Weltranglistendritte Iga Świątek und die 18-jährige Iva Jovic. Außerdem gibt Turnierdirektorin Angelique Kerber in Bad Homburg ihr Abschiedsspiel gegen Anna Ivanovic. Das waren die Nachrichten. Das Wetter. Heute Nacht ist der Himmel oft klar und nur leicht bewölkt. Die Temperaturen sinken auf 18 bis 12 Grad. Morgen wird es wieder sehr sonnig. Es bleibt meist trocken bei bis zu 32 Grad. Die weiteren Aussichten. Es bleibt sommerlich mit viel Sonne und ein paar Wolken. Am Donnerstag bis 28 Grad. Am Freitag im Nordwesten abends einzelne Schauer oder Gewitter bis 32 Grad. Die Zeit gleich 20.03 Uhr.
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1: Wir haben keine Meldungen und wünschen gute Fahrt.
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1: Um 21 Uhr mit Stefanie Nopper. Die Verhandlungen zwischen dem Iran und den USA über ein mögliches Kriegsende kommen offenbar nur schleppend voran. Nach jüngsten Angriffen wirft der Iran den USA einen Bruch der Waffenruhe und Unzuverlässigkeit vor. ARD-Korrespondent Uwe Lüb.
2: Die iranischen Delegationsleiter haben Gespräche in Katar geführt. Es soll um eingefrorene Vermögen Irans gegangen sein. Deren zumindest teilweise Freigabe ist eine Bedingung für Iran, sich mit den USA zu einigen. Die USA drängen auf die Aufgabe des iranischen Atomprogramms. Ein ranghoher iranischer Diplomat sagte der Agentur ISNA, sein Land mache diesbezüglich in einem ersten Abkommen keine Zugeständnisse.
1: Wenn Abgeordnete des Europaparlaments in Babypause sind, sollen sie ihre Stimme künftig an andere Parlamentarier übertragen können. Die EU-Staaten haben grünes Licht für die geplante Änderung der Geschäftsordnung gegeben. Das gilt für schwangere Abgeordnete bis zu 3 Monate vor dem errechneten Geburtstermin und 6 Monate danach. Für Väter gibt es keine entsprechende Regelung. Nach dem Schulbusunfall in Belgien laufen die Ermittlungen zu dem Unglück. In der Nähe von Brüssel war heute Morgen ein Zug mit einem Kleinbus zusammengestoßen. 2 Jugendliche und 2 Erwachsene kamen ums Leben, 5 Kinder wurden verletzt. Aus Brüssel Katrin Schmidt.
3: Diese insgesamt 9 Personen saßen in einem Schulvan, der trotz geschlossener Schranken und roter Warnlichter auf den Bahnübergang gefahren ist. Und laut belgischer Bundespolizei hat der Busfahrer die Bahnschranken durchbrochen. Der Zug prallte demnach mit einer Geschwindigkeit von rund 120 Stunden Kilometern auf den Bus. Der wurde dadurch rund 15 Meter weit gegen einen Kabelmast geschleudert.
1: Die Gewerkschaft Verdi hat im Tarifstreit bei der Postbank weitere Streiks angekündigt. Sie sollen über mehrere Tage gehen. Für Kunden könnte es zu Einschränkungen kommen, zum Beispiel an der Hotline und in den Filialen. Morgen soll in der Postbankverwaltung gestreikt werden, die Bankgeschäfte abwickelt. Von Donnerstag bis Samstag ruft Verdi zu Streiks in den Filialen und in den Callcentern auf. Bei den French Open in Paris hat der deutsche Tennisprofi Jan-Lennard Struff für eine Überraschung gesorgt. Er gewann sein Auftaktmatch gegen den Weltranglisten-10. Alexander Bublik aus Kasachstan in 4 Sätzen. Struff ist nach Alexander Zverev der 2. Deutsche, der in Paris Runde 2 erreicht hat. Das waren die Nachrichten. Das Wetter. Heute Nacht ist der Himmel oft klar oder nur leicht bewölkt. Die Temperaturen sinken auf 18 bis 12 Grad. Morgen wird es wieder sehr sonnig. Es bleibt meist trocken, dann bei bis zu 32 Grad. Die weiteren Aussichten. Es bleibt sommerlich mit viel Sonne und ein paar Wolken. Am Donnerstag bis 28 Grad, am Freitag bis 32 Grad. Dann kann es im Nordwesten abends einzelne Schauer oder Gewitter geben. Die Zeit, es ist gleich 21.03 Uhr.
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1: Vorsicht auf der A66 Frankfurt Richtung Fulda. Zwischen Maintal-Bischofsheim und Maintal-Dörnigheim befindet sich ein Mensch auf der Fahrbahn. A3 Frankfurt Richtung Köln. Zwischen Limburg-Nord und Dietz ist die Fahrbahn wegen Markierungsarbeiten auf einen Fahrstreifen verengt. Dadurch 5 Kilometer stockender Verkehr. Und die A661 Egelsbach Richtung Oberursel. Zwischen Frankfurt-Ost und Frankfurt-Friedberger Landstraße. 2 Kilometer stockender Verkehr wegen Reinigungsarbeiten auf dem rechten Fahrstreifen.
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1: Um 22 Uhr mit Stefanie Nopper. Durch die Blockade der Straße von Hormus werden auch Düngemittel immer teurer. Wie die Landwirte in der EU entlastet werden können, darüber haben die Agrarminister der Europäischen Union gesprochen. Aus Brüssel ARD-Korrespondentin Sarah Lopez.
2: Der Plan der EU-Kommission ist, Landwirte noch vor dem Sommer finanziell zu entlasten. Dafür sollen unter anderem Notfallreserven genutzt werden. Die Details, die müssen aber noch ausgehandelt werden. Die Agrarminister waren sich außerdem einig, dass die EU unabhängiger von Düngemittelimporten werden muss, indem weniger auf einzelne Lieferanten gesetzt wird und die Produktion von Düngemitteln in der EU gestärkt wird.
1: Nach 9 Angriffen wirft der Iran den USA vor, die Waffenruhe zu brechen. In einer Erklärung des Außenministeriums heißt es, die USA seien unzuverlässig und aggressiv. ARD-Korrespondent Uwe Lüb.
3: Das Militärkommando der USA für die Region CENTCOM spricht von Angriffen auf Raketenstellungen und Minenlegeboote zum Schutz vor iranischer Bedrohung. Nach einem Bericht der britischen Behörde für Handelsschifffahrt, UKMTO, ist vor Oman ein Tanker in Brand geraten. Treibstoff sei ins Meer geflossen. Ob Iran für den Angriff verantwortlich ist, ist noch unklar.
1: Das Auswärtige Amt hat den russischen Botschafter in Berlin einbestellt. Damit reagiert die Bundesregierung auf Drohungen Russlands gegen die Ukraine. Die russische Regierung hatte Ausländer in Kiew aufgefordert, wegen bevorstehender Angriffe die ukrainische Hauptstadt zu verlassen. Auch die EU-Kommission hat gegen die russische Ankündigung protestiert. Das sei eine inakzeptable Eskalation. Die EU-Mitarbeiter würden in Kiew bleiben. Die Gewerkschaft Verdi hat im Tarifstreit bei der Postbank weitere Streiks angekündigt. Sie sollen über mehrere Tage gehen. Für Kunden könnte es zu Einschränkungen kommen, zum Beispiel an der Hotline und in den Filialen. Morgen soll in der Postbankverwaltung gestreikt werden, die die Bankgeschäfte abwickelt. Von Donnerstag bis Samstag ruft Verdi zu Streiks in den Filialen und in den Callcentern auf. Im Playoff-Halbfinale der zweiten Basketball-Bundesliga haben die Gießen 46ers am Abend bei den Kirchheim Knights verloren. Es war für die Gießener die zweite Niederlage im dritten Spiel. Bis zu 5 Spiele gibt es. Wer 3 gewonnen hat, zieht ins Finale ein und steigt auf. Das waren die Nachrichten. Das Wetter. Heute Nacht ist der Himmel oft klar oder nur leicht bewölkt. Die Temperaturen sinken auf 18 bis 12 Grad. Morgen wird es wieder sehr sonnig bei 22 bis 32 Grad. Die weiteren Aussichten. Es bleibt sommerlich mit viel Sonne und ein paar Wolken. Am Donnerstag bis 28 Grad. Am Freitag werden es sogar bis 32 Grad. Im Nordwesten kann es einzelne Schauer und Gewitter geben. Die Zeit 22.03 Uhr.
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1: A3 Frankfurt Richtung Köln zwischen Limburg-Nord und Dietz ist wegen Markierungsarbeiten die Fahrbahn auf einen Fahrstreifen verengt, dadurch 5 Kilometer Stau.
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1: Um 23 Uhr mit Stefanie Nopper. Durch die Blockade der Straße von Hormus werden auch Düngemittel immer teurer. Wie die Landwirte in der EU entlastet werden können, darüber haben die Agrarminister der Europäischen Union gesprochen. Aus Brüssel, ARD-Korrespondentin Sarah Lopez.
2: Der Plan der EU-Kommission ist, Landwirte noch vor dem Sommer finanziell zu entlasten. Dafür sollen unter anderem Notfallreserven genutzt werden. Die Details, die müssen aber noch ausgehandelt werden. Die Agrarminister waren sich außerdem einig, dass die EU unabhängiger von Düngemittelimporten werden muss, indem weniger auf einzelne Lieferanten gesetzt wird und die Produktion von Düngemitteln in der EU gestärkt wird.
1: Die Bundesregierung hat sich kritisch zum Vorgehen türkischer Behörden gegen die Oppositionspartei CHP geäußert. Aus dem Auswärtigen Amt hieß es, es sei irritierend, dass in erster Linie die CHP als stärkste Oppositionspartei mit juristischen Vorwürfen und Verfahren konfrontiert werde. Vergangene Woche hatte ein Gericht den CHP-Vorsitzenden Özel abgesetzt und seinen Vorgänger wieder eingesetzt, der in der Partei als umstritten gilt. Es könnte Einschränkungen für Kunden der Postbank geben. Die Gewerkschaft Verdi hat im Tarifstreit zu weiteren Streiks aufgerufen. Sie sollen über mehrere Tage gehen. Aus Frankfurt HR-Reporterin Ursula Mayer.
3: Morgen wird die Verwaltung bestreikt. Dort werden die Bankgeschäfte von Kunden abgewickelt. Darüber hinaus sollen die Postbank-Mitarbeiter in Callcentern und Filialen die Arbeit von Donnerstag bis Samstag niederlegen. Davon dürften auch die 27 hessischen Filialen betroffen sein. Dort könnten Kundinnen und Kunden vor verschlossenen Türen stehen und auch bei der Hotline und der Bearbeitung etwa von Kreditanfragen müssen sie mit Verzögerungen rechnen.
1: Greuther Fürth bleibt in der zweiten Fußball-Bundesliga dank eines 2:0-Erfolgs im Relegationsrückspiel gegen Rot-Weiß Essen. Das Hinspiel hatte Essen noch mit 1:0 gewonnen. Greuther Fürth gehört in der zweiten Liga zu den Traditionsclubs und führt die ewige Tabelle an. Im Playoff-Halbfinale der zweiten Basketball-Bundesliga haben die Gießen 46ers am Abend bei den Kirchheim Knights verloren. Es war für die Gießener die zweite Niederlage im dritten Spiel. Bis zu 5 Spiele gibt es. Wer 3 gewonnen hat, zieht ins Finale ein und steigt auf. Das waren die Nachrichten. Das Wetter. Heute Nacht ist der Himmel oft klar oder nur leicht bewölkt. Die Temperaturen sinken auf 18 bis 12 Grad. Morgen wird es wieder sehr sonnig und es bleibt trocken, 22 bis 32 Grad. Die weiteren Aussichten: Es bleibt sommerlich mit viel Sonne und ein paar Wolken, am Donnerstag bis 28 Grad. Am Freitag gibt es im Nordwesten abends einzelne Schauer, die Werte bis 32 Grad. Die Zeit 23.03 Uhr.
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1: Eine Meldung zur A3 Frankfurt Richtung Köln zwischen Limburg-Nord und Dietz ist wegen Markierungsarbeiten die Fahrbahn auf einen Fahrstreifen verengt, dadurch 5 Kilometer Stau.
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1: Um 0 Uhr mit Stefanie Nopper. Die Sperrung der Straße von Hormus könnte für mehrere Jahre die weltweite Versorgung mit Nahrungsmitteln gefährden. Davor warnt die UN-Ernährungsorganisation FAO. Grund sei, dass Düngemittel durch die Blockade immer knapper und teurer werden. Über die hohen Düngemittelpreise und wie die Bauern entlastet werden könnten, darüber haben auch die EU-Agrarminister gesprochen. Aus Brüssel Sarah Lopez.
2: Der Plan der EU-Kommission ist, Landwirte noch vor dem Sommer finanziell zu entlasten. Dafür sollen unter anderem Notfallreserven genutzt werden. Die Agrarminister waren sich außerdem einig, dass die EU unabhängiger von Düngemittelimporten werden muss, indem weniger auf einzelne Lieferanten gesetzt wird und die Produktion von Düngemitteln in der EU gestärkt wird.
1: Das Auswärtige Amt hat den russischen Botschafter in Berlin einbestellt. Damit reagiert die Bundesregierung auf Drohungen Russlands gegen die Ukraine. Die russische Regierung hatte Ausländer in Kiew aufgefordert, wegen bevorstehender Angriffe die ukrainische Hauptstadt zu verlassen. Auch die EU-Kommission hat gegen die russische Ankündigung protestiert. Das sei eine inakzeptable Eskalation. Die EU-Mitarbeiter würden in Kiew bleiben. Die Gewerkschaft Verdi hat im Tarifstreit bei der Postbank weitere Streiks angekündigt. Sie sollen über mehrere Tage gehen. Für Kunden könnte es zu Einschränkungen kommen, zum Beispiel an der Hotline und in den Filialen. Heute soll in der Postbankverwaltung gestreikt werden, die die Bankgeschäfte abwickelt. Von Donnerstag bis Samstag ruft Verdi zu Streiks in den Filialen und in den Callcentern auf. Kräuter Fürth hat den Klassenerhalt in der zweiten Fußball-Bundesliga geschafft. Im Relegationsrückspiel besiegten die Fürther den Drittligisten Rot-Weiß Essen mit 2:0. ARD-Sportreporter Edgar Endres.
3: Torjäger Futkoy trifft nach knapp einer halben Stunde zum 1:0 und Kapitän Urgotta kurz nach der Pause zum umjubelten 2:0 mit einem tollen Distanzschuss. Damit sichert sich die Spielvereinigung doch noch den Klassenerhalt. Essen scheitert an einer fahrlässigen Chancenverwertung und muss weiter in der dritten Liga spielen.
1: Im Playoff-Halbfinale der zweiten Basketball-Bundesliga haben die Gießen 46ers am Abend bei den Kirchheim Knights verloren. Es war für die Gießener die zweite Niederlage im dritten Spiel. Bis zu 5 Spiele gibt es. Wer 3 gewonnen hat, zieht ins Finale ein und steigt auf. Das waren die Nachrichten. Das Wetter. Heute Nacht ist der Himmel oft klar oder nur leicht bewölkt bei 18 bis 12 Grad. Tagsüber ist es dann wieder sehr sonnig und es bleibt meist trocken, 22 bis 32 Grad. Die weiteren Aussichten, es bleibt sommerlich mit viel Sonne und ein paar Wolken. Am Donnerstag bis 28 Grad, am Freitag bis 32 Grad. Im Nordwesten kann es einzelne Gewitter geben.
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2: Um 1 Uhr mit Katja Kindermann. Für eine bessere Bildung in Deutschland wünschen sich Kinder und Erwachsene mehr Investitionen vom Staat. Zu diesem Ergebnis kommt der aktuelle Kinderreport, den das Deutsche Kinderhilfswerk und Bundesbildungsministerin Prien vorgestellt haben. Aus Berlin, Felix Tenbaum.
3: Kostenlose Bildung von der Kita bis zur Schule, mehr gut ausgebildetes Personal, flächendeckende Schulsozialarbeit, verbindliche Demokratiebildung und mehr Mitbestimmung an Schulen. Durch solche Maßnahmen könnte sich die Bildungssituation für alle Kinder verbessern, heißt es im Kinderreport 2026. Eine weitere zentrale Forderung: einheitliche Bildungsstandards in ganz Deutschland. Das wollen 90% der befragten Kinder. Die Vizepräsidentin des Deutschen Kinderhilfswerks, Anja Siegesmund, fordert von der Politik schnelle Handeln und mehr Geld, damit alle Kinder und Jugendlichen gleiche Chancen haben.
2: Nach den jüngsten amerikanischen Angriffen wirft der Iran den USA einen Verstoß gegen die Waffenruhe vor. Von Seiten der Revolutionsgarden hieß es, man behalte sich das Recht auf Vergeltung vor. Die Verhandlungen beider Seiten kommen unterdessen offenbar nur schleppend voran. Aus Istanbul, Uwe Lüb.
4: Die iranischen Delegationsleiter, Parlamentspräsident Ghalibaf und Außenminister Araghchi haben Gespräche in Katar geführt. Es soll um eingefrorene Vermögen Irans gegangen sein. Deren zumindest teilweise Freigabe ist eine Bedingung für Iran, sich mit den USA zu einigen. Die USA drängen auf die Aufgabe des iranischen Atomprogramms. Ein ranghoher iranischer Diplomat sagte der Agentur ISNA, sein Land mache diesbezüglich in einem ersten Abkommen keine Zugeständnisse.
2: Das Bundeskabinett entscheidet heute über Reformen im Baurecht, um die Genehmigungsverfahren zu beschleunigen. Bauministerin Huberts möchte, dass der Wohnungsbau in Gebieten mit angespannten Märkten künftig Priorität etwa von Natur- und Denkmalschutz bekommt. Außerdem sind härtere Maßnahmen gegen Eigentümer vorgesehen, die ihre Immobilien verfallen lassen. Die Kommunen sollen schneller eine Instandsetzung solcher Häuser anordnen können. Als letztes Mittel ist sogar eine Enteignung möglich. Fußball-Zweitligist Greuther Fürth hat den Klassenerhalt geschafft. Die Mannschaft setzte sich am Abend im Relegationsrückspiel gegen Rot-Weiß Essen mit 2:0 durch. Das Hinspiel gegen den Drittligisten hatte Greuther Fürth noch mit 0:1 verloren. Die Franken spielen seit fast 30 Jahren mindestens in der zweiten Liga. Das waren die Nachrichten. Das Wetter in Deutschland: teils wolkig bis klar, meist trocken. Tiefstwerte 20 Grad am Oberrheingraben bis 8 Grad in Schleswig. Tagsüber viel Sonnenschein, teils wolkig, im Süden einzelne Schauer oder Gewitter möglich, sonst trocken. Höchstwerte 14 bis 34 Grad. Am Donnerstag viel Sonne, regional wolkig, 15 bis 31 Grad. Und am Freitag viel Sonne, von Westen vereinzelt Schauer oder Gewitter möglich, die Temperaturen 20 bis 33 Grad. Die Zeit, es ist jetzt 1:03 Uhr.
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1: Um 2 Uhr mit Katja Kindermann. Das Bundeskabinett entscheidet heute über Pläne für schnellere Bauverfahren. Bauministerin Huberts von der SPD will damit erreichen, dass mehr Wohnraum entsteht. Experten schätzen, dass es in Deutschland jährlich 300.000 neue Wohnungen geben müsste. Fertiggestellt wurden im letzten Jahr aber nur 206.000. Zu den Kernpunkten der Reform Dagmar Pepping aus Berlin.
2: Kommunen mit einem angespannten Wohnungsmarkt können künftig ein überragendes öffentliches Interesse am Wohnungsbau erklären. Das bedeutet, gibt es einen Konflikt um Raum, hätte der Wohnungsbau Vorrang vor beispielsweise Denkmal- oder Naturschutz. Außerdem sieht die Reform vor, dass häufiger als bisher auf eine Umweltprüfung verzichtet werden kann. Ein Beispiel: liegt bereits ein Gutachten vor, das nicht älter als 5 Jahre ist, muss kein neues eingeholt werden.
1: Bundesbildungsministerin Prien will messbare Ziele für eine Verbesserung des Schulwesens setzen. Dazu gehört unter anderem, die Zahl der Schulabbrecher und die Zahl der Grundschüler mit mangelnden Mathematikkenntnissen zu halbieren. Die CDU-Politikerin sagte, dies sei möglich, wenn man die Ressourcen auf diese Ziele konzentriere. Anlass war der neue Kinderreport der Deutschen Kinderhilfe. Demnach wünschen sich die meisten Familien mehr Investitionen in die Bildung und einheitliche Standards an allen Schulen. Nach den jüngsten amerikanischen Angriffen wirft der Iran den USA einen Verstoß gegen die Waffenruhe vor. Von Seiten der Revolutionsgarden hieß es, man behalte sich das Recht auf Vergeltung vor. Die Verhandlungen beider Seiten kommen unterdessen offenbar nur schleppend voran. Aus Istanbul, Uwe Lüb.
3: Die iranischen Delegationsleiter, Parlamentspräsident Ghalibaf und Außenminister Araghchi haben Gespräche in Katar geführt. Es soll um eingefrorene Vermögen Irans gegangen sein. Deren zumindest teilweise Freigabe ist eine Bedingung für Iran, sich mit den USA zu einigen. Die USA drängen auf die Aufgabe des iranischen Atomprogramms. Ein ranghoher iranischer Diplomat sagte der Agentur ISNA, sein Land mache diesbezüglich in einem ersten Abkommen keine Zugeständnisse.
1: Fußball-Zweitligist Greuther Fürth hat den Klassenerhalt geschafft. Die Mannschaft setzte sich am Abend im Relegationsrückspiel gegen Rot-Weiß Essen mit 2:0 durch. Das Hinspiel gegen den Drittligisten hatte Greuther Fürth noch mit 0:1 verloren. Die Franken spielen seit fast 30 Jahren mindestens in der zweiten Liga. Das waren die Nachrichten. Das Wetter in Deutschland: teils wolkig bis klar, meist trocken. Tiefstwerte 20 Grad am Oberrheingraben bis 8 Grad in Schleswig. Tagsüber viel Sonnenschein, teils wolkig. Im Süden einzelne Schauer oder Gewitter möglich, sonst trocken. Höchstwerte 14 Grad bis 34 Grad. Am Donnerstag viel Sonne, regional wolkig 15 bis 31 Grad. Und am Freitag ebenfalls viel Sonne, von Westen vereinzelt Schauer oder Gewitter möglich, bei 20 bis 33 Grad. Die Zeit, es ist jetzt 2:03 Uhr.
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